0: Osten mal sonnig, mal bewölkt bis 23 Grad und am Mittwoch dann mehr Wolken, zeitweise Regen bis 20 Grad.
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2: Hier die aktuelle Verkehrslage, A2 Dortmund-Hannover zwischen Veltheim und Bad Alsen, 1 Kilometer Stau, 15 Minuten Zeitverlust. Weiterhin auf der A31 Lingen-Ems. Oberhausen zwischen Ochtrup Nord und Gronau Ochtrup. Dichter Verkehr, 5 Minuten Verzögerung. Und zusätzlich auf der A44 Kassel-Dortmund zwischen Erwitte Anröchte und Soest Ost. 1 Kilometer zähfließender Verkehr, 13 Minuten längere Fahrzeit. Wir wünschen allen unterwegs gute Fahrt.
0: Guten Morgen zusammen an diesem sehr frühen Dienstag. Das waren jetzt sehr viele Sehrs, aber es ist ja auch noch sehr früh. Hallo zusammen, schön, dass ihr zuhört. Wir bleiben hier zusammen wach, also haltet durch und kommt gut in den Tag mit uns. Und hier ist jetzt ein bisschen Mucke für euch zum Wachbleiben. Das ist Bebe Rexha mit New Religion.

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0: Das Wetter.
1: 18 bis 14 Grad, so sieht das jetzt in der Nacht und in den frühen Morgenstunden aus. Dazu ist es meist trocken. Tagsüber bekommt ihr einen Mix dann aus Sonne und Wolken. Ab und an kann es regnen bis 23 Grad. Und am Mittwoch bis 20 Grad, dazu mehr Wolken und ab und an Regen.
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2: A2 Dortmund-Hannover zwischen Veltheim und Bad Eilsen. 2 Kilometer Stau, 13 Minuten Zeitverlust. Und A40 Essen-Dortmund zwischen Dortmund-Barob und Dortmund-Hombruch. 1 Kilometer stockender Verkehr. Wir wünschen allen unterwegs gute Fahrt.
1: Guten Morgen zusammen. Die gute Nachricht ist, ihr habt zumindest schon mal den Montag von dieser Arbeitswoche geschafft. Die schlechte Nachricht ist, der Dienstag ist noch sehr, sehr früh. Wir bleiben mit euch zusammen wach. Kommt gut durch die Nacht mit uns. Hallo zusammen.

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0: Hallo zusammen. Es gibt ja so ganz, ganz viele Metaphern für die Liebe, oder? Und manche sind einfach unfassbar unsäglich kitschig. Da sind irgendwie Rosen mit eingearbeitet und Dornen und bäh. Ich finde aber die folgende hier sehr schön, die folgende Metapher. Eine Liebe, die wie ein Fluss ist, ne, weil Flüsse legen lange Wege zurück, überwinden Hindernisse und münden irgendwann im Meer. Mal ist so ein Fluss unruhig und schnell und manchmal ruhig und entspannt vor sich hin fließend. Und so ist das eben auch in einer Beziehung. Das findet zumindest Ray Garvey und er hat einen Song genau darüber rausgebracht. Hört ihr jetzt?
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1: Ich bin Katrin Müller. Bundeskanzler Friedrich Merz will trotz der schweren CDU-Niederlage in Sachsen-Anhalt an seinem Amt und am Reformkurs der Bundesregierung festhalten. Aufgeben sei für ihn keine Option, so Merz. Zugleich räumte er eigene Defizite ein und kündigte Gespräche mit der SPD über Rente, Haushalt und Steuerreform an. Neuer CDU-Landesvorsitzender in Sachsen-Anhalt will der Bundestagsabgeordnete Sepp Müller werden. Ministerpräsident Sven Schulze will dagegen nicht erneut für den Parteivorsitz kandidieren. Das Landgericht Mannheim hat ein Strafverfahren gegen Sänger Xavier Naidoo eröffnet. Es hat die Anklage der Staatsanwaltschaft von vor 3 Jahren zugelassen. Sie wirft Naidoo unter anderem Volksverhetzung vor.
2: Der Anklage zufolge soll der Sänger einen Mitarbeiter der Amadeo-Antonio-Stiftung beleidigt haben. Die Stiftung kämpft gegen Rassismus und Antisemitismus. Naidoo soll in dem Zusammenhang auch Texte veröffentlicht haben mit antisemitischem Inhalt. Darauf wurde er mehrfach angezeigt. Die Anwälte Naidoo sagen, ihr Mandant lehne antisemitisches, rassistisches und fremdenfeindliches Gedankengut entschieden ab. Weitere Anklagepunkte gegen ihn wurden fallen gelassen. Thomas Bremser, Redaktion.
1: Finanzminister Lars Klingbeil bringt heute den Entwurf des Bundeshaushalts für das kommende Jahr in den Bundestag ein. Der SPD-Politiker plant mit Ausgaben von über 550 Milliarden Euro, etwas mehr als in diesem Jahr. Insgesamt soll die Neuverschuldung 2027 bei gut 200 Milliarden Euro liegen. Klingbeils Rede läutet die Haushaltswoche im Bundestag ein. Zum Sport. Mit dem Start der Ligaphase beginnt heute die neue Champions-League-Saison. Aus der Bundesliga sind der FC Bayern München, Borussia Dortmund, RB Leipzig und der VfB Stuttgart dabei. Bis Ende Januar sind 8 Spieltage angesetzt. Als erster Bundesliga-Verein startet heute Abend Dortmund.
3: Es könnte ein ganz dankbares Auftaktspiel sein für den BVB. Die Dortmunder empfangen zu Hause den spanischen Vertreter FC Villarreal. Diese Partie gab es bereits in der vergangenen Saison in der Champions League Ligaphase und da gewann der BVB klar und deutlich mit 4:0. Gegen einen ähnlichen Spielverlauf hätten die Schwarz-Gelben heute sicher nichts einzuwenden. Moritz Einzel, Sportredaktion.
1: Anstoß ist am Abend um 21 Uhr.
4: Das Wetter.
5: In der Nacht gibt's nur wenig Wolken, Regen soll es keinen geben. Die Tiefstwerte liegen zwischen 18 und 15 Grad. Der Tag startet dann mit einem Mix aus Sonne und Wolken, Maximalwerten von 21 bis 26 Grad. Und ab dem Nachmittag kommt dann auch Regen dazu.
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6: A30 Osnabrück-Bad Oeynhausen, zwischen Bad Oeynhausen-Ost und Kreuz Bad Oeynhausen 2 Kilometer Stau. Und A40 Essen-Dortmund, zwischen Dortmund-Barob und Dortmund-Hombruch, 1 Kilometer stockender Verkehr. Wir wünschen allen unterwegs gute Fahrt.
5: Hi zusammen, Johanna Tänzer ist hier für euch. Ich wünsche euch eine ganz angenehme Nacht. Ich spiele euch ja jetzt gleich Temper City mit Self-Aware. Die Band hat übrigens bisher wirklich nur

0: Elton John, Circle of Life. Eine schöne Nacht mit uns.
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0: Jawohl, ihr könnt die Toten Hosen live am 3. Dezember hier bei unserem exklusiven Radiokonzert erleben, wenn ihr euch bei uns das Codewort notiert, das immer im Laufe des Tages im Programm erscheint und durchgesagt wird. Und wenn ihr euch dann noch durch die Warteschlange auf unserer Homepage, ich sag mal, quält, weil nicht jeder schafft es da durch. Claudia hat das aber geschafft und der habe ich direkt mal gratuliert.
2: Dankeschön, ich habe mich sehr gefreut, ja.
0: Ja, das glaube ich. Du hast das Codewort ja richtig mitbekommen, ne? Und bist durchgekommen. Ja. War das aufregend, dieser ganze Vorgang?
2: Ja, auf jeden Fall, weil ich habe das letzte Woche schon ein paar Mal versucht und irgendwie bin ich da nie, also ich hing immer nur in dieser Warteschleife und heute war es echt knapp und ich habe gedacht, jetzt musst du ganz schnell nach Hause rennen. Ich hatte nämlich eben noch Physio und habe es dann tatsächlich geschafft. Ich habe da gar nicht mit gerechnet, gebe ich ehrlich zu.
0: Oh, wie cool. Und ja. Ich habe gesehen, du hast sogar auch 100 Euro gespendet für die Aktion Lichtblicke. Ja. Ganz, ganz lieben Dank. War dir das auch wichtig?
2: Ja. Ja, ich habe also schon seit Jahren immer wieder mal überlegt, auch selber mal irgendwas für Lichtblicke zu machen. Ich mal so ein bisschen, ne, so hobbymäßig. Und habe aber irgendwie mich nie getraut. Und dann habe ich jetzt gedacht, jetzt musst du spenden. So. Auf jeden Fall, weil ich finde das sehr gut, wenn man was für die eigenen Leute macht. Ja, und deswegen habe ich gesagt, auf jeden Fall, das ist es mir wert. Die Karten wären mindestens dasselbe wert, wenn ich noch mehr. Und mal gucken, weil ich ja auch noch jemanden mitnehme.
0: Ja.
2: Vielleicht spendet die Kolleginnen auch noch ein bisschen was, wer weiß.
0: Oh, da würden wir uns natürlich freuen. Aber an der Stelle schon mal wirklich ganz, ganz lieben Dank. Ist ja nicht selbstverständlich, ihr könnt ja quasi selbst entscheiden, was ihr spendet und wie viel. Wir freuen uns über jeden Euro. Also ja, lieben Dank. 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

0: Das Wetter.
1: Jetzt in der Nacht ist es meist klar bis leicht bewölkt und es bleibt meistens trocken. Die Temperaturen, die gehen runter auf 18 bis 15 Grad. Der Tag selbst startet später freundlich bei 21 bis 26 Grad, aber ab dem Nachmittag kommt dann Regen runter.
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2: Hier die aktuelle Verkehrslage, A30 Osnabrück-Bad Oeynhausen, zwischen Bad Oeynhausen-Ost und Kreuz Bad Oeynhausen, 2 Kilometer Stau. Weiterhin auf der A40 Essen-Dortmund zwischen Dortmund-Barob und Dortmund-Hombruch, 1 Kilometer stockender Verkehr und in der Gegenrichtung 1 Kilometer zähfließender Verkehr und darüber hinaus auf der A45 Gießen-Hagen zwischen Olpe und Drohlshagen 1 Kilometer Stau. Wir wünschen allen unterwegs gute Fahrt.
1: Mit Johanna Tänzer, hi. Kommt ganz gut durch die Nacht mit uns. Wir sind bei euch. Gleich gibt's die Black Eyed Peas mit Where is the Love?

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1: Ich bin Katrin Müller. Im Bundestag wird ab heute in erster Lesung über die Haushaltspläne der Bundesregierung für 2027 beraten. Insgesamt sind Ausgaben von gut 550 Milliarden Euro geplant.
2: Umstrittene Reformpläne, ob zu Steuern oder Rente, die an die AfD verlorene Landtagswahl in Sachsen-Anhalt und alles in allem im kommenden Jahr geplante neue Schulden von 200 Milliarden Euro. Alles Ansatzpunkte für die Opposition, die Arbeit der Regierung für gescheitert zu erklären. Die Haushaltswoche wird aber auch wieder mal eine Bewährungsprobe für die Koalition aus Union und SPD. Schaukelt sich interner Streit weiter hoch oder werden teilweise mühsam gefundene Kompromisse gemeinsam verteidigt? Jan-Henner Reitze, Berlin.
1: Die AfD in Sachsen-Anhalt will Gesprächseinladungen an die anderen Parteien verschicken. Ziel sei es, eine Zusammenarbeit auszuloten, sagte AfD-Parteichef Tino Chrupalla im ZDF. Die meisten anderen Parteien haben eine Kooperation mit der AfD allerdings schon ausgeschlossen. BSW-Gründerin Sarah Wagenknecht zeigte sich im ZDF dagegen offen.
3: Wir machen mit jedem gemeinsame Politik, der bereit ist, Veränderungen durchzusetzen, die sich die Menschen in unserem Land wünschen. Und die große Mehrheit möchte nicht, dass alles so weitergeht.
1: Gleichzeitig kündigte Wagenknecht Widerstand gegen Positionen im AfD-Programm an, die das BSW nicht teilt. Die CDU in Sachsen-Anhalt will sich nach dem Wahldebakel neu aufstellen. Noch Landeschef Sven Schulze will bei der Neuwahl des Landesvorstands im Herbst aber nicht nochmal antreten. In den Startlöchern steht Unionsfraktionsvize Sepp Müller. Er will Schulze als CDU-Landeschef ablösen. Schülerinnen und Schüler haben bei den jüngsten Auflagen des internationalen Bildungsvergleichs PISA schlechter abgeschnitten als bei der Erhebung im Jahr 2022. Deutschlands 15-Jährige könnten immer schlechter lesen und rechnen. Auch in Naturwissenschaften gehe es abwärts, schreibt die Bild unter Berufung auf die Auswertung, die ihr vorliegt. Offiziell wird die neue PISA-Studie heute vorgestellt. Zum Sport. Mit dem Start der Ligaphase beginnt heute die neue Champions-League-Saison. Aus der Bundesliga sind der FC Bayern München, Borussia Dortmund, RB Leipzig und der VfB Stuttgart dabei. Bis Ende Januar sind 8 Spieltage angesetzt. Dann geht es in die K.O.-Phase. Als erster Bundesliga-Verein startet am Abend Dortmund.
4: Das Wetter.
5: Der Dienstagmorgen startet freundlich mit einem Mix aus Sonne und Wolken. Dazu gibt's 21 bis 26 Grad. Ab dem Nachmittag zieht sich's dann aber zu und dann kann's regnen.
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6: A30 Osnabrück-Bad Oeynhausen. Zwischen Bad Oeynhausen-Ost und Kreuz Bad Oeynhausen. 2 Kilometer Stau. Wir wünschen allen unterwegs gute Fahrt.
5: Hallo, herzlich willkommen im ganz frühen Dienstag. Johanna Tänzer hier für euch. Aber die Worte von Miles Smith passen auch voll gut. Nice to meet you.

0: Die Simple Minds mit Don't Sure. Hi zusammen, guten Morgen. Ey, wie steht denn ihr zum Thema Helm auf E-Scootern? In Paris ist das ja tatsächlich schon Vorschrift. Da gibt's dann auch fette Strafen, wenn man ohne Helm unterwegs ist. Ja, und für unseren Hannes ist das auf jeden Fall ein Modell zum Nachmachen.
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2: Wie steht ihr zur Helmpflicht auf E-Scootern? Also grundsätzlich finde ich ja

0: Alles gut, was den Zugang zu diesen Dingern erschwert, ne? An sich, tolle Idee. Aber meistens benutzen die auch eh nur Leute, wo man denkt, no, Laufen ist doch auch eine Alternative. Oder von ganzen Gruppen werden die benutzt, ne? Da fragst du dich, wie viele passen da eigentlich drauf? Trainieren die für Wetten, das? Dann stehen die nur im Weg rum. Boah, merkt ihr? Ich werde so ein richtiger Mecker-Opa bei den Teilen. Deswegen, Helmpflicht, super. Du kannst auf so einem E-Scooter eh nicht bescheuerter aussehen als eh schon. Meine Lieblingskombi, E-Scooter und Kopfsteinpflaster. Egal wie durchtrainiert du bist, du siehst einfach aus wie ein Pudding auf einer Rüttelplatte. Und immer dran denken, die bringen ja auch gar nichts. Weil, wenn du was getrunken hast, darfst du ja eh nicht fahren.
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0: Das Wetter.
1: Der Tag startet eigentlich ganz schön mit Sonne und Wolken im Wechsel und ja, so 21 bis 26 Grad. Aber ab dem Nachmittag verdichten sich die Wolken und es kann regnen.
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2: A44 Mönchengladbach-Düsseldorf zwischen Münchheide und Krefeld-Forstwald. Dichter Verkehr, 10 Minuten Zeitverlust. Wir wünschen allen unterwegs gute Fahrt.
1: Hallo zusammen, einen schönen, sehr frühen guten Morgen. Johanna Tänzer ist hier und ich bringe euch jetzt Skater-Vibes in den Dienstagmorgen. Dank Avril Lavigne. Skater Boy, jetzt für euch.

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1: Ich bin Katrin Müller. Bundeskanzler Friedrich Merz will trotz der schweren CDU-Niederlage in Sachsen-Anhalt an seinem Amt und am Reformkurs der Bundesregierung festhalten. Aufgeben sei für ihn keine Option, so Merz. Zugleich räumte er eigene Defizite ein und kündigte Gespräche mit der SPD über Rente, Haushalt und Steuerreform an. Neuer CDU-Landesvorsitzender in Sachsen-Anhalt will der Bundestagsabgeordnete Sepp Müller werden. Ministerpräsident Sven Schulze will dagegen nicht erneut für den Parteivorsitz kandidieren. Das Landgericht Mannheim hat ein Strafverfahren gegen Sänger Xavier Naidoo eröffnet. Es hat die Anklage der Staatsanwaltschaft von vor 3 Jahren zugelassen. Sie wirft Naidoo unter anderem Volksverhetzung vor.
2: Der Anklage zufolge soll der Sänger einen Mitarbeiter der Amadeo-Antonio-Stiftung beleidigt haben. Die Stiftung kämpft gegen Rassismus und Antisemitismus. Naidoo soll in dem Zusammenhang auch Texte veröffentlicht haben mit antisemitischem Inhalt. Darauf wurde er mehrfach angezeigt. Die Anwälte Naidoos sagen, ihr Mandant lehne antisemitisches, rassistisches und fremdenfeindliches Gedankengut entschieden ab. Weitere Anklagepunkte gegen ihn wurden fallen gelassen. Thomas Bremser, Redaktion.
1: Finanzminister Lars Klingbeil bringt heute den Entwurf des Bundeshaushalts für das kommende Jahr in den Bundestag ein. Der SPD-Politiker plant mit Ausgaben von über 550 Milliarden Euro, etwas mehr als in diesem Jahr. Insgesamt soll die Neuverschuldung 2027 bei gut 200 Milliarden Euro liegen. Klingbeils Rede läutet die Haushaltswoche im Bundestag ein. Zum Sport. Mit dem Start der Ligaphase beginnt heute die neue Champions-League-Saison. Aus der Bundesliga sind der FC Bayern München, Borussia Dortmund, RB Leipzig und der VfB Stuttgart dabei. Bis Ende Januar sind 8 Spieltage angesetzt. Als erster Bundesliga-Verein startet heute Abend Dortmund.
3: Es könnte ein ganz dankbares Auftaktspiel sein für den BVB. Die Dortmunder empfangen zu Hause den spanischen Vertreter FC Villarreal. Diese Partie gab es bereits in der vergangenen Saison in der Champions League Ligaphase und da gewann der BVB klar und deutlich mit 4:0. Gegen einen ähnlichen Spielverlauf hätten die Schwarz-Gelben heute sicher nichts einzuwenden. Moritz Einzel, Sportredaktion.
1: Anstoß ist am Abend um 21 Uhr.
4: Das Wetter.
5: Der Dienstagmorgen startet freundlich mit einem Mix aus Sonne und Wolken. Dazu gibt's 21 bis 26 Grad. Ab dem Nachmittag zieht sich's dann aber zu und dann kann's regnen.
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7: A44 Mönchengladbach-Düsseldorf zwischen Münchheide und Krefeld-Fichtenhain. Dichter Verkehr, 8 Minuten Zeitverlust. Wir wünschen allen unterwegs gute Fahrt.
5: Hallo, kurz nach 5. Guten Morgen an alle, die jetzt schon wach sind und auch einigermaßen klar denken können. Alle anderen, erstmal Käffchen rein, ne?

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1: Es ist der 8. September und es ist noch sehr, sehr früh. Oh, aber ja. Der Kollege Kevin Zimmer, der weiß trotzdem schon, was heute so passieren wird. Guten Morgen.
2: Ja, guten Morgen. Wollen wir erst das trockene Thema wegarbeiten sozusagen?
1: Lass es uns hinter uns bringen.
2: Das machen wir. Im Bundestag wird ab heute übers Geld gesprochen und gestritten. Es geht um die Haushaltspläne der Bundesregierung fürs kommende Jahr. Wie und wo wollen Sie wie viel Geld ausgeben? Das wird Thema sein. Insgesamt sind Ausgaben von gut 550 Milliarden Euro geplant. Bis Freitag werden die Etats dann aller Riss

0: Chaos debattiert.
1: Was ich ja tatsächlich viel spannender finde, Kevin.
2: Ich ahne was.
1: In Köln wird ja vielleicht die größte Kartoffel der Welt verkündet.
2: Ja, das ist eine Aktion einer Fastfood-Kette. Die werden im Mediapark in Köln die größte Kartoffel der Welt unter den Augen von Richtern vom Guinness-Buch der Rekorde vermessen. Ja? Ob es dann wirklich die größte Kartoffel der Welt ist, das wird sich dann entscheiden. Muss halt nachgemessen werden.
1: Ja, ja. Und ich hoffe, danach machen sie eine fette Portion Pommes drauf.
2: Ja, ich will das auch was Wichtigste abhaben. Mit Mayo.
1: So, und dann geht noch eine Champions League los, ne?
2: Richtig, und das direkt mit NRW-Beteiligung. Borussia Dortmund spielt heute am ersten Spieltag der Vorrunde gegen FC Villarreal. 21 Uhr Anstoß in Dortmund.
1: Optimal. Danke, Kevin. Und euch einen schönen Dienstag.
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0: Das Wetter.
1: Der Tag startet eigentlich ganz schön mit Sonne und Wolken im Wechsel und ja, so 21 bis 26 Grad. Aber ab dem Nachmittag verdichten sich die Wolken und es kann regnen.
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2: A4 Aachen-Köln zwischen Kreuz Köln-West und Köln-Eiffeltor, 1 Kilometer Stau. Wir wünschen allen unterwegs gute Fahrt.
1: Hallo, guten Morgen. Herzlich willkommen im Dienstag. Johanna Tänze ist hier und ich habe jetzt einen richtig, richtig guten 80er für euch mitgebracht. Phil Collins mit You Can't Hurry Love.

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0: James Arthur mit Impossible. Guten Morgen zusammen.
1: Augenblick mal.
2: Also man kann sich die Veranstaltung quasi wie eine klassische Laufveranstaltung vorstellen. Wir fangen an einem gemeinsamen Startpunkt. Da gibt es auch ein gemeinsames Warm-up. Wir zählen gemeinsam den Countdown runter.
3: Aber so ein bisschen unterscheidet es sich natürlich doch, sagt Janis Farendler von der DJK Grün-Weiß-Werl. Der katholische Sportverband hat zusammen mit der Wallfahrt-Werl die erste Laufwallfahrt NRWs ins Leben gerufen. Jetzt am Sonntag und das Besondere, unterwegs gibt es kurze Zwischenhalte in verschiedenen Kirchen und Kapellen.
2: Jede Kirche und jede Kapelle bietet quasi einen kleinen spirituellen Impuls, wo die Läuferinnen und Läufer, Wanderer, Walker dann Zeit haben, kurz in sich zu gehen. Und danach geht es dann im eigenen Tempo weiter zur nächsten Kirche.
3: Laufend glauben, so ist das Motto für den Tag. Die Verbindung von Sport und Glaube, das steht im Mittelpunkt und ist sowieso eng miteinander verknüpft, findet Wallfahrtsseelsorger Pastor Stefan Mockenhaupt.
4: Sich nicht abzugrenzen, sondern gemeinschaftlich unterwegs zu sein. Es geht um Thema Teamgeist. All das spielt ja im Glauben und im Sport ja auch nochmal auch eine besondere Rolle.
3: Einfach dabei sein und das kostenlos. Bis Freitag könnt ihr euch noch anmelden. Und jetzt fehlt eigentlich gar nicht mehr so viel.
4: Wir wünschen uns schönes Wetter und vor allen Dingen eine gute Stimmung.
2: Genau, denn gemeinsam ist Laufen irgendwie umso schöner. Und wenn man das Ganze dann noch mit einem Lächeln im Gesicht tut, dann fühlt sich der Weg auch gar nicht mehr so weit an.
3: Die erste Laufwallfahrt in NRW. Alle Infos bei uns auf augenblickmalonline.de. Stefan Klinkhammer von der katholischen Kirche für Augenblick mal.

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1: Mit Michael Wessels. Guten Morgen. Der Wahlsieg der AfD beschäftigt nicht nur die Menschen in Sachsen-Anhalt. In ganz Deutschland sind Menschen gegen die Partei auf die Straße gegangen, darunter nach Polizeiangaben 600 auf der Stubengasse hier in Münster, Tausende in Berlin. Antenne Münster-Reporterin Diana Kramer berichtet.
2: Zu der Demo am Brandenburger Tor hatten die Organisation Campact und die Klimaschutzbewegung Fridays for Future aufgerufen. Von ihnen hieß es, Verfassungsfeinde dürften nicht regieren und das BSW nicht deren Steigbügelhalter werden. Unter den Teilnehmern waren auch die

0: Die Spitzenkandidaten von Grünen und Linken für die Berlin-Wahl in knapp 2 Wochen. Auch in Mecklenburg-Vorpommern, wo am 20. September ebenfalls ein neuer Landtag gewählt wird, gab es Proteste. Auch dort liegt die AfD in Umfragen vorn. Weitere Demos gegen die AfD gab es in Essen, Kassel, Darmstadt und Potsdam.
1: Und wie geht es nun weiter in Sachsen-Anhalt? Wahlsieger AfD will Gesprächseinladungen an die anderen Parteien verschicken. Ziel sei es, eine Zusammenarbeit auszuloten, sagte AfD-Parteichef Tino Chrupalla im ZDF. Die meisten anderen Parteien haben eine Kooperation mit der AfD allerdings schon ausgeschlossen. BSW-Gründerin Sarah Wagenknecht allerdings zeigte sich im ZDF heute Journal erwartungsgemäß offen. Die Infos hat Antenne Münster-Reporterin Katrin Müller.
2: Das BSW mache mit jedem gemeinsame Politik, der bereit sei, Veränderungen durchzusetzen, die sich die Menschen wünschen, so Wagenknecht. Gleichzeitig kündigte sie Widerstand gegen Positionen im AfD-Programm an, die das BSW nicht teilt. Die CDU in Sachsen-Anhalt will sich nach dem Wahldebakel neu aufstellen. Ministerpräsident und noch Landeschef Sven Schulze will bei der Neuwahl des Landesvorstands im Herbst nicht kandidieren. In den Startlöchern steht Unionsfraktionsvize Sepp Müller. Er will Schulze als CDU-Landeschef ablösen.
1: Hier in Münster ist in Körde bei einer Messerstecherei auf dem Hamannplatz gestern Mittag ein 62 Jahre alter Mann lebensgefährlich verletzt worden. Gegen 12.30 Uhr war er mit einem 40 Jahre alten Mann zunächst aneinander geraten, als der Jüngere zustach. Die Polizei Münster hat den Tatverdächtigen festgenommen und eine Mordkommission eingerichtet. Die Ermittlungen zum genauen Tathergang und den Hintergründen laufen. Das Opfer wurde ins Krankenhaus gebracht. Ein 74 Jahre alter Mann wollte noch helfen und wurde dabei ebenfalls verletzt. 2 Ausfallmeldungen vom Sport. Beim SC Preußen Münster fällt Mannschaftskapitän Nico Kulis 3 bis 4 Wochen aus. Er hatte sich am Samstag beim Heimspiel gegen Havelse verletzt. Bei eingehenden Untersuchungen gestern hat sich die Erstdiagnose einer Muskelverletzung im hinteren Oberschenkel bestätigt. Und knapp 4 Wochen vorm Saisonstart muss Volleyball-Bundesligist USC Münster auf Zuspielerin Carla Fuchs verzichten. Sie wurde gestern an der Schulter operiert und fällt voraussichtlich 4 bis 6 Monate aus. Seit knapp einer Woche läuft die Schule wieder. Am vergangenen Donnerstag wurden rund 2700 Mädchen und Jungen eingeschult. Seitdem läuft auch wieder unsere Aktion Münster sieht gelb. Für mehr Sicherheit auf dem Weg zur Schule haben wir den Kindern die bekannten gelben Käppis geschenkt. Zu der Aktion gehören auch immer gemeinsame Verkehrskontrollen von Schülern mit der Polizei. Heute früh um 7:15 ist die Aktion in Mecklenbeck an der Peter-Wust-Schule. 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
4: Heute nichts Halbes und nichts Ganzes von der Wetterfront hier in Münster. Wir starten grau in den Dienstag. Hin und wieder auch kleinere Nieselschauer. Gegen Nachmittag versucht sich dann auch nochmal die Sonne so ein bisschen. Aber so richtig will sie es nicht schaffen. Dafür sind die Herbstwolken dann doch schon so ein bisschen zu dick. Immerhin bleibt es am Nachmittag bis Abend dann aber trocken und wir bekommen immerhin 22 Grad. Aktuell ist es auch schon ziemlich warm hier in Münster. Wir haben 19 Grad in Rumpost und auch bei euch in Bergfidel.
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4: Die Straßen sind frei, noch ist nicht so viel los. Aber denkt bitte dran, wenn ihr euch gleich auf den Weg macht. Viele Schulanfänger sind gerade noch sehr unsicher auf ihrem Schulweg unterwegs. Fahrt bitte daher ganz besonders vorsichtig. Und 3 Blitzer habe ich noch für euch. Die gibt's nur hier bei Antenne Münster. Los geht's in Stapelskotten auf der Münsterstraße. Da steht der Blitzer vor dem großen China-Restaurant. In Angelmodde steht einer auf der Angelstraße, direkt beim Kirchplatz. Und in Ruxelblitzes auf der Tilbecker Straße vorm Hallenbad. Ich wünsche euch eine gute Fahrt und wenn ihr noch was gesehen habt, dann klingelt gerne durch 0251 28 95 40.
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4: Na, nicht ganz. Marlena ist immer noch im Urlaub. Ich bin allein. Ich bringe euch in den Dienstagmorgen. Wir haben es 5 nach 6 und wir starten rein mit Eagle Eye Cherry. Das ist Safe Tonight.

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0: Beyoncé und Sweet Dreams. Die wünsche ich euch gehabt zu haben. Hier bei Antenne Münster um 6.21 Uhr die süßen Träume, aber die sind jetzt vorbei. Jetzt heißt es raus aus dem Bett und rein in den Tag. Wir werden zusammen wach und schauen mal eben aufs Wetter für die nächsten drei Tage. Heute, habe ich vorhin schon gesagt, ist irgendwie nichts Halbes und nichts Ganzes. Es geht schon grau los, das seht ihr gleich, sobald die Sonne aufgeht. Und irgendwie auch immer wieder mal so ein bisschen Nieselschauer, also insgesamt sehr urselig. Gegen Nachmittag versucht die Sonne sich so ein bisschen rauszukämpfen, schafft's aber auch nicht so richtig, weil halt einfach die Wolken zu dick sind. Und gegen Abend platzen dann auch die Wolken auf und es wird dann auch nochmal ordentlich regnen. Morgen gibt's das Gleiche, nur eben auf den Kopf gestellt. Das wird vormittags schon ganz hübsch losgehen. Die Sonne versucht sich durchzukämpfen, schafft es aber auch dann wieder nicht und der Nachmittag ist dann ziemlich verregnet bei maximal 18 Grad. Am Donnerstag ist dann irgendwie kein Regen da, aber es ist trotzdem den ganzen Tag grau. Die Sonne versucht, schafft es aber nicht und das Ganze bei maximal 18 Grad.
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1: Mit Michael Wessels, guten Morgen. Auf der Stubengasse hier in Münster haben nach der Landtagswahl in Sachsen-Anhalt am Abend mehrere hundert Menschen gegen die AfD protestiert. Die Polizei sprach von etwa 600 Teilnehmenden, die Veranstalter vom Bündnis Keinen Meter den Nazis von 800. Bündnissprecher Carsten Peters erklärte, die AfD sei eine extrem rechte Partei und eine Gefahr für die Demokratie. Es brauche jetzt unverzüglich ein Verbotsverfahren gegen die AfD. Auch in anderen Städten in Deutschland gab es Demonstrationen, die größte am Brandenburger Tor in Berlin. Die Polizei hier in Münster ermittelt nach einer Messerstecherei gestern Mittag auf dem Hamannplatz in Körde. Gegen 12.30 Uhr waren ein 62-jähriger und ein 40 Jahre alter Mann aneinander geraten, als der jüngere der beiden plötzlich zustach. Die Polizei hat den Tatverdächtigen festgenommen und eine Mordkommission eingerichtet. Die Ermittlungen zum genauen Tathergang und den Hintergründen laufen. Das Opfer wurde ins Krankenhaus gebracht. Ein 74 Jahre alter Mann hatte noch helfen wollen und ist dabei ebenfalls verletzt worden. Nach weiteren Sabotageverdachtsfällen am Stromnetz hat die Polizei ihre Fahndung ausgeweitet. Am Kraftwerk Weißweiler bei Aachen wurden neue Abschussvorrichtungen entdeckt. Laut Polizei gab es Hinweise auf eine verdächtige Person im Umfeld des Kraftwerks. Das Gebiet wurde weiträumig abgesperrt. Auch in Sachsen wurden in der Nähe eines Umspannwerkes weitere Sprengvorrichtungen gefunden. Nach Angaben des LKA wurden sie entschärft. Die Ermittler suchen nach einem 48-Jährigen, der sich zu Taten in Brandenburg, Nordrhein-Westfalen und Sachsen bekannt hat. Seit knapp einer Woche läuft die Schule wieder und am vergangenen Donnerstag wurden rund 2700 Mädchen und Jungen eingeschult hier in Münster. Seitdem läuft auch wieder unsere Aktion Münster sieht gelb. Für mehr Sicherheit auf dem Weg zur Schule haben wir den Kindern die bekannten gelben Käppis geschenkt. Zu der Aktion gehören auch immer gemeinsame Verkehrskontrollen von Schülern mit der Polizei. Heute früh um kurz nach sieben ist so eine Aktion in Mecklenburg an der Peter-Wust-Schule. 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
2: So langsam wird's hell, dann könnt ihr dieses wunderschöne, trostlose Grau sehen, das da über uns am Himmel wabert. Das hält sich auch bis zum Mittag, so ab 13 Uhr. Versucht die Sonne sich mal durchzukämpfen, es wird ja aber nicht so richtig gelingen. Also das ist immer so ein Wechsel aus Sonne und Wolken, aber schon überwiegend grau. Bis 19 Uhr und dann geht's los zu plattern und dann regnet's auch die ganze Nacht durch. Das alles bei maximal 22 Grad. Aktuell sind's schon 19 Grad, die messe ich in Mecklenburg und genauso bei euch im schönen St. Mauritz.
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2: Stautechnisch ist noch nichts los. Ihr kommt überall gut durch. Freunde, aber behaltet bitte eins im Hinterkopf, wenn ihr durch diese Stadt fahrt. Denkt dran, viele Schulanfänger sind gerade noch sehr unsicher auf ihrem Schulweg unterwegs und deswegen fahrt bitte ganz besonders vorsichtig. Und behaltet drei Blitzer im Hinterkopf, die gibt's nur hier bei Antenne Münster. Der erste steht in Stapelskotten auf der Münsterstraße, da blitzt es vor dem großen China-Restaurant. In Angelmodde blitzt es auf der Angelstraße beim Kirchplatz und in Ruxel steht einer auf der Tilbecker Straße vorm Hallenbad. Euch eine gute Fahrt und wenn ihr unterwegs noch was seht, was für alle spannend ist, klingelt eben durch 0251 28 95 40.
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2: Und wir starten in den Dienstag. Schönen guten Morgen jetzt mit Breathe von Jax Jones. 6.34 Uhr haben wir's.

0: Das könnte euch doch gefallen. 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Und ich sag mal so, nur so als kleiner Tipp, heute wird der frühe Vogel belohnt.
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0: Na, wie sieht's bei euch aus? Sind eure Eyes auch noch closed? Augen hängen auf 4:30? Oder müssen wir ein bisschen nachhelfen?
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0: Wie wär's denn mit einem Rockkonzert?

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1: Seit nicht mal einer Woche läuft die Schule wieder. Also immer noch alles sehr, sehr neu. Für insgesamt 2700 Erstklässlerinnen und Erstklässler hier bei uns in Münster. Und die Kids, die haben ganz bestimmt eine ganze Menge im Kopf. Und dann vielleicht nicht immer so die Augen auf der Straße, wie sie es sollten. Und deswegen starten wir wie jedes Jahr zum Schulanfang unsere Aktion Münster sieht gelb. Alle Kids haben von uns unter anderem leuchtend gelbe Käppis geschenkt bekommen.
2: Die sehen sehr schön aus und ich finde die toll.
3: Also ich finde, dass die Autos uns dann mit den Käppis gut sehen können.
4: Sie sind schön und neon.
5: Die helfen ja beim Überqueren der Straße und ohne die Käppis wäre es wahrscheinlich unsicherer, viel unsicherer.
6: Gut, dass jeder uns sieht, auch im Dunkeln.
7: Also die schützen uns nicht mehr, also jeder sieht uns. Also
8: ja, und wir sehen auch sehr cool damit aus.
1: So, also wenn ihr die coolen gelben Käppis seht, dann Freunde, bitte runter vom Gas. Danke erstmal fürs Mitmachen und nochmal eine Zusatzinfo. In der Nähe der Grundschulen gibt es in den nächsten Tagen auch immer wieder Verkehrskontrollen. Also Freunde, ne? Reißt euch ein bisschen zusammen.
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2: Um 7 Uhr mit Michael Wessels. Guten Morgen.
3: Man muss einfach Flagge zeigen.
4: Und es gibt in Münster eine ganz breite gesellschaftliche Mehrheit, die möchte, dass wir weiter als Gesellschaft zusammenleben.
5: Aus meiner Familie sind im Dritten Reich über 50 Leute ermordet worden. Und die verharmlosen das.
2: Mehrere hundert Menschen haben am Abend auf der Stubengasse hier in Münster gegen die AfD protestiert. Die Polizei sprach von etwa 600 Teilnehmenden, die Veranstalter vom Bündnis Keinen Meter den Nazis von 800. Bündnissprecher Carsten Peters erklärte, die AfD sei eine extrem rechte Partei und eine Gefahr für die Demokratie. Gerade nach ihrem Wahlsieg in Sachsen-Anhalt brauche es jetzt

0: unverzüglich ein Verbotsverfahren gegen die AfD. Auch in anderen Städten in Deutschland gab es Demonstrationen, die größte am Brandenburger Tor in Berlin. Aber wie geht es nun weiter in Sachsen-Anhalt? Wahlsieger AfD will Gesprächseinladungen an die anderen Parteien verschicken. Ziel sei es, eine Zusammenarbeit auszuloten, sagte Parteichef Tino Chrupalla im ZDF. Die meisten anderen Parteien haben eine Kooperation mit der AfD allerdings schon ausgeschlossen. BSW-Gründerin Sarah Wagenknecht allerdings zeigte sich im ZDF-Heute-Journal erwartungsgemäß offen und begründete das mit der Politik der Bundesregierung.
1: Wir haben eine Regierung, die fährt die Wirtschaft vor die Wand, die macht Entscheidungen, die kürzt bei den Renten, sie kürzt beim Gesundheitssystem, sie verschleudert Unmengen für eine wahnwitzige Aufrüstung. Sie macht eine Russlandpolitik, die uns in einen großen Krieg führen kann, und wir möchten das verändern.
0: Wer künftig Sachsen-Anhalt regiert, ist weiterhin völlig offen. Der große Verlierer der Landtagswahl am Sonntag, die CDU, hat schon mal Konsequenzen gezogen. Der Landesvorstand ist geschlossen zurückgetreten. Und das ist an diesem Dienstagmorgen auch noch Thema. Fahndung ausgeweitet nach Sabotageverdachtsfällen am Stromnetz. Am Kraftwerk Weißweiler bei Aachen sind nun auch Abschussvorrichtungen entdeckt worden. Die Ermittler suchen nach einem 48-Jährigen, der sich zu Taten in Brandenburg, Nordrhein-Westfalen und Sachsen bekannt hat. Ermittlungen nach Messerstecherei gestern Mittag auf dem Hamannplatz in Körde. Gegen 12.30 Uhr waren zwei Männer aneinander geraten, als einer der beiden plötzlich zustach. Die Polizei hat den Tatverdächtigen festgenommen und eine Mordkommission eingerichtet. Münster sieht Gelbkontrollen für mehr Sicherheit auf dem Weg zur Schule. Zu unserer Aktion gehören auch immer gemeinsame Verkehrskontrollen von Schülern mit der Polizei. In den nächsten Minuten ist so eine Aktion in Mecklenburg an der Peter-Wust-Schule. Und zum Schluss noch zwei Ausfallmeldungen vom Sport hier in Münster. Beim SC Preußen, da fällt der Mannschaftskapitän Nico Kulis 3 bis 4 Wochen aus. Er hatte sich am Samstag beim Heimspiel gegen Havelse verletzt. Bei eingehenden Untersuchungen gestern hat sich bestätigt, dass ein Muskel im hinteren Oberschenkel verletzt ist. Und knapp 4 Wochen vor Saisonstart muss Volleyball-Bundesligist USC Münster auf Zuspielerin Carla Fuchs verzichten. Sie wurde gestern an der Schulter operiert und fällt voraussichtlich 4 bis 6 Monate aus.
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3: Es ist ein Auf und Ab heute, ein Spiel mit unserer Hoffnung. Es ist jetzt erstmal sehr, sehr grau und ziemlich windig und das Ganze bleibt auch bis 13 Uhr so. Dann kommt so ein kleiner Hoffnungsschimmer, die Sonne versucht sich durchzukämpfen und kämpft und kämpft und kämpft. Es will aber nicht so richtig. Bis 19 Uhr und dann verliert sie den Kampf, dann geht es los mit ordentlich Regen. Das alles heute bei maximal 22 Grad. Aktuell sind es schon 19 Grad im Kinderhaus und genauso auch bei euch in Hiltrup.
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3: So langsam wird's losgehen. Mit dem Berufsverkehr ist es aber noch nichts Wildes, was ich hier auf der Karte sehe. 5 Minuten plus auf der Warendorfer, 5 Minuten plus auf der Wolbecker. Und auch am Kreuz Münster Süd, wenn ihr weiter in Richtung Spinne fahrt, verliert ihr auch 5 Minuten. Aber alles andere ist noch relativ entspannt. Solltet ihr weiterkommen aus diesem Stau raus, dann behaltet bitte noch im Hinterkopf, dass ganz, ganz viele Schulanfänger gerade noch sehr unsicher auf ihrem Schulweg unterwegs sind. Fahrt also bitte heute und auch die nächsten Tage und Wochen noch ganz besonders vorsichtig. Die neuesten Blitzer, die gibt's nur hier bei Antenne Münster. Es sind 4 Stück und wir starten in Nienberge auf der Altenberger Straße. Da wurde der Blitzer frisch vom Friedhof aufgebaut. In Stapelskotten steht einer auf der Münsterstraße vor dem großen China-Restaurant. In Angelmodde blitzt es auf der Angelstraße beim Kirchplatz und in Ruxel auf der Tilbecker Straße beim Hallenbad. Ich wünsche euch eine gute und sichere Fahrt und wenn ihr unterwegs noch was seht, was für alle spannend sein könnte, dann klingelt eben gerne durch 0251 28 95 40.
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3: Ihr habt es gerade schon bei Michael in den Nachrichten gehört. Der Wahlsieg der AfD in Sachsen-Anhalt. Der beschäftigt nicht nur die Menschen in Sachsen-Anhalt, sondern auch hier bei uns in Münster gibt es natürlich deutliche Reaktionen aus der Gesellschaft.
4: Also ich finde es einfach wichtig, irgendwie den Menschen, die jetzt halt in dem Fall in Sachsen-Anhalt nicht die AfD gewählt haben, zu zeigen, dass wir auch noch da sind, dass wir die antifaschistische Flagge hochhalten und uns wehren, solange es geht. Deswegen bin ich hier.
3: Das hat uns Lukas gestern Abend auf der Demo gegen rechts auf der Stubengasse erzählt. Er gemeinsam mit 600 anderen Leuten haben sich da versammelt, einfach um eine Reaktion aus Münster zu senden. Solche Reaktionen zu dem Wahlergebnis gab es natürlich auch aus der Bundesregierung. Um es genau zu sagen, der Druck auf Bundeskanzler

0: Friedrich Merz, der steigt. Und mittlerweile gibt es einige, die glauben, dass er diesem Druck nicht mehr lange standhalten kann. Deswegen die vielleicht berechtigte Frage, wie beschädigt ist der Bundeskanzler durch dieses Wahldebakel? Das klären wir gleich mit unserem Politikexperten José Naciandi in zwei Songs.
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1: Wer auf einer Party mit Fremden ins Gespräch kommen will, fragt oft:
2: Was machst du eigentlich beruflich?
1: Und alle mit klassischen, bekannten Berufen haben es dann leicht. Ärztin, Maurer, Koch, das kennt jeder und es ergeben sich immer interessante Gespräche. Schwieriger ist sowas wie:
3: Ich bin Data Protection Officer.
1: Schreckt ja eher erstmal ab.
3: Das ist super spannend. Ich kann dir Sachen erzählen aus der DSGVO.
1: Ganz wichtig, wenn du flirten willst, denk dir lieber einen Job aus. Was immer gut ankommt, ist Meeresbiologin, Winzer, Surflehrer, Astronaut. Aber wenn du das Gespräch im Keim ersticken willst, wenn garantiert keine Nachfrage kommen soll, weil sich einfach niemand dafür interessiert, sag einfach:
2: Ja, ich bin Bundeskanzler.
0: Die Welt in 30 Sekunden hier bei uns. 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

0: Es ist ein Wahldebakel, wie es das vermutlich noch nie in der Bundesrepublik Deutschland gegeben hat. Auf der einen Seite steht der große Wahlsieg der AfD in Sachsen-Anhalt und auf der anderen Seite steht eine Kanzlerpartei CDU, die wirklich völlig ramponiert ist. In Berlin reden deshalb wieder viele darüber, wie lange Kanzler und CDU-Chef Merz wohl noch Kanzler bleiben kann. Und ich würde sagen, fragen wir unseren Politikexperten José Nasiandi, wie beschädigt ist Kanzler Merz nach dieser Wahl jetzt wirklich?
1: Er ist schon ziemlich angeschlagen, das sieht man und das werdet ihr auch alle hören gleich. Die CDU hat in Sachsen-Anhalt fast 20 Prozentpunkte verloren und Merz weiß, dass seine Bundespolitik dabei eine große Rolle gespielt hat. Es ist bemerkenswert, wie selbstkritisch er gestern am Tag nach der Wahl aufgetreten ist. Er sagte sinngemäß, er habe noch nicht das erreicht, was er versprochen habe.
2: Ein stetiges Wirtschaftswachstum mit einer zusätzlichen und besseren sozialen Absicherung in Deutschland haben wir nicht erreicht. So, und an dieser Stelle gilt es, verloren gegangenes Vertrauen der Bevölkerung unserer Wählerinnen und Wähler zurückzugewinnen.
1: Und das ist für einen Kanzler, finde ich, jetzt schon eine ziemlich deutliche Selbstkritik.
0: Hm. Heißt das jetzt aber auch, dass Merz um sein Amt kämpfen muss? Also wie schätzt du das ein?
1: Noch ist das nicht so, aber die Betonung liegt auf noch. Politisch steht Merz so sehr unter Druck wie bisher noch nie. Das hört man an dieser Stelle hier sehr gut.
2: Ich denke intensiv darüber nach, wie wir zurückfinden können zu einem gemeinsamen politischen Erfolg. Aufgeben ist für mich keine Option. Und es ist nicht nur eine Frage von

0: rationalem Politikverständnis, sondern es ist auch eine Frage der Zuwendung, der Empathie, der Emotionen.
1: Entscheidend werden jetzt die nächsten 2 Wochen. Dann wird in Berlin und auch in Mecklenburg-Vorpommern gewählt, und sollten dort wieder schwere Niederlagen für die CDU folgen, dann wird es für ihn sehr eng.
2: Und wenn Merz tatsächlich so unter Druck geraten sollte, dass er selbst sieht, mit mir scheint das nicht zu funktionieren, dann könnte ja der Blick schnell auf NRW-Ministerpräsident Hendrik Wüst fallen. Der ist ja auch von der CDU und er ist einer der beliebtesten Politiker in Deutschland. Jetzt aber die Frage, was würde denn so ein Wechsel von Wüst nach Berlin für uns hier in Nordrhein-Westfalen bedeuten?
1: Ja, das wäre für die NRW-CDU ziemlich heikel. Hier in NRW steht in 7 Monaten die Landtagswahl an. Sollte er nach Berlin wechseln, vielleicht wechseln müssen, müsste die NRW-CDU also praktisch mitten im Vorwahlkampf einen neuen Spitzenkandidaten aus dem Hut zaubern. Der oder die ist im Moment nicht in Sicht. Und die CDU in NRW würde damit in Nordrhein-Westfalen so kurz vor der Wahl ohne ihren wichtigsten Trumpf dastehen.

0: 7.22 Uhr, hier ist Antenne Münster. Schönen guten Morgen, ihr Lieben. Ich sehe, wie ihr versucht, in die Stadt zu kommen. Die Straßen sind rappelvoll. 10 Minuten plus, beziehungsweise schon fast eine Viertelstunde plus auf der Warendorfer Straße. Genauso auch auf der Wolbecker und unten am Kreuz Münster Süd in Richtung Spinne. Da verliert ihr auch 10 Minuten eurer wertvollen Zeit. Freunde, ich will euch auch nicht ewig zuquatschen. Ich möchte euch nur noch mal daran erinnern, wenn ihr diese Staus hinter euch gebracht habt und durch unsere schöne Stadtfahrt, denkt bitte daran. Viele Schulanfänger sind gerade noch sehr, sehr unsicher auf ihrem Schulweg unterwegs. Fahrt heute bitte ganz besonders vorsichtig.
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1: Mit Michael Wessels. Guten Morgen. Auf der Stubengasse hier in Münster haben nach der Landtagswahl in Sachsen-Anhalt am Abend mehrere hundert Menschen gegen die AfD protestiert. Die Polizei sprach von etwa 600 Teilnehmenden, die Veranstalter vom Bündnis Keinen Meter den Nazis von 800. Bündnissprecher Carsten Peters erklärte, die AfD sei eine extrem rechte Partei und eine Gefahr für die Demokratie. Es brauche jetzt unverzüglich ein Verbotsverfahren gegen die AfD. Auch in anderen Städten in Deutschland gab es Demonstrationen. Die

0: zweitgrößte am Brandenburger Tor in Berlin. Die Polizei hier in Münster ermittelt nach einer Messerstecherei gestern Mittag auf dem Hamannplatz in Körde. Gegen 12.30 Uhr waren ein 62-jähriger und ein 40 Jahre alter Mann aneinander geraten, als der jüngere der beiden plötzlich zustach. Die Polizei hat den Tatverdächtigen festgenommen und eine Mordkommission eingerichtet. Die Ermittlungen zum genauen Tathergang und zu den Hintergründen laufen. Das Opfer wurde ins Krankenhaus gebracht. Ein 74 Jahre alter Mann hatte noch helfen wollen und ist dabei ebenfalls verletzt worden. Nach weiteren Sabotageverdachtsfällen am Stromnetz hat die Polizei ihre Fahndung ausgeweitet. Am Kraftwerk Weißweiler bei Aachen wurden neue Abschussvorrichtungen entdeckt. Laut Polizei gab es Hinweise auf eine verdächtige Person im Umfeld des Kraftwerks. Das Gebiet wurde weiträumig abgesperrt. Auch in Sachsen wurden in der Nähe eines Umspannwerkes weitere Sprengvorrichtungen gefunden. Nach Angaben des LKA wurden sie entschärft. Die Ermittler suchen nach einem 48-Jährigen, der sich zu Taten in Brandenburg, Nordrhein-Westfalen und Sachsen bekannt hat. Die Fußballgolfanlage auf dem Erdbeer- und Spargelhof von Familie Becker in Gelmer ist außer Betrieb. Der Grund ist laut Westfälischen Nachrichten ein Konflikt mit dem Baurecht. Die Anlage ist demnach laut Stadt Münster genehmigungspflichtig. Eine Genehmigung habe bei der Eröffnung Mitte April aber nicht vorgelegen. Das Problem, die Fläche ist für eine landwirtschaftliche Nutzung vorgesehen. Die Stadt bewertet den Fußballgolfplatz aber als gewerblich genutzte Sportanlage. Ob und wann auf dem Platz wieder gekickt werden darf, ist offen. 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
2: Wenn ihr mal rausschaut und die graue Suppe bewundert, dann wisst ihr, wie es hier in Münster so ungefähr bis 13 Uhr aussieht. Das ist so der Stand. Ab 13 Uhr fängt die Sonne an, so ein bisschen zu kämpfen. Sie versucht durchzukommen und es gelingt ihr auch so ein bisschen, aber auch nicht so wahnsinnig toll. Eins muss man ihr lassen, Ausdauer hat sie. Sie kämpft bis 19 Uhr und dann gibt sie aber leider auch auf, beziehungsweise muss sie aufgeben. Denn diese bis dahin ungefährlichen Wolken wandeln sich dann in Regenwolken um und dann schüttet es ohne Ende und zwar die ganze Nacht durch. Das alles bei 22 Grad. Aktuell messe ich schon 19 Grad im Kreuzviertel und genauso auch in Angelmodde.
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2: Es ist gut was los auf Münsters Straßen. Der Berufsverkehr schlägt wieder zu von allen Seiten. 20 Minuten plus sind es auf der Warendorfer Straße. Eine Viertelstunde plus ist es auf der Wolbecker. Jeweils Tendenz sogar tatsächlich steigend. Unten am Kreuz Münster Süd in Richtung Spinne steht ja auch. Da verliert ihr nur 10 Minuten. Ich meine, nur 10 Minuten ist gut gesagt. Immerhin auch eine sehr nervige Nummer. Ich will euch noch hinterher schießen, Freunde. Wenn ihr diese Staus geschafft habt, dann behaltet bitte immer noch im Hinterkopf, dass aktuell ganz, ganz viele Schulanfänger hier bei uns in der Stadt noch sehr unsicher auf ihrem Schulweg unterwegs sind. Fahrt also bitte ganz besonders vorsichtig. Und zum Schluss habe ich noch 6 Blitzer für euch. Die gibt es immer nur hier bei Antenne Münster. Los geht's in Nienberger auf der Altenberger Straße. Da blitzt es beim Friedhof in beide Richtungen. In Gremmendorf steht einer an den Loddenbüschen. Da blitzt es hinter dem Dortmund-Ems-Kanal in Richtung St. Mauritz. In Bergfidel steht einer auf der Hammerstraße, es blitzt stadteinwärts vorm Fitnessstudio. In Stapelskotten blitzt es auf der Münsterstraße vor dem großen China-Restaurant. In Angelmodde auf der Angelstraße vorm Kirchplatz und zum Schluss schauen wir nochmal zu euch nach Ruxel auf die Tilbecker Straße, da steht der Blitzer vorm Hallenbad. Euch eine gute und sichere Fahrt, denkt bitte dran, viele Schulanfänger, seid sehr, sehr vorsichtig auf den Straßen unterwegs, haltet die Augen auf und wenn ihr unterwegs noch was seht, was ich nicht genannt habe, aber was für alle spannend ist, dann klingelt eben durch 0251 28 95 40.
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2: Und wir zocken gleich eine neue Runde Fakt oder Fake. Diesmal mit Michael Wessels, Marlena ist ja im Urlaub. Und ganz vielleicht, ganz eventuell, gibt's gleich kostenlose Tickets für ein Tote-Hosen-Konzert. Also ganz eventuell dranbleiben und Radio laut drehen.

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1: Ich hab's euch gesagt, Freunde, heute wird der frühe Vogel belohnt. Wir sind früh dran, kann sich keiner beschweren. Worum geht's, Tino Tiede? 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
2: Bonnie und Clyde als Liebesromanze gedacht. Natürlich orientieren wir uns an diesem wahnsinnigen Spielfilm, an diese Geschichte, die es gab. Wer wollte nicht so leben wie diese beiden Hasardeure, wo die Romantik über allem steht, wo man sogar verzeiht, dass es in die Illegalität abrutscht und wo man sich bedingungslos bis in den Tod liebt. Darum geht es in diesem Song. Und wir wussten einfach nicht, wie wir ultimative, bedingungslose Liebe anders ausdrücken sollten.
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0: 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So, und während wir jetzt alle warten, dass der Ticketshop aufmacht, vertreiben wir uns ein bisschen Zeit hiermit.
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0: Heute in einer besonderen Edition. Ich habe Michael Wessels aus den Nachrichten zurück ins Studio geholt.
2: Ja,
0: guten Morgen.
2: Hallo.
0: Du müsstest ja eigentlich eine rote Perücke aufsetzen, denn du bist der Ersatz für Marlena, die ist nämlich im Urlaub. Und ich bewege mich ja immer so ein bisschen auf Glatteis, wenn ich euch Nachrichtenleute hier reinhole, weil ihr halt in vielen Themen einfach ja besser irgendwie in der Materie seid.
2: Ist ein Vorurteil.
0: Es ist sicherlich ein Vorurteil, aber ich möchte es gerne aufrechterhalten.
2: Ich auch.
0: Damit es nicht ganz so schlimm ist, wenn ich mich gleich blamiere. Es geht um Batterie. So heißt die Folge. Und ich habe irgendwie das Gefühl, es hat mit diesem Batterieforschungszentrum hier in Münster zu tun. Oh, und es könnte ein Vorteil für dich als Nachrichtenmensch sein.
2: Wer weiß.
0: Wer weiß. Wir hören mal rein.
3: Am MEET-Batterieforschungszentrum der Uni Münster sollen spätestens 2035 alle Geräte mit eigenen Batterien betrieben werden.
0: Upsi. Das Batterieforschungszentrum in Münster, das ist riesig.
2: Ja.
0: Ist es nicht eines der größten Forschungszentren in Deutschland, Europa vielleicht?
2: Ja, auf jeden Fall.
0: Also es wird auf jeden Fall jede Menge Geld da reingepumpt aus der Politik.
2: Es wird auch jede Menge zu sein. Strom dahin geführt. Mhm. Da werden ja gerade Leitungen in großem Stil gebaut.

0: Insofern kann ich mir nicht vorstellen, dass alles drinnen dann nur mit eigenen Batterien betrieben werden soll.
1: Ich würde gerne nochmal einen Schritt zurückgehen und auf den Akkuschrauber von letzter Woche verweisen. Ne, okay. Der Typ, der hier in Münster aus den E-Bikes die Akkus geklaut hat, ja, um sich selbst eine eigene Stromversorgung damit zu Hause zurechtzufrickeln.
0: Nicht und zur Nachahmung.
1: Genau, bitte nicht machen. Vor allem aus dem, also erstmal, weil es blöd ist und zweitens aus dem Grund, das hatten wir letzte Woche schon festgehalten, dass das einfach nicht aufgeht. Weil natürlich kannst du da jetzt 40 Tonnen Batterien irgendwo hinstellen, aber der Strom, der entsteht ja nicht aus Luft und Liebe, der muss ja auch irgendwie da reinkommen.
0: Genau.
1: So, und deswegen frage ich mich jetzt, wenn du da sowieso diese dicken Leitungen hast, die dieses Batterieforschungszentrum irgendwie bewirtschaften, ja, warum willst du da Batterien zwischenschalten?
0: So, das kann ich mir halt auch nicht wirklich erklären. Jetzt bin ich auch nicht gerade der Experte in diesem Bereich, aber ich finde es unlogisch.
1: Also was ich mir vorstellen könnte, ist, man hat ja sowieso immer so das Thema, wenn man so eine Photovoltaikanlage auf dem Dach hat, dass wenn du mehr Strom produzierst, als du brauchst, dann muss das ja irgendwo hin. Und dann wird das zurück ins Stromnetz quasi eingespeist. Und das kann man vergütet bekommen, aber es kann, glaube ich, auch sein, dass das Geld kostet, wenn das Gesamtnetz in Deutschland überlastet ist. Irgendwie so habe ich das mal gehört.
0: Ja, da ist irgendwie so ein Break-Even-Point.
1: Ja, genau. Und ich kann mir vorstellen, dass das Batterieforschungszentrum klimaneutral gebaut ist. Ist ja relativ neu, dass die viele Photovoltaikanlagen haben, vielleicht sogar auch so kleine Krafträder auf dem Dach. Und dass die sagen, damit wir diesen Strom eben nicht zurückspeisen müssen, packen wir den in unsere toll entwickelten Batterien. Einfach, damit wir das konservieren können und da jetzt kein Geld für bezahlen müssen, weil wir das wieder in die Leitung speisen müssen.
0: Das ist ja okay, aber die Behauptung war doch gerade eben, dass die Batterien eben die,
1: dass die, das
0: die Gerätschaften da drin komplett bewirtschaften sollen.
1: Da hast du recht.
0: Und deswegen glaube ich es nicht.
1: Okay, dann würde ich sagen, das ist ein verdammt gutes Argument. Ich schließe mich an. Halten wir fest, du hast es auch nicht gewusst.
0: Nee.
1: Du warst auch nicht in der Materie. Und wir sagen beide, nee, das ist Quatsch. Okay, wir hören mal rein.
2: Das haben wir uns ausgedacht.
0: Na bitte.
1: So, dann kann man sagen, wir wussten es nicht, also wir hatten jetzt kein Faktenwissen, aber wir haben uns heute ausnahmsweise, oder ich habe mich heute ausnahmsweise mal nicht ganz bescheuert angestellt.
0: Ja, ich jetzt auch nicht so, würde ich mal sagen.
1: Nein, wir haben uns gut gemacht. Wir haben das toll gemacht. Ich mache das Mikro aus, dann geben wir uns gleich ein High Five. Wir feiern uns, dass wir hier nicht ganz so wie Idioten dastehen. Und für euch geht's weiter mit Beyoncé und Jay-Z. Das ist Crazy in Love. Und die nächste Folge, Fakt oder Fake, die gibt's morgen früh um die gleiche Zeit um 10 vor 8.

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1: Mit Michael Wessels. Guten Morgen.
2: Man muss einfach Flagge zeigen.
3: Und es gibt in Münster eine ganz breite gesellschaftliche Mehrheit, die möchte, dass wir weiter als Gesellschaft zusammenleben.
4: Aus meiner Familie sind im Dritten Reich über 50 Leute ermordet worden. Und die verharmlosen das.
1: Mehrere hundert Menschen haben am Abend auf der Stubengasse hier in Münster gegen die AfD protestiert. Die Polizei sprach von etwa 600 Teilnehmenden, die Veranstalter vom Bündnis Keinen Meter den Nazis von 800. Bündnissprecher Carsten Peters erklärte, die AfD sei eine extrem rechte Partei und eine Gefahr für die Demokratie. Gerade nach ihrem Wahlsieg in Sachsen-Anhalt brauche es jetzt unverzüglich ein Verbotsverfahren gegen die AfD. Auch in anderen Städten in Deutschland gab es Demonstrationen, die größte am Brandenburger Tor in Berlin. Aber wie geht es nun weiter in Sachsen-Anhalt? Wahlsieger AfD will Gesprächseinladungen an die anderen Parteien verschicken. Ziel sei es, eine Zusammenarbeit auszuloten, sagte Parteichef Tino Chrupalla im ZDF. Die meisten anderen Parteien haben eine Kooperation mit der AfD allerdings schon ausgeschlossen. BSW-Gründerin Sarah Wagenknecht allerdings zeigte sich im ZDF-Heute-Journal erwartungsgemäß offen und begründete das mit der Politik der Bundesregierung.
5: Wir haben

0: eine Regierung, die fährt die Wirtschaft vor die Wand, die macht Entscheidungen, die kürzt bei den Renten, sie kürzt beim Gesundheitssystem, sie verschleudert Unmengen für eine wahnwitzige Aufrüstung. Sie macht eine Russlandpolitik, die uns in einen großen Krieg führen kann. Und wir möchten das verändern.
1: Wer künftig Sachsen-Anhalt regiert, ist weiterhin völlig offen. Der große Verlierer der Landtagswahl am Sonntag, die CDU, hat schon mal Konsequenzen gezogen. Der Landesvorstand ist geschlossen zurückgetreten. Die Polizei hier in Münster ermittelt nach einer Messerstecherei gestern Mittag auf dem Hamannplatz in Körde. Gegen 12.30 Uhr waren ein 62-jähriger und ein 40 Jahre alter Mann aneinander geraten, als der Jüngere der beiden plötzlich zustach. Die Polizei hat den Tatverdächtigen festgenommen und eine Mordkommission eingerichtet. Die Ermittlungen zum genauen Tathergang und den Hintergründen laufen. Das Opfer wurde ins Krankenhaus gebracht. Ein 74 Jahre alter Mann hatte noch helfen wollen und ist dabei ebenfalls verletzt worden. Die Fußballgolfanlage auf dem Erdbeer- und Spargelhof von Familie Becker in Gelmer ist außer Betrieb. Der Grund ist laut Westfälischen Nachrichten ein Konflikt mit dem Baurecht. Die Anlage ist demnach laut Stadt Münster genehmigungspflichtig. Eine Genehmigung habe bei der Eröffnung Mitte April aber nicht vorgelegen. Das Problem, die Fläche ist für eine landwirtschaftliche Nutzung vorgesehen. Die Stadt bewertet den Fußballgolfplatz aber als gewerblich genutzte Sportanlage. Ob und wann auf dem Platz wieder gekickt werden darf, ist völlig offen. Zwei Ausfallmeldungen vom Sport. Beim SC Preußen Münster fällt Mannschaftskapitän Nico Kuhlis 3 bis 4 Wochen aus. Er hatte sich am Samstag beim Heimspiel gegen Havelse eine Muskelverletzung im hinteren Oberschenkel zugezogen. Und Volleyball-Bundesligist USC Münster muss knapp 4 Wochen vor Saisonstart auf Zuspielerin Carla Fuchs verzichten. Sie wurde gestern an der Schulter operiert und fällt voraussichtlich 4 bis 6 Monate aus. 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
3: Die gute Nachricht zuerst. Bis heute Abend bleibt es hier bei uns in der Stadt trocken. Aber es sieht auch nicht besser aus, als wie es jetzt aussieht. Es ist sehr, sehr viel Grau am Himmel unterwegs. So ab Mittag, ab 13 Uhr, versucht die Sonne sich mal so ein bisschen durchzukämpfen. Aber so richtig wird es ja auch nicht gelingen. Es liegt vor allem daran, dass der Wind ordentlich bläst und auch immer wieder neue Wolken dazu holt. Sie kämpft bis 19 Uhr und dann verliert sie. Dann gewinnen die Regenwolken und dann fängt es auch ordentlich an zu schütten. Das alles bei 22 Grad. 19 messe ich gerade schon in Plugendorf und genauso auch bei euch im Erfurtviertel.
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3: Der Berufsverkehr, der hat es heute ganz besonders in sich. Wir legen los mit 15 Minuten plus auf der Warendorfer Straße, eine Viertelstunde plus auch auf der Wolbecker Straße. Ihr steht in Gremmendorf auf dem Albersloher Weg, insbesondere an der Kreuzung zum Erbdrostenweg beziehungsweise auch dahinter noch zum Gremmendorfer Weg. Egal aus welcher Richtung ihr kommt, ihr braucht auch da 10 Minuten länger. Und pickepacke voll ist auch der Übergang vom Kreuzmünster Süd zur Spinne und dann von dort aus weiter in die Stadt. Auch da steht ihr und verliert 10 Minuten plus. Also ganz, ganz viel Geduld in die Staus dieser Stadt. Und noch der Reminder, denkt bitte dran, wenn ihr weiterkommt, sind ganz, ganz viele Schulanfänger gerade noch sehr unsicher auf ihrem Schulweg unterwegs. Fahrt also bitte ganz besonders vorsichtig. Und zum Schluss habe ich noch ein paar Blitzer für euch. Die gibt's nur hier bei Antenne Münster. Los geht's in Nienberge auf der Altenberger Straße. Da blitzt es vom Friedhof und da in beide Richtungen. Weiter geht's in Gremmendorf an den Loddenbüschen. Es blitzt Richtung St. Mauritz hinterm Dortmund-Ems-Kanal. In Bergfidel steht einer auf der Hammerstraße. Statt einwärts blitzt es vom Fitnessstudio. In Stapelskotten steht einer auf der Münsterstraße vor dem großen China-Restaurant. In Angelmodde auf der Angelstraße beim Kirchplatz. Und wir schauen zum Schluss nochmal nach Ruxel auf die Tilbecker Straße. Da steht der Blitzer vom Hallenbad. Ich wünsche euch eine gute und sichere Fahrt. Ganz viel Geduld nochmal in die Staus dieser Stadt. Und wenn ihr weiterkommt und unterwegs noch was seht, was ich nicht gemeldet habe, klingelt eben durch 0251 28 95 40.
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3: Na, wie sieht's aus? 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Das ist eine ganz blöde Idee. Und ich mache hier nebenbei gute Musik, damit die Zeit besser vorangeht. Kelly Clarkson ist das mit Since You Been Gone. Schönen guten Morgen, ihr Lieben.

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0: Mike Kelly, Rakim.
1: Ach, 21. 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Schönen guten Morgen. Wir schauen nochmal schnell auf die Straßen, ihr Lieben. Es ist pickepacke voll. Warendorfer Straße verliert ihr 10 Minuten stadteinwärts, genauso auch auf der Wolbecker Straße. Ihr steht auf dem Albersloher Weg in Gremmendorf an der Kreuzung zum Gremmendorfer Weg. Auch da verliert ihr 10 Minuten.

0: Das Kreuz Münster Süd ist pickepacke voll. Wenn ihr weiter zur Spinne wollt, da verliert ihr auch 10 Minuten. Also ihr merkt schon, es ist wirklich rappelvoll. Und Caro hat gerade nochmal per WhatsApp geschrieben an Münster 289540. Sie schreibt, es staut sich auch auf der Umgehungsstraße auf der Abfahrt Richtung Wolbecker Straße. Und Freunde, bitte rechtzeitig einordnen. Dieses Dazwischenmogeln, kurzfristig irgendwie abbremsen, das ist super gefährlich. Das, was Caro sagt. Und ich möchte gerne noch was hinten dranhängen. Freunde, denkt bitte dran, viele Schulanfänger sind gerade noch sehr unsicher auf ihrem Schulweg unterwegs. Fahrt bitte ganz besonders vorsichtig. Nicht nur auf der Umgehungsstraße, sondern überall in der Stadt. Und das am besten nicht auch nur heute, sondern am besten für immer. Und solltet ihr auch was sehen, so wie Caro, dann meldet's gerne rein. Am liebsten per WhatsApp-Sprachnachricht an Münster 289540.
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1: Mit Michael Wessels, guten Morgen. Auf der Stubengasse hier in Münster haben nach der Landtagswahl in Sachsen-Anhalt am Abend mehrere hundert Menschen gegen die AfD protestiert. Die Polizei sprach von etwa 600 Teilnehmenden, die Veranstalter vom Bündnis Keinen Meter den Nazis von 800. Bündnissprecher Carsten Peters erklärte, die AfD sei eine extrem rechte Partei und eine Gefahr für die Demokratie. Es brauche jetzt unverzüglich ein Verbotsverfahren gegen die AfD. Auch in anderen Städten in Deutschland gab es Demonstrationen, die größte am Brandenburger Tor in Berlin. Die Polizei hier in Münster ermittelt nach einer Messerstecherei gestern Mittag auf dem Hamannplatz in Körde. Gegen 12.30 Uhr waren ein 62-jähriger und ein 40 Jahre alter Mann aneinander geraten, als der Jüngere der beiden plötzlich zustach. Die Polizei hat den Tatverdächtigen festgenommen und eine Mordkommission eingerichtet. Die Ermittlungen zum genauen Tathergang und den Hintergründen laufen. Das Opfer wurde ins Krankenhaus gebracht. Ein 74 Jahre alter Mann hatte noch helfen wollen und ist dabei ebenfalls verletzt worden. Nach weiteren Sabotageverdachtsfällen am Stromnetz hat die Polizei ihre Fahndung ausgeweitet. Am Kraftwerk Weiß

0: Eschweiler bei Aachen wurden neue Abschussvorrichtungen entdeckt. Laut Polizei gab es Hinweise auf eine verdächtige Person im Umfeld des Kraftwerks. Das Gebiet wurde weiträumig abgesperrt. Auch in Sachsen wurden in der Nähe eines Umspannwerkes weitere Sprengvorrichtungen gefunden. Nach Angaben des LKA wurden sie entschärft. Die Ermittler suchen nach einem 48-Jährigen, der sich zu Taten in Brandenburg, Nordrhein-Westfalen und Sachsen bekannt hat. Die Fußballgolfanlage auf dem Erdbeer- und Spargelhof von Familie Becker in Gelmer ist außer Betrieb. Der Grund ist laut Westfälischen Nachrichten ein Konflikt mit dem Gesetz. Die Anlage ist demnach laut Stadt Münster genehmigungspflichtig. Eine Genehmigung habe bei der Eröffnung Mitte April aber nicht vorgelegen. Das Problem, die Fläche ist für eine landwirtschaftliche Nutzung vorgesehen. Die Stadt bewertet den Fußballgolfplatz aber als gewerblich genutzte Sportanlage. Ob und wann auf dem Platz wieder gekickt werden darf, ist offen. 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
2: Ziemlich grau aktuell noch. Wenn ihr Lust auf Sonne habt, dann müsst ihr euch noch ein bisschen gedulden. Erst so gegen 13 Uhr bricht die Wolkendecke auf und die Sonne blinzelt hin und wieder mal durch. Es bleibt danach dann nur noch ein Mix aus Sonne und Wolken. Es wird sehr, sehr windig ab heute Nachmittag. Und dieser Wind, der bringt dann gegen Abend, so ab 19 Uhr, auch die dicken Regenwolken nach Münster. Und ab dann schüttet's und dann auch die ganze Nacht durch. Das alles bei 22 Grad. 20 Grad messen wir gerade im Südviertel und genauso auch auf der Loddenheide.
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2: Der Berufsverkehr, der fließt endlich so langsam, aber sicher ab. 10 Minuten plus sind es noch auf der Warendorfer Straße und unten zwischen dem Kreuz Münster Süd und der Spinne steht ihr, da verliert ihr auch 10 Minuten. Alles andere erholt sich, wie gesagt, langsam, aber sicher. Bleibt nur noch kurz die Erinnerung daran, für euch, dass viele Schulanfänger gerade noch sehr unsicher auf ihrem Schulweg unterwegs sind. Fahrt also bitte ganz besonders vorsichtig, sobald ihr freie Fahrt habt. Und eine ganze Batterie an Blitzern habe ich noch für euch. Die gibt's nur hier bei Antenne Münster. Ganz frisch aufgebaut starten wir in Mecklenbeck auf dem Dingbenger Weg. Da blitzt es auf Höhe Brockmannstraße. In Nienberge steht einer auf der Altenberger Straße beim Friedhof. Da blitzt es in beide Richtungen. In Gremdorf steht einer an den Loddenbüschen. Es blitzt Richtung St. Mauritz hinter dem Dortmund-Ems-Kanal. In Bergfidel steht einer auf der Hammerstraße vom Fitnessstudio, da blitzt es stadteinwärts. In Stapelskotten auf der Münsterstraße vor dem großen China-Restaurant. In Angelmodder auf der Angelstraße beim Kirchplatz und zum Schluss nochmal in Rooksel auf der Tilbecker Straße vorm Hallenbad. Euch eine gute Fahrt und solltet ihr unterwegs noch was sehen, dann klingelt gerne durch 0251 28 95 40.
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Alvaro Soler lässt noch ein bisschen Sommerstimmung hier bei Antenne Münster um 20 vor 9. Guten Morgen. Und apropos Sommerstimmung. Freunde, ich habe gerade in meinem Handy mal so ein bisschen durch die Fotos und Videos gescrollt und bin über diese Kopfhörerparty dieses Jahr gestolpert. Da ist mir mal wieder klar geworden, wie schnell die Zeit fliegt. Das ist schon wieder 2 Wochen her und damals, kann man ja so sagen, ne? Damals war es noch eine ganz verrückte Idee. Alle habt ihr uns für bekloppt erklärt, als wir Last Christmas gespielt haben. Für bekloppt habt ihr uns erklärt, mitgesungen habt ihr trotzdem, weil ihr seid ja genauso bekloppt wie Marlena und ich und das lieben wir ja auch so an euch, aber es war schon noch eine verrückte Idee, Last Christmas auf einem Sommer-Open-Air zu spielen. Jetzt mit diesem Wetter da draußen ist es gar nicht mehr so abwegig, oder? Nein, keine Angst, wir spielen jetzt nicht Last Christmas, damit lassen wir uns noch ein bisschen Zeit, aber den hier, den haben wir auch auf der Kopfhörerparty gespielt. Es war ein ganz, ganz schöner Moment, auch 10.000 Leute, die da mitgesungen haben, mit ihren Handytaschenlampen schön gewunken haben, können wir jetzt nochmal gemeinsam Revue passieren lassen und in Erinnerungen schwelgen. Das ist Oasis mit Wonderwall. Guten Morgen.

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1: Mit Michael Wessels, guten Morgen. Wie geht es weiter nach der Landtagswahl in Sachsen-Anhalt? Trotz ihres klaren Siegs kann die AfD nicht allein regieren und ist auf die Stimmen anderer Parteien angewiesen. Knapp die Hälfte der Menschen in Deutschland lehnt das ab. In einer aktuellen YouGov-Umfrage haben sich insgesamt 47% der Befragten gegen eine AfD-Regierung mit anderen Parteien ausgesprochen. Die Einzelheiten hat Antenne Münster-Reporter Thomas Bremser.
2: Er wolle nur allein regieren und sich nicht verbiegen lassen in einer Koalition. Das hatte AfD-Kandidat Siegmund noch vor der Wahl beteuert. Nach der Wahl hört sich das anders an. Ab heute will die Partei Gesprächseinladungen verschicken und ausloten, mit wem Kompromisse möglich sind. Allerdings haben das alle anderen ausgeschlossen, bis auf das BSW. Das könnte Siegmund am Ende zum Ministerpräsidenten machen, wenn es sich enthält bei seiner Wahl. Die AfD hofft zudem auf Überläufe aus der CDU.
1: Derweil hat NRW-Ministerpräsident Hendrik Wüst von der CDU sich klar dazu bekannt, ein AfD-Verbot prüfen zu lassen. Eine Arbeitsgruppe solle sich darum kümmern, sagte Wüst bei einer Veranstaltung in Berlin. Der Herbst steht vor der Tür, bald beginnt die Heizsaison. Seit Wochen wird darüber diskutiert, ob das Gas für den Winter reichen wird. Der Gasspeicherverband Ines schätzt, dass die deutschen Gasspeicher im schlimmsten Fall schon im Februar leer sein könnten. Mehr von Antenne Münster-Reporterin Jana Kramer.
3: Der Verband hat verschiedene Szenarien durchgespielt. Wenn die Speicher zum 1. November zu knapp 80% gefüllt sind, reicht das Gas locker aus, allerdings nur, wenn das Wetter mitspielt. Sollte es ein richtig kalter Winter werden, wird's eng und die Speicher wären spätestens Anfang Februar leer. Aktuell liegen die Füllstände bei gerade mal rund 54%. Sollten die Lieferungen über die Flüssiggasterminals

0: Terminals oder Pipelines etwa aus Norwegen nicht ausreichen, müssten Extrakapazitäten eingekauft werden. Und das dürfte teuer werden.
1: Wie gut stehen die Schüler in Deutschland im internationalen Vergleich da? Dazu wird am Vormittag die neue PISA-Studie vorgestellt. Bei der Untersuchung wird analysiert, wie es um das Wissen von 15-Jährigen weltweit bestellt ist. In der aktuellen Ausgabe der Studie wurde neben Lesekompetenz und Mathe ein Schwerpunkt auf Naturwissenschaften und digitales Lernen gelegt. Bei der ersten Studie vor 25 Jahren hatte Deutschland im Vergleich eher schlecht abgeschnitten. Auch zuletzt lagen die Leistungen an deutschen Schulen eher im Mittelfeld. Hier in Münster liegt die Baustelle der Stadtwerke am Hansaring weiter im Zeitplan. Jetzt haben die Arbeiten einen wichtigen Meilenstein erreicht. Gestern haben Bauarbeiter damit begonnen, zwischen Soester und Bremer Straße den letzten von zwei Tunneln zu bohren. Mit einem Kran wurde der große Bohrkopf in die rund 6 Meter tiefe Baugrube eingelassen. Seiner Größe zum Trotz arbeitet das rund 11 Tonnen schwere Gerät dank Lasersteuerung millimetergenau. In rund 3 Wochen soll der Bohrer die Zielgrube an der Bremer Straße erreicht haben. Danach werden die Fernwärmerohre durch die Tunnel geschoben, damit sie im Frühjahr ans Wärmenetz angeschlossen werden können. Am Hansaring schließen die Stadtnetze Münster eine Lücke im Fernwärmenetz und verbinden die neu verlegten Rohre in der Bremer Straße mit dem Bestandsnetz. 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
3: Es ist ein bisschen trostlos, ne? Ein bisschen traurig. Es ist grau, der Wind, der pustet so ein bisschen vor sich hin. Freunde, Kopf hoch, ich will euch ein bisschen motivieren. Nicht mehr lange, dann lässt sich die Sonne blicken, so ab 13 Uhr kämpft sie sich durch. Und dann wird sie den ganzen Nachmittag immer mal wieder rausgucken, Hallöchen rufen, zu euch runterwinken. Und das müsst ihr auch genießen, denn allzu lange bleibt sie nicht. So gegen 19 Uhr kommen die dicken Regenwolken und schieben sich wieder davor. Und dann schüttet's, und zwar ordentlich, und dann auch die ganze Nacht durch. Das alles bei 22 Grad. Aktuell sind wir schon bei 21 Grad. Die messe ich in Gievenbeck und genauso bei euch in Grebendorf.
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3: Das sieht gut aus. Der Berufsverkehr ist soweit durch. Alles, was bleibt, sind die Blitzer. Und das ist eine ganze Batterie. Legen wir los in Mecklenbeck auf dem Dingbenger Weg. Da blitzt es auf Höhe Brockmannstraße. In Nienberger. Auf der Altenberger Straße steht einer vorm Friedhof und blitzt in beide Richtungen. Dann steht einer in Grebendorf an den Loddenbüschen. Es blitzt Richtung St. Mauritz hinter dem Dortmund-Ems-Kanal. In Bergfidel blitzt es auf der Hammerstraße Richtung Stadt einwärts, und zwar vor dem Fitnessstudio. In Stapelskotten auf der Münsterstraße steht einer vor dem großen China-Restaurant. In Angelmodde auf der Angelstraße beim Kirchplatz und in Ruxel auf der Tilbecker Straße beim Hallenbad habe ich den letzten gesehen. Bevor ich jetzt hier Schluss mache, Freunde, erinnert euch nochmal, viele Schulanfänger sind gerade noch sehr unsicher auf ihrem Schulweg unterwegs. Fahrt also bitte ganz besonders vorsichtig. Und wenn ihr unterwegs noch was seht, klingelt gerne durch. Münster 28 95 40.
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3: Ja, und ich habe mir gedacht, bei diesem Morkelwetter da draußen, passen wir uns noch ein bisschen an. Mach mal ein bisschen Piano. Meine Güte, die Woche hat gerade erst angefangen. Chillige Musik jetzt von Shawn Mendes. Treat You Better ist das. 9:05 haben wir es. Moin zusammen.

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1: Wer auf einer Party mit Fremden ins Gespräch kommen will, fragt oft:
2: Was machst du eigentlich beruflich?
1: Und alle mit klassischen, bekannten Berufen haben es dann leicht. Ärztin, Maurer, Koch, das kennt jeder und es ergeben sich immer interessante Gespräche. Schwieriger ist sowas wie:
3: Ich bin Data Protection Officer.
1: Schreckt ja eher erstmal ab.
3: Das ist super spannend. Ich kann dir Sachen erzählen aus der DSGVO.
1: Ganz wichtig, wenn du flirten willst, denk dir lieber einen Job aus. Was immer gut ankommt, ist Meeresbiologin, Winzer, Surflehrer, Astronaut. Aber wenn du das Gespräch im Keim ersticken willst, wenn garantiert keine Nachfrage kommen soll, weil sich einfach niemand dafür interessiert, sag einfach:
2: Ja, ich bin Bundeskanzler.
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1: Mit Michael Wessels, guten Morgen. Als erster CDU-Politiker fordert NRW-Ministerpräsident Hendrik Wüst die Prüfung eines AfD-Verbotes. Eine Arbeitsgruppe solle sich darum kümmern, sagte er am Abend bei einer Veranstaltung in Berlin. Wenn nach einer Prüfung das Ergebnis sei, dass diese Partei verboten werden könne, dann sei auch ein Verbotsverfahren anzustrengen. Bundesbildungsministerin Karin Prien stellt am Vormittag die deutschen Ergebnisse der aktuellen PISA-Studie zu den Leistungen von Schülern vor. Bei der internationalen Untersuchung wird analysiert, wie es um das Wissen von 15-Jährigen weltweit bestellt ist. In der aktuellen Ausgabe der Studie wurde neben den Bereichen Lesekompetenz und Mathe ein Schwerpunkt auf Naturwissenschaften und digitales Lernen gelegt. Australien baut die Regelung für Social Media für Jugendliche weiter aus. Nutzer ab 16 Jahren sollen künftig wählen, ob sie einen Newsfeed von Algorithmen sehen wollen oder nur Beiträge von Freunden oder ausgewählten Influencern. Regierungschef Anthony Albanese sagt, der Gesetzentwurf biete die Chance, die Technologie zum Guten zu verändern, statt sich von ihr verändern zu lassen. Hier in Münster liegt die Baustelle der Stadtwerke am Hansaring weiter im Zeitplan. Jetzt haben die Arbeiten einen wichtigen Meilenstein erreicht. Gestern haben Bauarbeiter damit begonnen, zwischen Soester und Bremer Straße den letzten von zwei Tunneln zu bohren. Diese Präzisionsarbeit soll etwa 3 Wochen dauern. Danach werden die Fernwärmerohre durch die Tunnel geschoben, damit sie im Frühjahr dann ans Wärmenetz angeschlossen werden können. 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
2: Ein bisschen Geduld braucht ihr noch, Freunde. Dann wird das Wetter zumindest ein bisschen freundlicher. Gegen 13 Uhr kommt die Sonne

0: aus und wechselt sich ab, dann immer mit den Wolken ab. Und dieses Hin und Her bleibt dann auch bis heute Abend. So ab 19 Uhr geht's dann aber los mit dem Regen. Es wird ordentlich gießen heute Nacht. Genießt also nochmal den Nachmittag bei maximal 22 Grad. Aktuell messe ich schon 20 Grad in Oppenberg und auch auf der Lottenheide.
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0: Mit den neuesten Blitzern, die gibt's nur hier bei Antenne Münster. Und wir starten in Mecklenburg auf dem Dingbenger Weg. Da steht der Blitzer auf Höhe Brockmannstraße. In Nienberge blitzt es auf der Altenberger Straße in beide Richtungen vorm Friedhof. In Gremmendorf an den Loddenwischen Richtung St. Mauritz hinter dem Dortmund-Ems-Kanal. In Bergfidel auf der Hammerstraße Richtung Stadt einwärts vor dem Fitnessstudio steht einer. Dann schauen wir nach Stapelskotten auf die Münsterstraße. Da steht immer noch die Blitzkiste vorm großen China-Restaurant. In Angelmodde blitzt es auf der Angelstraße vorm Kirchplatz. Und in Ruxel steht einer auf der Tilbecker Straße beim Hallenbad. Euch allen eine gute Fahrt. Und wenn ihr noch was gesehen habt, meldet euch gerne rein über Münster 28 95 40. Und zum Schluss nochmal der Reminder. Denkt bitte dran, wenn ihr mit dem Auto unterwegs seid. Es sind auch viele Schulanfänger, gerade noch sehr unsicher auf dem Schulweg unterwegs. Fahrt ganz besonders vorsichtig.
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1: Das wird ein richtig cooles Event, Freunde. Genau genommen ja eigentlich sogar zwei. Ihr bekommt die Chance, die Ehrlich Brothers hautnah zu erleben. Chris und Andreas heißen die beiden und die zaubern in ihrem House of Magic nur für euch. Das wird ganz kuschelig. 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

Die Hooters gehen zu Ende mit Johnny B und Temper City spielt sich schon an mit Self-Aware. Und ich will auch gar nicht lange stören und nerven. Freunde, ich bin raus für heute. Ich mache jetzt Feierabend, wollte mich nur eben kurz verabschieden. Habt einen schönen Dienstag und gleich ganz viel Spaß mit Laura Potting. Und viel Glück später nochmal.

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2: Mit Danny Hoppe, guten Morgen. Der deutliche Wahlsieg der AfD in Sachsen-Anhalt hat Spuren hinterlassen. Nicht nur im politischen Berlin, sondern offenbar auch bei vielen Menschen im Land. In mehreren Städten gab es am Abend Proteste gegen die AfD. Dazu wird wieder über ein mögliches Verbotsverfahren diskutiert. NRW-Ministerpräsident Wüst geht hier jetzt einen Schritt weiter als bisher. Auf einer Podiumsdiskussion in Berlin hat er öffentlich die Einrichtung einer Arbeitsgruppe gefordert, die ein mögliches AfD-Verbotsverfahren prüfen soll. Das meldet die Welt. José Nasjandi hat mehr dazu.
3: Es ist eine Idee, die bisher so wohl noch kein CDU-Spitzenpolitiker öffentlich geäußert hat. Wüst will eine Arbeitsgruppe einsetzen, die ein mögliches AfD-Verbotsverfahren juristisch vorbereitet. Wichtig ist ihm dabei, es gehe nicht darum, ein Verbot politisch vorzugeben, sondern ergebnisoffen zu prüfen, welche rechtlichen Folgen möglich seien. Käme dabei heraus, dass ein Verbot Aussicht auf Erfolg hätte, wäre das für Wüst ein klarer Handlungsauftrag. Bei einer Wahlkampfveranstaltung in Berlin hatte sich Wüst schon sehr deutlich positioniert.
4: Wir dürfen jetzt nicht naiv sein und glauben, die AfD würde sich schon irgendwie von selbst entzaubern. Die haben einen Plan und es ist kein guter Plan. Und deswegen möchte ich allen Menschen, die Angst haben, etwas sagen. Der Bund und auch die Länder werden sie nicht aus dem Auge verlieren, werden Acht geben darauf, was in Sachsen-Anhalt jetzt passiert.
3: Er warnte aber auch vor Schnellschüssen. Ein gescheiterter Verbotsantrag vor dem Verfassungsgericht könnte der AfD am Ende sogar nützen. Wüst selbst nennt seinen Vorschlag Schrittchen für Schrittchen. Doch die Richtung scheint klar. Er will das Thema AfD-Verbot aus der reinen Symboldebatte herausholen und auf eine belastbare rechtliche Grundlage stellen.
2: Und jetzt weitere Meldungen im Überblick. In Berlin ist gerade die neue PISA-Studie vorgestellt worden und die fällt bitter aus. Die Schülerinnen und Schüler in Deutschland schneiden in Lesen, Mathe und Naturwissenschaften so schlecht ab wie nie zuvor. Die Ergebnisse liegen sogar noch unter der ersten Studie von 2000, die auch als PISA-Schock bezeichnet wird. Im Bundestag startet gleich die Haushaltswoche. Finanzminister Klingbeil stellt seinen Entwurf für das nächste Jahr vor. Geplant ist eine deutlich höhere Neuverschuldung. Unter anderem soll mehr Geld in die Verteidigung gehen. Die deutschen Gasspeicher sind im Moment nur mäßig gefüllt. Und wenn es ein sehr kalter Winter werden sollte, könnten sie schon Anfang Februar vollständig leer sein. Davor warnt der Gasspeicherverband Ines. Am 6. September habe der Wert bei rund 54% gelegen, heißt es. Das seien etwa 19 Prozentpunkte weniger als vor einem Jahr. Wieder hat es gestern Abend einen Polizeieinsatz in der Nähe eines Kraftwerks gegeben, diesmal in Weißweiler, und wieder wurde dort ein Bekennerschreiben gefunden. Das hat die Kölner Polizei jetzt am Morgen bestätigt. Mehr wollte sie dazu aber nicht sagen. Bis in die Nacht hat die Polizei rund um das Kraftwerk nach einem 48-jährigen Mann aus Gevelsberg gesucht. Er soll hinter mehreren Sabotageangriffen auf das deutsche Stromnetz stecken. Auch bei dem Einsatz in Weißweiler waren Abschussvorrichtungen entdeckt worden. Sie mussten von Spezialisten des LKA

0: entschärft werden. Der Tatverdächtige soll einige der Taten in Bekennerschreiben zugegeben haben. Darin soll er die Energieerzeugung mit fossilen Brennstoffen kritisiert haben. Und das waren die Nachrichten mit Danny Hoppe.
1: Das Wetter.
2: Da sind zwar auch erstmal noch viele Wolken über euch, die bringen auch immer mal wieder etwas Regen, aber im Tagesverlauf lockert es dann auch mal auf, da kommt auch mal die Sonne raus und es ist dann meist trocken bis 25 Grad. Erst zum Abend hin kann es dann wieder mehr regnen. Morgen wechselhaft, einzelne Schauer bis 21 Grad.
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2: Und das sind die längeren Staus ab 12 Minuten Zeitverlust. Die A4 Olpe-Aachen zwischen dem Kreuz Köln-Ost und dem Kreuz Köln-Süd. 5 Kilometer Stau, ihr braucht hier 21 Minuten länger. Die A40 Essen-Dortmund zwischen Bochum-Dückerweg und Bochum-Zentrum. 3 Kilometer Stau, eine halbe Stunde plus. Die A43 Wuppertal-Recklinghausen zwischen Sprockhövel und Wittenhäfen. 6 Kilometer Stau, 34 Minuten. Die A45 Gießen-Hagen zwischen Wetzlar Süd und dem Wetzlarer Kreuz, 3 Kilometer Stau, 12 Minuten plus. Und jetzt die A45 Hagen-Dortmund zwischen dem Kreuz Hagen und dem Westhofener Kreuz, 5 Kilometer Stau, 13 Minuten plus. Gute Fahrt! So, das sieht zwar gerade noch ein bisschen grau aus bei uns im Land, stellenweise zumindest, aber ich habe mir ja eben mal online diesen Wolkenverlauf über uns angeschaut und das kommt gut zum Mittag hin. Da sieht es wirklich schon netter aus, ich schwöre. Einen schönen Dienstagvormittag wünsche ich euch. Ich bin Laura Potting. Hi!

0: What's Love? Got to do with it an eurem Dienstagvormittag. Hallo zusammen. Ja, der Wahlsieg der AfD in Sachsen-Anhalt, der bleibt natürlich ein Thema hier bei uns. Die Frage ist, wie geht es denn jetzt eigentlich weiter? Gesellschaftlich, politisch. Und natürlich kommt auch immer wieder die Frage auf, ist Kanzler Merz eigentlich noch der Richtige? Sollte vielleicht NRW-Ministerpräsident Wüst übernehmen? Und genau dieser Hendrik Wüst, der hat sich gestern Abend auf einem Termin in Berlin klar zu einigen Themen geäußert. Er hat ungewöhnlich deutlich zum Beispiel eine Forderung aufgestellt, die in Richtung AfD-Verbot geht. Die Welt schreibt darüber. José Nasyandi ist ja unser Politikexperte. José, was genau hat Wüst denn jetzt gesagt?
1: Ja, der Ministerpräsident will, dass eine Arbeitsgruppe eingesetzt wird, die sich ganz konkret mit der AfD beschäftigt. Und zwar nicht mit dem Ziel, am Ende unbedingt ein Verbot zu fordern, sondern um zu prüfen, ist die Partei verfassungswidrig und welche rechtlichen Konsequenzen wären möglich. Wüst sagt, diese Prüfung müsse sauber und gründlich sein. Kurz vorher hatte er auf einem Wahlkampftermin in Berlin das hier gesagt.
2: Wir dürfen jetzt nicht naiv sein und glauben, die AfD würde sich schon irgendwie von selbst entzaubern. Die haben einen Plan und es ist kein guter Plan.
1: Wüst macht auch deutlich, wenn diese Prüfung der AfD am Ende ergeben sollte, dass die AfD tatsächlich verboten werden kann, dann müsse daraus auch ein Verbotsverfahren folgen.
0: Gut, aber also bis es da was Neues gibt, muss man jetzt aber irgendwie versuchen, mit der Lage umzugehen. Wüst hatte da ja auch eine Botschaft an die Menschen, die jetzt Angst vor der AfD haben. Was hat er ihnen gesagt?
1: Ja, er hat sich ausdrücklich an die besorgten Menschen gerichtet und er hat versucht, Mut zu machen.
2: Menschen mit Migrationshintergrund, queere Menschen, Menschen jüdischen Glaubens, Menschen mit Behinderung, die jetzt Angst haben sollen, wissen, der Bund und auch die Länder werden sie nicht aus dem Auge verlieren, werden Acht geben darauf, was in Sachsen-Anhalt vorangeht, was dort jetzt passiert. Auch in Sachsen-Anhalt gilt weiterhin das Grundgesetz und nicht das völkische Programm der AfD.
1: Und er hat sich auch zu einem möglichen Kanzlertausch geäußert. Darüber wird ja im Moment sehr viel diskutiert und seine Person ist da ja auch im Gespräch. Sein Kommentar dazu, ein Kanzlertausch wäre nur eine Scheinlösung.
0: Gut, aber das Thema ist ja sicherlich noch nicht vom Tisch. Haben wir weiter im Blick. Danke, Rosinas. Yeah.

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1: Mit Michael Wessels, guten Tag. Die schulischen Leistungen der 15-Jährigen in Deutschland sind laut der neuen PISA-Studie auf einem neuen Tiefstand. Die Jugendlichen schneiden in Naturwissenschaften, Lesen und Mathe so schlecht ab wie noch nie seit Beginn der Studie. Demnach hat fast jeder Dritte Probleme mit grundlegenden Aufgaben, wie zum Beispiel Strecken oder Preise zu vergleichen. Deutschland liegt damit im Durchschnitt der OECD-Länder. Deutlich besser schneiden zum Beispiel Estland, Japan und Korea ab. Ein weiteres Ergebnis: In Deutschland hängt der Bildungserfolg von Kindern nach wie vor besonders stark vom Bildungsgrad und dem Geldbeutel der Eltern ab. Andere Länder konnten diese sozialen Unterschiede verringern. Als erster höherrangiger CDU-Politiker fordert NRW-Ministerpräsident Hendrik Wüst die Prüfung eines AfD-Verbotes. Eine Arbeitsgruppe solle sich darum kümmern, sagte er am Abend bei einer Veranstaltung in Berlin. Wenn nach einer Prüfung das Ergebnis sei, dass diese Partei verboten werden könne, dann sei ein Verbotsverfahren auch anzustrengen. Die Stadt Münster bietet ihr Bildungsprojekt Mitsprache in den Herbstferien auch in Angelmodde und Gremmendorf an. In Körde und in Kinderhaus haben sich diese Kurse bereits etabliert. Sie richten sich an Schüler, die Deutsch als Zweitsprache lernen oder ihre Deutschkenntnisse erweitern möchten. Die Teilnahme ist kostenlos. 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Danach setzt von den Niederlanden her neuer Regen ein. Die Temperatur erreicht hier in Münster heute bis zu 23 Grad. Morgen wird's wieder wechselhaft bei ähnlichen Werten. Jetzt gerade haben wir 19 Grad in Amelsbüren, 19 auch in Gievenbeck. Der Antenne Münster Verkehr: A1 Münster-Osnabrück zwischen Greven und Flughafen, 2 Kilometer Stau. Laut Antenne Münster Echtzeitmessung verliert ihr mindestens 9 Minuten. In der Gegenrichtung zwischen Lattbergen und Greven 4 Kilometer Stau mit mindestens 13 Minuten Zeitverlust. Jetzt die neuesten Blitzer nur bei Antenne Münster. In der Innenstadt an der Wolbecker Straße.

0: zur Höhe Sauerländerweg, in Hiltrup an der Tierstraße Höhe Ambrook und an der Westfalenstraße Höhe zum Roten Berge, in Rooksel an der Tilbecker Straße Höhe Hallenbad, in Angelmodde an der Angelstraße Höhe Kirchplatz, in Nienberge an der Altenberger Straße in beiden Richtungen Höhe Friedhof. Denkt bitte daran, viele Schulanfänger sind gerade noch sehr unsicher auf ihrem Schulweg unterwegs. Fahrt bitte besonders vorsichtig. Und wenn ihr noch etwas seht, Staus, Blitzer, Störungen, immer gerne melden, anrufen oder eine WhatsApp schicken, Münster 28 95 40.
1: Das ist mega herzig. In Sydney geht gerade ein Video steil, auf dem zwei Vögel zu sehen sind, soweit so unspektakulär. Diese Vögel, die fahren aber Bahn. Ja, und das Video ist auch tatsächlich echt. Eine Zugbegleiterin hat bestätigt, ja, die zwei Vögel, die fahren, also ne, die Tiere, die fahren häufiger hier mit dem Zug mit. Diese Tierchen, die sitzen dann an so einer Sitzstange, ne, ganz entspannt, und steigen dann nach ein paar Stationen aus. Und sie machen das eben regelmäßig, immer die gleiche Strecke. Was ich mich frage, haben die denn jetzt eigentlich auch ein Ticket gezogen? Und wenn ja, welches? Welches nimmt man denn da eigentlich? Flatterstrecke, Schnabelticket oder Flügelcard 25? Hallo zusammen, mein Name ist Laura Potting und ich habe gleich für euch Bryan Adams mit Heaven, wunderschöne Nummer. Und davor, dieser Song hier, er klingt schon im Hintergrund an, Lost Frequencies mit Reality. Schönen Dienstag euch!
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Tag zusammen. Schön, dass ihr zuhört. Es gibt neue Mucke von Miley Cyrus. Nein, Moming. Die heißt ja jetzt nur noch Miley. Also es gibt neue Musik von Miley. Hat ihren Namen jetzt geändert. Der Nachname wurde sozusagen aussortiert. Und passend zu dieser Neuerung erscheint auch schon bald ein brandneues Album von Miley. Die erste Single daraus ist letzten Freitag schon rausgekommen. Bass Persuades, auf Deutsch in etwa der Bass überzeugt. Warte mal, habe ich hier irgendwo so eine kleine Hörprobe? Ja, hier da. Ja. Ihr hört's, das Ding hat ordentlich Wumms, zeigt musikalisch auch nochmal so eine neue Seite von Miley. Bisschen 80s inspirierter Beat, elektrische Gitarre, damit reitet sie ja voll auf dem Zeitpunkt.

Zeitgeist. Und wir sind auf jeden Fall gespannt, wie der Rest des Albums dann klingen wird. Das erscheint am 18. September. Dann hören wir auch auf jeden Fall mal hier rein. Bis dahin jetzt erstmal Miley mit ihrer neuen Single Bass Persuade.

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2: Mit Danny Hoppe, guten Tag. Die neue PISA-Studie ist da und die Ergebnisse sind bitter. Wir erinnern uns noch, bei der ersten PISA-Studie im Jahr 2000 war die Rede vom PISA-Schock. Diesmal haben die Schülerinnen und Schüler in Deutschland noch schlechter abgeschnitten. Malte Albrecht aus dem News-Team, und zwar so schlecht wie noch nie.
3: Ja, die Ergebnisse sind tatsächlich historisch niedrig. Die getesteten 15-jährigen Schülerinnen und Schüler sacken in Lesen, Mathe und Naturwissenschaften komplett ab. Besonders alarmierend ist, dass etwa ein Drittel in Lesen und Mathematik nicht die grundlegenden Kompetenzen erreicht. In den Naturwissenschaften ist es etwa ein Viertel. Deutschland liegt damit nur noch etwa im Durchschnitt aller Länder, die verglichen wurden. In 14 Ländern sind die Ergebnisse klar besser ausgefallen, darunter Estland, Kanada, die Schweiz und Österreich. Die Studienmacher sagten zwar, Deutschland sei jetzt nicht dramatisch abgestürzt, aber dem eigenen Anspruch als Bildungsnation werde das Land so nicht gerecht.
2: Und woran liegt das und was müsste sich ändern?
3: Ja, da kommt wohl einiges zusammen. Größere soziale Unterschiede, schwierige Lernvoraussetzungen, Lehrkräftemangel und Defizite bei Digitalisierung und frühkindlicher Bildung. Dazu kommt, der Bildungserfolg hängt in Deutschland noch immer stark vom Elternhaus ab, stärker als in vielen anderen Ländern. Und diese Kluft wächst seit Jahren. Die Studienmacher fordern deshalb mehr frühe Förderung, einen klaren Schwerpunkt auf Lesen, Schreiben und Rechnen und mehr individuelle Unterstützung im Unterricht. Bildungsministerin Prien sagte, das Schulsystem stehe vor großen Herausforderungen und müsse sich darauf insgesamt besser einstellen.
2: Danke, Malte. Und jetzt weitere Meldungen im Überblick. Nach dem Sabotageversuch am Kraftwerk Weißweiler hat die Polizei ein weiteres Bekennerschreiben gefunden. Das hat die Polizei am Morgen bestätigt, ohne Details zu nennen. Auch in Weißweiler waren Abschussvorrichtungen gefunden worden. Gefahndet wird weiterhin nach einem 48-jährigen Mann aus Gevelsberg. Nach dem Wahlsieg der AfD in Sachsen-Anhalt fordert die Wirtschaftsweise Grimm, am geplanten Reformkurs festzuhalten. Man gewinne Wähler nur durch glaubwürdige Problemlösungen zurück, das sagte sie der Augsburger Allgemeinen. Nach einer kurzen Feuerpause hat Russland neue Angriffe auf die ukrainische Hauptstadt Kiew durchgeführt. In der Nacht wurden dort mehrere Explosionen gemeldet. Der Zivilschutz spricht von 2 Toten und mehreren Verletzten. Unter anderem seien Wohnhäuser und eine Schule getroffen worden. Australien gilt als Vorreiter, was den Umgang mit sozialen Medien angeht. Als weltweit erstes Land hat es ein Social-Media-Verbot für unter 16-Jährige eingeführt. Das reicht der australischen Regierung aber noch nicht. Sie will die Regeln noch weiter verschärfen. Nutzer ab 16 sollen entscheiden können, ob sie Inhalte sehen wollen, die von Algorithmen zusammengestellt werden, oder nur Beiträge von Freunden und Menschen, denen sie selbst folgen. So steht es in einem Entwurf der Regierung. Dazu sollen die Plattformen stärker in die Pflicht genommen werden. Sie sollen dafür sorgen, dass unter 18-Jährige nicht mit Inhalten zu Essstörungen, frauenfeindlichen Einstellungen, Pornografie, Verbrechen und lebensgefährlichen Mutproben konfrontiert werden. Die neuen Regeln sind nicht nur für soziale Netzwerke geplant, sondern auch für Online-Spiele, Apps und KI-Chatbots. Und das waren die Nachrichten mit Danny Hoppe.
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0: Im Tagesverlauf heute könnt ihr euch darauf einstellen, dass es auch mal auflockert. Da lässt dann auch der Regen nach. Zum Abend hin kommen dann wieder mehr Wolken dazu, dann regnet es auch wieder mehr. Maximal 25 Grad heute. Morgen einzelne Schauer, dazu grau und bewölkt bis 21 Grad.
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0: Und hier kommen die Staus ab 11 Minuten Zeitverlust. Die A1 Osnabrück-Münster. Zwischen Landbergen und Greven 4 Kilometer Stau. Ihr braucht hier eine Viertelstunde länger. Die A4 Olpe-Aachen zwischen dem Kreuz Köln-Ost und dem Kreuz Köln-Süd. 5 Kilometer Stau, 13 Minuten Zeitverlust. Die A44 Kassel-Dortmund zwischen Diemelstadt und Marsberg. 3 Kilometer Stau, 11 Minuten plus. Die A45 Hagen-Dortmund zwischen dem Kreuz Hagen und dem Westhofener Kreuz. 5 Kilometer Stau, hier braucht ihr 13 Minuten länger. Und die A46 Wuppertal-Düsseldorf zwischen Wuppertal-Faresberg und Hahn-Ost. 2 Kilometer Stau, hier müsst ihr so circa 15 Minuten mehr einplanen. Gute Fahrt! Inzwischen guckst du dir ja so ein Video online an und denkst dir direkt, okay, ist das jetzt echt oder ist das KI? Kannst du ja kaum noch unterscheiden, ne? Wo du es noch richtig schön sehen kannst, ob jemand mit dem KI-Baukasten gespielt hat, ist zum Beispiel bei so LinkedIn-Posts. Ich finde, da siehst du es sofort. Oder auch hier bei so Speisekarten von Restaurants oder so Flyern von Restaurants, die wir alle im Briefkasten haben. Die werden ja jetzt gefühlt alle mit KI generiert. Und das ist unser Thema, gleich hier. Und ich habe jetzt einen Song für euch. Gibt uns harte 90er-Jahre Highschool-Rom-Com-Vibes aus dem Soundtrack aus Eine wie keine. Hier sind Sixpence, None the Richer, Kiss Me. Und ich bin Laura Pötting, hallo.

0: Effekten kriegt ihr auch in letzter Zeit immer häufiger so Flyer in den Briefkasten geworfen von so Restaurants in der Nähe und du siehst direkt KI generiert. Siehst du auch immer häufiger bei Speisekarten in Restaurants oder bei so Plakaten von Events. Die sehen alle irgendwie gleich aus. Gleicher Aufbau, gleiche Schriftart. Ich finde das urschlimm. Wo sind die guten alten Poster, die Uwe unten im Keller mit Paint gestaltet hat? Das war noch Klassiker. Stören euch diese KI-generierten Sachen denn eigentlich auch so oder bin ich da alleine?
1: Nicht gut. Also man kann das schon mit KI machen, aber man sollte sich vielleicht Mühe geben, dass das nicht aussieht wie jedes andere Werbeblatt, das man überall jetzt sieht.
2: Vor allem ist ja nicht so, als wenn es komplette Berufszweige geben würde, die genau das gelernt haben, denen jetzt da die komplette Butter vom Brot genommen wird.
3: Weil KI ist das, finde ich, eigentlich immer, wenn man jetzt ChatGPT benutzt, dann ist das ja meistens ziemlich gleich.
4: Ich meine, man muss mit der Zeit gehen und alles wird mit ChatGPT gemacht, KI gemacht. Und ich kann die nicht dafür blamen, dass sie das mit KI machen.
0: Also Meinungen geteilt. Kollege Stefan Rehek ist da. Hallo.
5: Moin.
0: Aber erzähl mal, warum sind denn so KI-Designs bei manchen Leuten so unbeliebt?
5: Ja, das sind sie nicht überall, muss man sagen. Also bei eher trockenen Inhalten wie Anleitungen oder Produkttexten, da stört es uns tatsächlich gar nicht mal so sehr, wenn es KI ist. Mhm. Aber sobald es um subjektive Bereiche wie Kunst oder eben Essen geht, dann legen wir immer noch sehr viel Wert darauf, dass das Ganze authentisch und von Menschenhand gemacht ist. Okay. Und sobald wir erkennen, dass die KI am Werk war, dann nehmen wir das automatisch schon nicht mehr als authentisch wahr, weil jetzt mal ehrlich, was will uns so eine KI schon über den Geschmack von zum Beispiel einem Burger erzählen? Da lassen wir uns, platt gesagt, nicht von einem KI-Essensbild verarschen.
0: Ja, vor allem auch diese Speisekarten, die auch noch alle gleich aussehen, das ist ja nicht wirklich authentisch, ne?
5: Nee, überhaupt nicht authentisch. Aber man muss ja auch zugeben, dass die Essensbilder auf den Speisekarten fast fotorealistisch aussehen. Das macht die KI schon nicht schlecht. Trotzdem, viele von uns wollen es dann doch lieber authentisch.
0: Wobei ja so Essensbilder vor KI, ne? Also es KI noch nicht gab oder noch nicht so oft benutzt wurde, da wurden die ja auch oft mit so besonderem Licht und Deko und schön drapiert, wurde das Essen da auch fotografiert. Also früher war es ja auch nicht so, als hätte man da so eine angeschlotzte Pommes auf dem Fliesentisch fotografiert. Aber ich sehe den Punkt und fühle das auch. Danke, Stefan.
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1: Mit Michael Wessels guten Tag. Die schulischen Leistungen von 15-Jährigen in Deutschland haben sich weiter verschlechtert. Das zeigt die neue Auflage der weltweiten PISA-Studie. Demnach erzielen Jugendliche in Deutschland beim Lesen, in Mathematik und im Bereich Naturwissenschaften so niedrige Ergebnisse wie noch nie seit Beginn der PISA-Studien im Jahr 2000. Ein Drittel der Schüler kann die Kernaussage von Texten nicht verstehen. Ebenso viele scheitern daran, einfache Preise und Strecken zu vergleichen. Deutschland liegt damit im internationalen Vergleich nur im Mittelfeld der OECD-Länder. Deutlich besser schneiden die Schüler etwa in Estland ab. In Deutschland gilt der Studie zufolge nach wie vor, wie weit ein Kind in der Schule kommt, hängt stärker von Bildung und Einkommen der Eltern ab als in anderen Ländern. Der Anteil erneuerbarer Energien an der deutschen Stromerzeugung hat im ersten Halbjahr einen neuen Höchststand erreicht. Dem Statistischen Bundesamt zufolge stammten fast 60% des ins Netz eingespeisten Stroms aus erneuerbaren Quellen. Wichtigster Energieträger bei den Erneuerbaren sei die Windkraft. Die Stadt Münster bietet ihr Bildungsprojekt Mitsprache in den Herbstferien auch in Angelmodde und Gremmendorf an. In Körde und in Kinderhaus haben sich die Kurse bereits etabliert. Sie richten sich an Schüler, die Deutsch als Zweitsprache lernen oder ihre Deutschkenntnisse erweitern möchten. Die Teilnahme ist kostenlos. 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Bis zum Abend gibt es einen meist trockenen Mix aus Sonne und Wolken. Danach setzt von den Niederlanden her Regen ein. Die Temperatur erreicht hier in Münster heute bis zu 23 Grad. Morgen wird es auch wieder wechselhaft bei ähnlichen Werten. Jetzt gerade haben wir 20 Grad in Körde, 20 auch in Hiltrup. Der Antenne Münster Verkehr, A1 Münster-Osnabrück zwischen Greven und Flughafen, 2 Kilometer Stau. Laut Antenne Münster Echtzeitmessung verliert ihr mindestens 7 Minuten. A1 Osnabrück jetzt Richtung Münster zwischen Lattbergen und Greven, 5 Kilometer Stau. Laut Antenne Münster Echtzeitmessung verliert ihr mindestens 11 Minuten. Die neuesten Blitzer nur bei Antenne Münster in der Innenstadt an der Wolbecker Straße Höhe Sauerländer Weg, in Hiltrup an der Tierstraße Höhe Ambrook und an der Westfalenstraße Höhe zum Roten Berge. In Rooksel an der Tilbecker Straße Höhe Hallenbad, in Angelmodde an der Angelstraße Höhe Kirchplatz und in Nienberge an der Altenberger Straße Höhe Friedhof. Denkt bitte daran, viele Schulanfänger sind gerade noch sehr unsicher auf ihrem Schulweg unterwegs. Fahrt bitte besonders vorsichtig. Und wenn ihr noch etwas seht, Staus, Blitzer, Störungen, immer gerne melden, anrufen oder eine WhatsApp schicken, Münster 28 95 40.
2: Hi zusammen, das ist euer... Was ist denn... Dienstag ist heute. So. Ja, es wäre viel schöner gewesen, den Tag zu vergessen, wenn dann irgendwie schon Donnerstag wäre. Naja, einen schönen Dienstag jedenfalls euch allen und schön, dass ihr zuhört. Ich habe jetzt Musik für euch von Apache und Udo Lindenberg, ihr Übersong. Hier ist Komet. Hört ihr jetzt? Ich bin Laura Potting. Hi.
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1: Mit Danny Hoppe. Guten Tag. Es gibt den nächsten PISA-Schock. Denn die Leistungen von 15-jährigen Schülerinnen und Schülern in Deutschland haben sich weiter verschlechtert. Das zeigt die neue PISA-Studie, die in Berlin vorgestellt wurde. Die Ergebnisse in Lesen, Mathe und Naturwissenschaften sind so schlecht ausgefallen wie noch nie. Malte Albrecht aus dem News-Team, das ist schon bitter.
2: Ja, und wie ein Drittel der deutschen Schülerinnen und Schüler kann die Kernaussage von Texten nicht verstehen. Genauso viele haben in Mathe kein Grundverständnis. In Naturwissenschaften ist es etwa jeder vierte Jugendliche. Im internationalen Vergleich liegt Deutschland damit im Mittelfeld, so wie die Niederlande und Frankreich. Deutlich besser schneiden zum Beispiel Estland, Kanada, die Schweiz und Österreich ab. Bildungsministerin Prien sagt, das sind besorgniserregende Ergebnisse. Das Schulsystem müsse sich insgesamt besser aufstellen.
1: Ja, stellt sich natürlich die Frage, was muss sich jetzt ändern?
2: Also nach dem ersten PISA-Schock im Jahr 2000 hatte die Politik schon Reformen angestoßen. Es wurde dann auch besser, aber offenbar hat man sich zu lange auf den Erfolgen ausgeruht. Seit etwa 10 Jahren werden die Ergebnisse wieder schlechter. Die Schülerschaft habe sich seitdem verändert, sagen die Studienmacher. Es gebe stärkere soziale Unterschiede und wie weit ein Kind in der Schule kommt, hänge immer noch stark vom Einkommen der Eltern ab. Die Studienmacher fordern deshalb einen noch stärkeren Fokus auf die frühkindliche Bildung und auf die Basiskompetenzen Lesen, Schreiben und Rechnen. Die Präsidentin der Bildungsministerkonferenz Stolz betonte, wichtige Maßnahmen seien schon auf den Weg gebracht worden, aber eine echte Trendumkehr brauche Zeit.
1: Danke, Malte. Und jetzt weitere Meldungen im Überblick. Mehr als 2,7 Milliarden Menschen leiden weltweit unter Passivrauchen. Das zeigt eine neue Studie, die im britischen Fachmagazin The Lancet veröffentlicht wurde. Demnach starben allein im Jahr 2023 fast 1,7 Millionen Nichtraucher, weil sie Tabakqualm eingeatmet haben. 6 Wochen nach ihrer Ernennung sind Carsten Linnemann und Steffen Bilger im Bundestag vereidigt worden. Linnemann hatte im Zuge der Kabinettsumbildung das Gesundheitsministerium übernommen, Bilger das Verkehrsressort. Der BVB startet am Abend in die neue Champions-League-Saison. Zum Auftakt geht es zu Hause gegen den FC Villarreal. Die Partie gab es schon in der vergangenen Saison. Damals gewannen die Dortmunder mit 4:0. Gestern war es nochmal richtig schön warm und sommerlich. Ans Thema Heizen dürften deshalb zurzeit die wenigsten von uns schon denken. Aber sollte der Winter sehr kalt werden, wären die Gasspeicher wohl schneller leer, als uns lieb ist. Nämlich schon Anfang Februar. Davor warnt der Gasspeicherverband Ines. Denn die Gasspeicher sind momentan nur mäßig gefüllt. Am 6. September habe der Wert bei rund 54% gelegen, heißt es. Das seien etwa 19 Prozentpunkte weniger als vor einem Jahr. Das liegt auch am Iran-Krieg und den hohen Gaspreisen. Dadurch lohnt sich das alte Geschäftsmodell der Firmen, im Sommer billig kaufen und im Winter teuer verkaufen, nicht mehr. Das Bundeswirtschaftsministerium bleibt aber gelassen und verweist auf eigene Flüssiggasterminals. Allerdings wird befürchtet, dass die Preise im Winter dann deutlich steigen. Und das waren die Nachrichten mit Danny Hoppe.
3: Das Wetter.
4: Da sind zwar auch erstmal noch viele Wolken über euch, die bringen auch immer mal wieder etwas Regen, aber im Tagesverlauf lockert es dann auch mal auf. Da kommt auch mal die Sonne raus und es ist dann meist trocken bis 25 Grad. Erst zum Abend hin kann es dann wieder mehr regnen. Morgen wechselhaft, einzelne Schauer bis 21 Grad.
3: NRW Verkehr.
4: Und das sind die Staus ab 7 Minuten Zeitverlust. Die A4 Aachen-Köln zwischen dem Kreuz Köln-West und Köln-Eiffeltor, 5 Kilometer Stau. Ihr braucht hier 11 Minuten länger. Die A4 Köln-Aachen zwischen dem Dreieck Köln-Heumer und Köln-Eiffeltor, 5 Kilometer Stau, 7 Minuten plus. Die A44 Kassel-Dortmund zwischen Diemelstadt und Marsberg, 3 Kilometer Stau, hier braucht ihr 8 Minuten länger. Die A45 Gießenhagen zwischen Wetzlar Süd und dem Wetzlarer Kreuz, 3 Kilometer Stau, 13 Minuten. Und die A46 Wuppertal-Düsseldorf zwischen Wuppertal-Faresbeck und Hahn-Ost, 3 Kilometer Stau, eine Viertelstunde plus. Gute Fahrt! Hallo zusammen, ich bin Laura Potting. Jetzt, wo es so gerade langsam kühler und nasser wird draußen, da krabbeln ja auch immer wieder mehr Spinnen in unsere Häuser und Wohnungen, ne? Was ich mich frage,

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0: Habe ich letztens schon jemanden an der Supermarktkasse gesehen mit zwei Packungen Spekulatius auf dem Band. Leute, es ist wieder soweit.
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2: Na, jetzt sind Sterne schon eingedeckt? Immerhin ist schon September, ne? Bald gibt's ja nichts mehr. Ja, ich weiß, viele regen sich schon auf. Ey, wieso gibt's denn jetzt einen Weihnachtssüßkram schon zu kaufen? Viel zu früh. Aber ich frage euch, wer legt eigentlich fest, dass man das nur an Weihnachten essen darf? Wir essen doch auch Eis im Winter. Na, wieso dann nicht Spekulatius im Juli oder Marzipankartoffeln an Pfingsten? Oder Lebkuchen im September? Da leben wir doch auch. Gut, der Schoko-Nikolaus, der passt nicht so richtig so mit Mantel im Spätsommer, ne? Aber mit Sonnenbrille, Hand über der Schulter und hey, Badehose gibt's auch in Rot. Ich verstehe auch gar nicht, warum manche direkt so eine Weihnachtskrawatte kriegen. Das Jahr geht ja nicht schneller um, nur weil das Zeug im Regal steht und das Wetter wird deswegen auch nicht schlechter. Also immer dran denken, esst was ihr wollt, knallt euch den Stollen rein, bis die Jingle bellt.
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1: Mit Matthias Kamps, guten Tag. Der nächste PISA-Schock trifft Deutschland. Die neue Auflage der weltweiten Studie zeigt, dass die 15-Jährigen bei uns beim Lesen in Mathematik und in Naturwissenschaften so schlecht sind wie noch nie, seit es die PISA-Studien gibt. So kann ein Drittel der Jugendlichen die Kernaussage von Texten nicht verstehen oder einfache Preise und Strecken nicht miteinander vergleichen. Im internationalen Vergleich landet Deutschland im Mittelfeld der OECD-Länder. Bei uns gilt der Studie zufolge nach wie vor: Wie weit ein Kind in der Schule kommt, hängt stärker von Bildung und Einkommen der Eltern ab als in anderen Ländern. Der Anteil erneuerbarer Energien an der deutschen Stromerzeugung hat im ersten Halbjahr einen neuen Höchststand erreicht. Dem Statistischen Bundesamt zufolge stammten fast 60% des ins Netz eingespeisten Stroms aus erneuerbaren Quellen. Wichtigster Energieträger bei den Erneuerbaren sei danach die Windkraft. Baumaschinen und Bauarbeiten stören möglicherweise in dieser Woche eure Nachtruhe. Im Kreuzviertel und in Kinderhaus werden Straßenabschnitte asphaltiert, und zwar immer zwischen 21 Uhr abends und 5 Uhr früh. Das betrifft zunächst und noch bis zum frühen Samstagmorgen die Kreuzung der Nordstraße mit der Hoja und der Stutstraße. Übermorgen Abend geht es dann auf der Straße Wilkinghege und der Gasselstiege weiter. Der Autoverkehr wird jeweils weiträumig umgeleitet. 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Vorher werden es nochmal 23 Grad maximal. Morgen wird es mit 13 bis 18 Grad etwas frischer und am Nachmittag regnet es dann auch mehr. Aktuell 20 Grad in St. Mauritz und in Sentrum. Der Antenne Münster Verkehr, da rollt es soweit in unserer Stadt gute Fahrt. Die aktuellen Blitzer, nur bei Antenne Münster. Geblitzt wird in Mauritzviertel, an der Andreas-Hofer-Straße, beide Richtungen bei der Hoffschulte-Straße, in der Innenstadt an der Wolbecker-Straße beim Sauerländer Weg, in Hiltrup an der Rubensstraße in Höhe Rockenkamp, in Ruxel an der Tilbecker-Straße auswärts beim Hallenbad, an der Angelstraße in Angelmodde beim Kirchplatz und in Nienberge an der Altenberger-Straße, beide Richtungen hinter dem Ortseingang bei der Autobahnbrücke. Und wenn ihr noch welche seht, bitte eben anrufen oder schickt eine WhatsApp-Sprachnachricht. Münster 28 95 40. Danke.
2: Nein, das sind nicht die mit der Macht und mit den Lichtschwertern. Das sind die anderen. Mann, heute vor 60 Jahren kam die legendäre Serie Star Trek, ne, hier über die Abenteuer des Raumschiffs Enterprise, ins US-Fernsehen. Trekkies auf der ganzen Welt und auch hier in NRW feiern den Tag heute. Und wir sagen auch Happy Birthday. Laura Potting hier. Schönen Dienstag euch. Ach so, und hier, ne?
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2: Laune der Natur ist so ein Spaßsong, den wir in der Zeit geschrieben haben, als auch das gleichnamige Album erschien. Es geht einfach so um so eine, mehr um eine Attitüde, große Schnauze von wegen, wir sind hier die Chefs im Laden und wenn wir kommen, dann geht die Party los und ohne uns kann man das alles eh vergessen. Das ist auch so mit Augenzwinkern und sehr spaßig gemeint und einfach nur eine Partyhymne.
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2: Mit Thorsten Adolfs. Guten Tag. Sie rutschen leistungsmäßig immer weiter ab, die Schülerinnen und Schüler in Deutschland. Das ist das Ergebnis der aktuellen PISA-Studie, die in Paris vorgestellt wurde. Die Ergebnisse der 15-Jährigen in Mathe, Lesekompetenz und Naturwissenschaften sind demnach so schlecht wie noch nie. Im internationalen Vergleich ist Deutschland nur noch Mittelmaß. Vorn liegen Singapur und Regionen in China. Lena Bauer aus der Nachrichtenredaktion. Damit verstärkt sich bei uns der Negativtrend.
3: Ja, die PISA-Ergebnisse aus Deutschland sind im vergangenen Jahrzehnt immer weiter abgerutscht. Besonders stark in den Bereichen Lesen und Mathematik, so die Studienautoren. Und die soziale Schere sei größer geworden. So bleiben laut Studie die Leistungen von gesellschaftlich privilegierteren Kindern eher stabil. Bei gesellschaftlich benachteiligten Kindern seien die Leistungen dagegen abgesackt. In Deutschland lassen sich demnach 19% der Leistungsunterschiede mit dem sozialen Hintergrund erklären. Im OECD-Schnitt sind es nur 12%.
2: Zu den Ergebnissen gibt es auch schon erste Reaktionen. Wie fallen die aus?
3: Bundesbildungsministerin Prien nennt die Ergebnisse besorgniserregend. Der Drogenbeauftragte Streeck fordert mit Blick auf die Ergebnisse erneut Einschränkungen bei der Nutzung sozialer Medien zum Schutz vor ungeeigneten Inhalten und problematischer Nutzung. Studien würden zeigen, dass früher und problematischer Social-Media-Konsum die schulischen Leistungen beeinträchtigt. Auch aus der Wirtschaft kommen Forderungen nach Konsequenzen. Der Arbeitgeberpräsident sagte, jedes Kind müsse die Schule mit dem Rüstzeug für Ausbildung, Studium und Beruf verlassen.
2: Dankeschön, Lena. Und jetzt weitere Meldungen im Überblick. Die Polizei hat den Mann aus Gevelsberg, der Umspannwerke in Deutschland attackiert haben soll, festgenommen. Er wurde nach Medienberichten in der Nähe von Weißweiler gefasst. Daniel V. sei zu Fuß und allein unterwegs gewesen, heißt es. Der 48-Jährige habe kurz vor der Festnahme versucht, an einer Verkehrsabsperrung vorbeizukommen. Deutschland hat realistische Chancen auf mehr Wachstum und zwar dauerhaft. Zu diesem Ergebnis kommt eine Studie der Kreditanstalt für Wiederaufbau. Voraussetzung für einen nachhaltigen Umschwung sei, dass Deutschland gezielt die drei zentralen Wachstumskräfte Arbeit, Kapital und Produktivität stärke, heißt es. Der Schlüssel dafür liege im Einsatz von KI und in der Digitalisierung. Die Schulden in NRW könnten in Zukunft weiter steigen, davor warnt der Landesrechnungshof. Ziel müsse aber ein resilienter und nachhaltiger Haushalt mit genügend finanziellen Spielräumen für künftige Krisen und Herausforderungen sein, heißt es aus Düsseldorf. Im laufenden Jahr werde der Gesamtschuldenstand möglicherweise von knapp 161 auf fast 174 Milliarden Euro steigen. Australien macht den Anbietern von Social-Media-Plattformen weiter Druck und will, dass die Bürger mehr Kontrolle darüber bekommen, was ihnen dort angezeigt wird. Unter dem Motto Mein Feed, meine Wahl sollen Nutzer selbst entscheiden, ob sie automatisch generierte Vorschläge sehen möchten oder nur Beiträge von Leuten, denen sie folgen. Außerdem sollen bestimmte Inhalte wie Anleitungen für lebensgefährliche Mutproben, Infos zu Essstörungen oder pornografische Darstellungen für Minderjährige konsequent unterbunden werden. Bei Verstößen drohen den Firmen sehr hohe Geldstrafen. Das waren die Nachrichten mit Thorsten Adolfs.
4: Das Wetter. Im Tagesverlauf heute könnt ihr euch darauf einstellen, dass es auch mal auflockert. Da lässt dann auch der Regen nach. Zum Abend hin kommen dann wieder mehr Wolken dazu. Dann regnet es auch wieder mehr. Maximal 25 Grad heute. Morgen einzelne Schauer, dazu grau und bewölkt bis 21 Grad.
0: NRW Verkehr.
4: Und das sind die Staus ab 10 Minuten Zeitverlust. Die A4 Aachen-Köln zwischen dem Kreuz Köln-West und Köln-Eiffeltor 4 Kilometer Stau. Ihr braucht hier 10 Minuten länger. Die A44 Kassel-Dortmund zwischen Diemelstadt und Marsberg 3 Kilometer Stau. Hier kommen 10 Minuten obendrauf. Die A45 Gießen-Hagen zwischen Wetzlar Süd und dem Wetzlarer Kreuz 4 Kilometer Stau, 20 Minuten plus. Die A46 Heinsberg-Düsseldorf zwischen Neuss-Holzheim und Neuss-Norf 3 Kilometer Stau, 32 Minuten. Und die A57 Krefeld-Köln zwischen Büttgen und Neuss-Norf 2 Kilometer Stau. Hier kommen 18 Minuten obendrauf. Gute Fahrt. Und wie war die PISA-Studie so?
5: Zicke-zacke, zicke-zacke!
6: Schlecht.
4: Ja, ihr habt es vielleicht schon gehört, in der neuen Bildungsstudie PISA schneiden Schülerinnen und Schüler in Deutschland so schlecht ab wie nie zuvor. Aber warum ist das so und was muss denn jetzt eigentlich

0: Unsere Schulen und unsere Schülerinnen und Schüler, die neue PISA-Studie ist raus und endlich sind wir wieder ganz vorne mit dabei, die Nummer 1 in allem. Ach so, nee, sorry, hab aus Versehen auf Singapur geguckt, die sind wieder ganz vorne bei der PISA-Studie und wir schneiden, ja, so lala ab. Sagen wir mal, das ist so eine stabile 4-. Klartext, Deutschland schneidet schlechter ab als je zuvor. Jedem Dritten fehlt das Grundverständnis und auch in Mathe und Naturwissenschaften sind die Ergebnisse leider nicht gut. Claudia Löhr aus der Redaktion, warum werden unsere Kids denn jedes Jahr schlechter? Woran liegt das?
1: Ja, also Bildungsministerin Karin Prien hat gesagt, die Schülerschaft habe sich verändert. Ist natürlich ein bisschen schwammig.
0: Ja, das ist in der Tat richtig.
1: Die Art und Weise, wie die Kinder erzogen werden oder auch nicht, das ist heutzutage halt anders. Es gibt viel mehr Bildschirmzeiten im Vergleich zu früher. Social Media müssen wir nicht groß drum herum reden. Wir sehen ja, wie die Kids vor ihren Handys hocken. Insgesamt bleibt also an den Schulen mehr hängen. Darauf muss man sich jetzt einstellen.
0: Das klingt ja so, als seien jetzt wieder nur die Eltern schuld. Das kann es ja irgendwie auch nicht sein. Hier Stichwort mehr Digitalisierung an den Schulen. Viele Lehrer klagen ja, dass Kinder im Grundschulalter wischen und tippen können, aber dafür wissen viele nicht, wie man einen Stift richtig hält.
1: Genau, das ist das Problem. Es gibt Studien, die belegen, was Kinder mit der Hand aufschreiben, das prägt sich besser ein. Schreiben ist einfach eine komplexe Aufgabe. Das Hirn muss dabei wirklich viel leisten. Dadurch entstehen dann neue Verknüpfungen und deswegen wird beim Schreiben einfach mehr gelernt als beim Tippen.
0: Der Neurologe Manfred Spitzer, der sagt ja auch, Deutschland gibt Milliarden für die Digitalisierung aus, aber die Schüler können immer schlechter lesen und rechnen und schreiben. Er meint also quasi, die Schulen setzen auf die falschen Mittel. Ist das so?
1: Das sagt er ja eindeutig. Jetzt Anfang September ist ja auch der Digitalpakt 2.0 gestartet. Insgesamt stehen 5 Millionen Euro zur Verfügung jetzt für die nächsten 5 Jahre. Aber NRW will dagegen steuern. Das hat unsere Bildungsministerin Feller letzte Woche angekündigt. Sie will an den Grundschulen die Basiskompetenz wieder verbessern. Das heißt also mehr mit der Hand schreiben, das ist angesagt. Und es soll auch verbindliche Lesezeiten geben.
0: In Berlin ist heute die aktuelle PISA-Studie vorgestellt worden. Ich möchte an dieser Stelle nochmal meinen Lieblingston spielen. Na, wie waren wir so?
2: Zicke, zacke, zicke, zacke!
3: Schlecht.
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1: Mit Matthias Kamps, guten Tag. Der nächste PISA-Schock trifft Deutschland. Die neue Auflage der weltweiten Studie zeigt, dass die 15-Jährigen beim Lesen, in Mathematik und in den Naturwissenschaften so schlecht sind wie noch nie, seit es die PISA-Studie gibt. So kann ein Drittel der Jugendlichen die Kernaussage von Texten nicht verstehen oder einfache Preise und Strecken nicht miteinander vergleichen. Im internationalen Vergleich landet Deutschland in dieser Ausgabe der Studie im Mittelfeld der OECD-Länder. Deutlich besser schneiden die Schüler etwa in Estland ab. Nach der Serie von Sabotageangriffen auf das deutsche Stromnetz hat die Polizei den 48-jährigen Tatverdächtigen jetzt festgenommen. Der Mann war der Polizei in der Nähe des Kraftwerks Weißweiler bei Aachen aufgefallen. Die Behörden hatten seit Tagen nach dem Mann aus Gevelsberg gefahndet. Er soll an mehreren Orten in Nordrhein-Westfalen, Brandenburg und Sachsen versucht haben, mit selbstgebauten Raketen einen dünnen Draht über Hochspannungsleitungen zu schießen und so einen Kurzschluss auszulösen. Zuletzt waren am Montag erneut mehrere Abschussvorrichtungen an einer Hochspannungsleitung in der Nähe des Kraftwerks Weißweiler entdeckt worden, also ganz in der Nähe der Stelle, an der die Polizei den Mann nun festnehmen konnte. Außerdem fanden die Ermittler dort einen weiteren Bekennerbrief. Bauarbeiten und Baumaschinen stören möglicherweise in dieser Woche eure Nachtruhe in Münster. Im Kreuzviertel und in Kinderhaus werden Straßenabschnitte asphaltiert, und zwar immer zwischen 21 und 5 Uhr. Das betrifft zunächst und noch bis zum frühen Samstagmorgen die Kreuzung der Nordstraße mit der Hoja- und Stutstraße. Übermorgen Abend geht es dann auf der Straße Wilkinghege und der Gasselstiege weiter. Der Autoverkehr wird jeweils weiträumig umgeleitet. 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Dann erreicht uns von Westen her mehr Regen. Vorher werden es aber noch 23 Grad in der Spitze. Morgen wird es mit 13 bis 18 Grad etwas frischer. Am Nachmittag regnet es dann noch mehr. Aktuell sind 22 Grad im Gaistviertel und in den Bergen. Der Antenne Münster Verkehr. Weiterhin sieht es gut aus für Münster. Es rollt gute Fahrt. Die aktuellen Blitzer nur bei Antenne Münster. Geblitzt wird an der Umgehungsstraße Richtung Warendorf beim Gasometer, an der Rubensstraße in Höhe Rockenkamp in Hiltrup, dann in Rooksel an der Tilbecker Straße auswärts beim Hallenbad, an der Angelstraße in Angelmodde beim Kirchplatz und in Nienberge steht ein Blitzer an der Altenberger Straße, beide Richtungen hinter dem Ortseingang bei der Autobahnbrücke. Und wenn ihr mehr seht, bitte eben anrufen oder schickt eine WhatsApp-Sprachnachricht dazu. Münster 28 95 40. Danke.
2: Einen schönen Dienstagmittag wünsche ich euch. Wir begleiten euch durch diesen Tag und wir starten jetzt mit Musik von Juli. Perfekte Welle. Warum hat sich eigentlich noch kein Friseur so benannt? Ach, was sage ich, das gibt's 100 pro schon. Laura Potting hier, hi.
3: Mit

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0: Ihr könnt hier noch die ganze Woche Tickets gewinnen für die Toten Hosen, für unser exklusives Lichtblicke-Konzert. Die Tickets gibt's nirgendwo zu kaufen, die gibt's nur bei uns. Wenn ihr ein Codewort hört hier im Programm, merkt ihr euch das, geht schnell online und dann braucht's nur noch etwas Glück. Michael hat's schon geschafft.
2: Hi!
0: Wie groß ist die Freude?
2: Ja, riesengroß. Ich habe schon ein paar Mal versucht, morgens immer, wenn ich das Radio gehört habe und das Codewort hatte, dann bin ich aber nie durch die Warteschlange durchgerutscht und heute hat es geklappt und ich konnte es gar nicht glauben.
0: Wie war das? Also erzähl mir nochmal von dem Moment. Also wie war, also du hast das Codewort gehört, bist du dann völlig panisch geworden oder was passiert?
2: Nee, ich war eigentlich entspannt, weil ich gedacht habe, klappt wieder nicht und ich konnte es gar nicht glauben, als ich dann durchgerutscht bin und dann die Eingabe quasi, die Maske da war.
0: Ich frag mich ja, was passiert, wenn du gerade auf dem Klo bist und dann kommt das Code, was machst, also hast du dann...
2: Da nehme ich das Telefon nicht mit.
0: Siehst, Gott sei Dank warst du doch nicht auf dem Klo, du hast es also geschafft. Was ist denn so deine Geschichte mit den Hosen?
2: Ja, also die Hosen, ich meine, das ist natürlich Musikkultur, ne? Ich bin jetzt dieses Jahr 50 geworden, mit den Hosen ist man groß geworden. Und ja, aber noch nie live gesehen.
0: Echt?
2: Und weil es immer dann Chaos ist mit den Tickets und hat es nie geklappt in der Warteschleife. Und jetzt so ist ja eine so der letzten Chancen, nochmal die Hosen live zu sehen und umso größer ist natürlich die Freude.
0: Boah, krass, das heißt, wir haben dir quasi jetzt dein allererstes Konzert mit den Toten Hosen ermöglicht.
2: So ist das, ja.
0: Genau. Crazy. Und wen nimmst du mit?
2: Ich nehme einen Arbeitskollegen von mir mit, einen Studienfreund, langjähriger Freund, der ja Hosenfan durch und durch ist, der sogar schon mal Karten für Argentinien hatte, das aber aufgrund von einem Schicksalsschlag leider nicht wahrnehmen konnte.
0: Oh nein.
2: Und der ist gerade auch völlig

0: ausgerastet, als ich ihm gesagt habe, dass ich gerne mit ihm hängen würde.
1: Okay, also du, was bist du denn für ein krasser Arbeitskollege, bitte? Alter.
0: Ja, der ist ein sehr guter Freund und ich wusste, dass ich den damit eine riesen Freude machen kann.
1: Ja, aber ich finde, da ist jetzt schon mindestens für die nächsten 45.000 Jahre drin, dass er dir irgendwie Kaffee ins Büro bringt.
0: Das will er machen.
1: Ja, das will ich auch hoffen. Hör mal, Michael, ich wünsche dir richtig viel Spaß. Cool, dass du dabei bist.
0: Danke, danke und vielen Dank nochmal.
1: Ja, sehr gerne.
0: Ciao, ciao.
1: Ciao.
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0: Mit Thorsten Adolfs. Guten Tag. Die Polizei hat den mutmaßlichen Stromsaboteur gefasst. Der Mann wurde in der Nähe des Kraftwerks Weißweiler festgenommen. Er soll dort nach Medienberichten versucht haben, einer Verkehrskontrolle zu entkommen. Es heißt, bei ihm sei auch Material für weitere Sprengungen gefunden worden. Die Ermittler hatten tagelang nach dem Mann aus Gevelsberg gesucht. Lena Bauer aus dem News-Team hat mehr Infos dazu, was ihm vorgeworfen wird.
1: Der Mann steht unter Verdacht, in NRW, Brandenburg und Sachsen Anschläge auf das Stromnetz verübt oder vorbereitet zu haben. Es geht zum Beispiel darum, dass er mit selbstgebauten Raketen einen dünnen Draht über Hochspannungsleitungen geschossen haben soll, um Kurzschlüsse auszulösen. In Bergheim, westlich von Köln, soll so ein Kurzschluss mehrere Kraftwerksblöcke für einige Tage lahmgelegt haben. Auch in Brandenburg gab es Kurzschlüsse, Stromausfälle oder Engpässe gab es deswegen aber wohl nicht.
0: Und warum spielt Weißweiler dabei so eine große Rolle?
1: Rund um das Kraftwerk Weißweiler hatten Ermittler gestern wieder mehrere Abschussvorrichtungen an einer Hochspannungsleitung gefunden. Außerdem entdeckten sie einen weiteren Bekennerbrief, in dem soll der Mann die Angriffe mit dem Kampf gegen fossile Energien begründet haben. Und dort haben Einsatzkräfte laut Polizei auch ein Zelt im Unterholz gefunden, das wohl mit Sprengsätzen versehen war. Das und weitere Gegenstände werden derzeit durch einen Entschärfer des Landeskriminalamts begutachtet, so die Polizei.
0: Danke Lena und jetzt weitere Meldungen im Überblick. Die Ergebnisse der neuen PISA-Tests sind besorgniserregend. So hat Bundesbildungsministerin Prien darauf reagiert. Der Kompetenzrückgang gehe im Trend nach unten und die soziale Schere gehe weiter auf, sagte die CDU-Ministerin. Die Ergebnisse in Lesen, Mathe und den Naturwissenschaften sind noch schlechter als bei der ersten PISA-Studie vor 26 Jahren. Die Polizei hat bei Razzien in Köln und Wuppertal 165 halbautomatische Waffen sichergestellt. Es handelt sich um Fälschungen, die aber schussfähig seien, sagen die Ermittler. Vier Männer wurden vorläufig festgenommen. Gegen zwei von ihnen wurden im aktuellen Fall Haftbefehle erlassen. Deutschlands Elektro- und Digitalindustrie freut sich über gute Geschäfte. Es gibt rund ein Drittel mehr Aufträge als noch vor einem Jahr. Deshalb würden die Unternehmen der Branche gerade ihre Produktions- und Stellenpläne erweitern, heißt es vom Branchenverband ZVEI. An den Folgen des Passivrauchens sind allein im Jahr 2023 weltweit fast 1,7 Millionen Menschen gestorben. Das ist das Ergebnis einer Studie, die im Fachmagazin The Lancet veröffentlicht wurde. Dafür wurden Daten aus mehr als 200 Ländern ausgewertet. Obwohl der Anteil der Raucher seit 1990 weltweit rückläufig ist, ist die Zahl der Menschen, die dem Tabakrauch ausgesetzt sind, stabil geblieben. Als Grund wird in der Studie das Bevölkerungswachstum genannt. In Ländern in Afrika und im Nahen Osten stieg die Zahl der Betroffenen in den vergangenen Jahren an. Besonders tückisch ist dabei der Rauch, der direkt von der glimmenden Zigarette in die Luft geht, also vorbei am Filter. Dieser Rauch sei extrem giftig und trage maßgeblich zu Herzproblemen und schweren Atemwegsinfektionen bei, sagen die Forscher. Soweit die Meldungen mit Thorsten Adolfs.
2: Das Antenne Münster Wetter hat heute Nachmittag viele Wolken für uns. Zwischendurch kann es aber auch mal ein bisschen heller werden, so wie jetzt gerade hier bei uns im Zentrum Nord. Da kommt gerade kurz mal die Sonne raus. Es bleibt erstmal trocken bei 23 Grad. Die messen wir auch gerade bei euch in Mecklenburg und in Angelmodde. Gegen Abend zieht dann aber Regen auf. Der zieht auch noch bis in die Nacht mit rein. Morgen wird es dann wechselhaft mit Wolken, etwas Sonne und einzelnen Schauern. Dazu um die 21 Grad. Der Antenne Münster Verkehr, da staut es sich gerade nur an einer Stelle hier bei uns in der Stadt, und zwar in Münsters Norden. Sudmühlenstraße Richtung Schifffahrter Damm braucht ihr gerade 5 Minuten länger. Ein paar Blitzer gibt's auch noch für euch, 3 Stück. Geblitzt wird in Hiltrup auf der Tierstraße Höhe am Brook. In der Innenstadt steht einer auf der Wolbecker Straße, da blitzt es Höhe Sauerländerweg. Und einen dritten habe ich noch für euch. Geblitzt wird auf der Umgehungsstraße Richtung Warendorf Höhe Gasometer. Euch unterwegs eine gute Fahrt, kommt gut an, und falls ihr noch irgendwas gesehen habt, Staustörung oder Blitzer, dann klingelt durch oder schickt uns eine WhatsApp-Sprachnachricht. Nummer dafür ist die 0251 28 95 40. Danke euch!
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2: Mit Anna Bogatzki, hallo zusammen am Dienstag. Obwohl es 23 Grad sind, ist mir irgendwie so ein bisschen frisch. Ich habe mir meinen Pulli umgehängt, ist schön kuschelig. Wir starten rein in diesen Nachmittag mit Musik zum Warmwerden, so ein bisschen warm shakern. Turn off the lights ist das für euch.

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0: Richtig schöner Sonnenschein hier gerade bei uns im Zentrum Nord, aber da hinten ziehen auch wieder dickere Wolken auf. Wir schauen gemeinsam aufs Antenne-Münster-Wetter. Das bleibt heute auch erstmal so wolkig, Sonne wechselt sich so ein bisschen ab. Insgesamt überwiegen aber die Wolken. Gute Nachrichten aber, wenn ihr schon mal Richtung Feierabend schaut, es bleibt auf jeden Fall trocken bei 23 Grad und die sind es auch gerade bei euch in Mauritz und in Hiltrup. Zum Abend hin wird das Ganze aber dann wieder so ein bisschen ungemütlicher. So gegen 20, 21 Uhr kommt dann der Regen, der dann auch bis in die Nacht so ein bisschen reinzieht. Da kühlt es auch wieder ordentlich ab. Wenn wir dann auf morgen schauen, der Mittwoch startet wechselhaft. Mal Wolken, bisschen Sonne, einzelne Schauer sind aber auch drin. Die Temperaturen liegen morgen bei uns in Münster so bei 20 bis 22 Grad. Also das Ganze nochmal heute ganz okay. Sonne, Wolken zum Abend, aber dann doch besser mal die Regenjacke einpacken.
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1: Mit Matthias Kamps, guten Tag. Nach der Serie von Sabotageangriffen auf das deutsche Stromnetz hat die Polizei den 48-jährigen Tatverdächtigen festgenommen. Der Mann war der Polizei in der Nähe des Kraftwerks Weißweiler bei Aachen aufgefallen. Die Behörden hatten seit Tagen nach dem Mann aus Gevelsberg gefahndet. Er soll an mehreren Orten in Nordrhein-Westfalen, Brandenburg und Sachsen versucht haben, mit selbstgebauten Raketen einen dünnen Draht über Hochspannungsleitungen zu schießen, um damit einen Kurzschluss auszulösen. Zuletzt waren am Montag erneut mehrere Abschussvorrichtungen an einer Hochspannungsleitung in der Nähe des Kraftwerks Weißweiler entdeckt worden, also ganz in der Nähe der Stelle, an der die Polizei den Mann nun festnehmen konnte. Erneut hat der Zoll auf Glasfaserbaustellen in Münster Schwarzarbeit und illegale Beschäftigung festgestellt. Bei einer Kontrolle entdeckten Zöllner einen Arbeitnehmer, der gegen den ein offener Haftbefehl vorlag. Ein weiterer hielt sich illegal in Deutschland auf. Bei drei weiteren Arbeitern besteht der Verdacht auf Schwarzarbeit. Sie waren nicht bei der Sozialversicherung gemeldet. Bereits im März hatte der Zoll Glasfaserbaustellen in Münster überprüft. Dabei waren 20 der insgesamt 38 Arbeitnehmer nicht zur Sozialversicherung gemeldet. 6 hielten sich illegal in Deutschland auf. Der neue Winterflugplan am Flughafen Münster-Osnabrück bietet gleich mehrere neue Verbindungen. So geht es mit der Condor nach Gran Canaria und Teneriffa, außerdem direkt nach Hurghada in Ägypten. Ryanair und Eurowings bieten auf mehreren Strecken ebenfalls zusätzliche Flüge an. Auch die wichtige Lufthansa-Verbindung nach München wird fortgeführt. Mit Zielen in Spanien, Ägypten, Großbritannien, der Türkei und im Kosovo stehen 10 Nonstop-Ziele in 6 Ländern im Winterflugplan. Der Winterflugplan gilt vom 25. Oktober bis 27. März 2027. 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
2: Ach so, Gran Canaria, Hurghada wäre ja auch ganz schön gerade, ne? Aber wir sind ja hier in Münster und das Wetter ist ja hier auch ganz in Ordnung. Heute Nachmittag eher bewölkt, die Sonne zeigt sich aber ab und zu auch nochmal. Es bleibt erstmal trocken bei 23 Grad. Die messen wir auch gerade bei euch in Oppenberg und in Wolbeck. So gegen 20, 21 Uhr kommt dann aber der Regen, der zieht sich bis in die Nacht rein. Morgen geht's dann wechselhaft weiter, mal freundlich, mal Schauer.
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2: Der Antenne Münster Verkehr, da staut sich es gerade an einer Stelle hier bei uns in der Stadt, und zwar in Münsters Norden, Sudmühlenstraße Richtung Schifferter Damm. Da braucht ihr gerade 10 Minuten länger. Ein paar Blitzer gibt's auch noch für euch, 3 Stück. Geblitzt wird in Hiltrup auf der Tierstraße am Brok. In der Innenstadt wird geblitzt auf der Wolbecker Straße Höhe Sauerländerweg. Und einen habe ich noch für euch, der steht auf der Umgehungsstraße Richtung Warendorf, Höhe Gasometer. Euch allen eine gute Fahrt, kommt gut an, und falls ihr noch irgendwas gesehen habt, Staustörung oder Blitzer, dann klingelt durch oder schickt uns einfach eine WhatsApp-Sprachnachricht. Nummer dafür ist die 0251 28 95 40. Danke euch! Es ist Dienstag, seit nicht mal einer Woche ist wieder Schule. Und die Erstklässlerinnen und Erstklässler sind mit ihren gelben Käppis auf dem Weg zur Schule unterwegs und später auch nach Hause. Die haben sie ja im Zuge unserer Aktion Münster sieht gelb bekommen. Wenn ihr die seht, bitte ganz, ganz, ganz vorsichtig fahren. Die könnten ja noch so ein bisschen unsicher sein. Heute Morgen gab es wieder Geschwindigkeitskontrollen vor einer Grundschule hier bei uns in Münster. Die Kids haben gemeinsam mit der Polizei kontrolliert. Und was sie da genau machen durften, hört ihr gleich bei mir in der Sendung. Macht euch einen schönen Nachmittag.
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1: Da ist ein Schulbus 41 km/h gefahren. Man darf hier nur 30 fahren. Ja, richtig sauer bin ich da.
2: Ja, da kann man auch wirklich zu Recht sauer sein, wenn die Autos so schnell fahren. Seit nicht mal einer Woche läuft die Schule wieder. Also immer noch alles sehr, sehr neu für die 2700 Erstklässlerinnen und Erstklässler hier bei uns in Münster. Die Kids haben bestimmt gerade eine Menge im Kopf. Hausaufgaben zum Beispiel, neue Mitschüler. Und dann haben sie vielleicht nicht immer so die Augen auf der Straße, wie es sein sollte. Deswegen starten wir wie jedes Jahr zum Schulanfang unsere Aktion Münster sieht gelb. Alle Kids haben von uns unter anderem so leuchtende gelbe Cappies geschenkt bekommen. Und wenn ihr diese Cappies seht, bitte Fuß vom Gas, fahrt schön langsam. In den nächsten Tagen gibt es bei uns in der Stadt vor den Grundschulen immer wieder Verkehrskontrollen, bei denen die Grundschüler gemeinsam mit der Polizei das Tempo der Autofahrer kontrollieren, die da so vorbeifahren. Heute früh haben die Kids der Peter-Wust-Schule aus Mecklenburg fleißig dabei geholfen.
3: Wir halten Leute an, ja, und

0: Und sagen dann, was sie gut gemacht haben und was sie schlecht gemacht haben.
1: Dann sagen wir, hier ist eine Schule und wir danken ihnen, dass sie Rücksicht nehmen. Sie sind zu schnell gefahren und hier ist eine Schule. Beim nächsten Mal bitte nicht so schnell fahren. Dann sagt zum Beispiel ein anderer Polizist noch irgendwas dazu und dann dürfen die Autos weiterfahren.
2: Ja, so läuft das ab hier, wenn die Autos zu schnell fahren. Da gibt's zack hier rote Kelle und dann eine kleine Ermahnung von den Kids. Also passt bitte an den Grundschulen ganz besonders eure Geschwindigkeit an und achte besonders auf die gelben Cabbies. Die E-Männchen sind wieder unterwegs.
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1: Mit Thorsten Adolfs. Guten Tag. Die neue PISA-Studie sorgt für Alarmstimmung in der Bildungspolitik. Schülerinnen und Schüler in Deutschland schneiden so schwach ab wie nie zuvor. NRW-Schulministerin Feller spricht von erschreckend schwachen Ergebnissen. Die Ergebnisse sind sogar noch niedriger als bei der ersten PISA-Studie im Jahr 2000. Damals war vom PISA-Schock die Rede. Einzelheiten aus dem Landtagsstudio hat José Nasiandi.
2: NRW-Schulministerin Feller nennt die PISA-Ergebnisse ein Warnsignal, aber sie seien auch keine Überraschung. Schon andere Untersuchungen hätten ähnliche Tendenzen gezeigt.

0: Besonders alarmierend findet sie, Kinder aus sozial benachteiligten Familien hätten in Deutschland kaum Chancen auf gute Schulleistungen. Diese Kluft ist seit Jahren nicht kleiner geworden. Feller sagt, NRW habe schon vorher Maßnahmen ergriffen, mit dem sogenannten Schulkompass NRW 2030. Der Fokus liegt dabei auf den Basiskompetenzen. Konkret heißt das für dieses Schuljahr eine verbindliche Lesezeit in der Grundschule, eine zusätzliche Stunde Deutsch und Mathe. Hinzu kommt jetzt ein neuer Schwerpunkt, das Schreiben, und zwar ausdrücklich mit der Hand. Viele Lehrkräfte würden zurückmelden, dass Kinder zwar gut mit dem Tablet umgehen, aber kaum richtig mit der Hand schreiben könnten. Zusätzlich unterstützt das Land besonders belastete Schulen gezielt und es gibt neue Vorschulklassen, sogenannte ABC-Klassen, für Kinder, die das brauchen. Bis diese Maßnahmen wirken, dürfte es aber noch dauern.
1: Und jetzt weitere Nachrichten im Überblick. Die Polizei hat den Mann aus Gevelsberg gefasst, der hinter Anschlägen auf das deutsche Stromnetz stecken soll. Der Mann leistete bei seiner Festnahme in der Nähe des Kraftwerks Weißweiler keinen Widerstand. In der Nähe fanden die Beamten ein Zelt, in dem weitere Abschussvorrichtungen lagen. Gegen den 48-Jährigen liegt ein Haftbefehl vor. Altkanzlerin Merkel hat der Wahlsieg der AfD in Sachsen-Anhalt schockiert. Bei einer Veranstaltung in Köln sagte sie, als CDU-Mitglied blute ihr das Herz. Das sei ein wirklicher Einschnitt in der Geschichte der Bundesrepublik. Merkel sagte außerdem, es sei bedenklich, dass Fakten bei vielen Bürgern keinen so hohen Stellenwert mehr hätten und es stattdessen zu sehr um Gefühle gehe. Die Opposition im Bundestag wirft der Regierung vor, das Land in eine Schuldenfalle zu führen, in dem immer neue Kredite aufgenommen würden. Der grünen Haushaltsexperte Schäfer kritisierte zum Auftakt der Haushaltsdebatte außerdem geplante Kürzungen bei Familien, Alleinerziehenden und beim Wohngeld. Deutschland habe einen besseren Haushalt und eine bessere Regierung verdient, sagte er. Eine neue Studie zeigt, dass mehr Kita-Plätze direkt zu einem höheren Verdienst von Müttern führen. Der Ausbau der Betreuung hilft Frauen demnach dabei, langfristig finanziell auf eigenen Beinen zu stehen. Die Studienmacher des Instituts für Arbeitsmarkt- und Berufsforschung sagen, wer sein Kind früh betreuen lassen kann, finde viel schneller zurück in den Job und arbeite später auch seltener in Minijobs. Das sorge dafür, dass Frauen langfristig deutlich mehr verdienen, selbst wenn die Kita-Zeit längst vorbei sei. Laut der Studie fehlen in Deutschland im Moment rund 300.000 Plätze für unter Dreijährige. Wenn konsequent weiter ausgebaut werde, helfe das nicht nur den Familien, sondern sorge im Job auch für mehr Gerechtigkeit zwischen Männern und Frauen, heißt es. Soweit die Meldungen mit Thorsten Adolfs.
2: Das Antenne-Münster-Wetter gibt heute Nachmittag viele Wolken. Zwischendurch kann es aber auch mal wieder heller werden und die Sonne kommt raus. Für alle, die nachher in den Feierabend radeln, es bleibt trocken bei 23 Grad. Die messen wir auch gerade bei euch in Nienberge und in Wölbeck. Gegen Abend zieht dann aber Regen auf, so gegen 20, 21 Uhr. Der geht dann auch bis in die Nacht rein. Morgen wird es wechselhaft mit Wolken, etwas Sonne und einzelnen Schauern. Der Antenne Münster Verkehr. Es füllt sich so langsam auf Münsters Straßen. Das sieht man ganz gut. Ihr braucht gerade 20 Minuten länger auf der Sudmühlenstraße Richtung Schifferterdamm. 10 Minuten plus gerade auf der Wolbecker Straße statt auswärts vor der Umgehungsstraße. Und so rund um den Bahnhof, den Ludgeri-Kreisel und auch die Weseler Straße statt auswärts bei den Asikugeln in der Baustelle braucht ihr so um die 5 Minuten länger. Ein paar Blitzer gibt's auch noch für euch. 4 Stück. Geblitzt wird in Hiltrup auf der Tierstraße am Brook. In der Innenstadt wird geknipst auf der Wolbecker Straße Höhe Sauerländerweg. Auf der Umgehungsstraße steht einer Richtung Warendorf beim Gasometer. Und ein letzter, der steht in Rooksel auf der Tilbecker Straße. Da blitzt es in beiden Richtungen beim Hallenbad. Euch allen eine gute Fahrt, kommt gut durch. Und falls ihr noch irgendwas gesehen habt, Staus, Störung oder Blitzer, dann klingelt durch oder schickt uns einfach eine WhatsApp-Sprachnachricht. Nummer dafür ist die 0251 28 95 40. Danke euch.
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2: Am Dienstag, ich bringe euch entspannt in den Feierabend. Jetzt mit Deep Blue Something und Breakfast at Tiffany's jetzt für euch.

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2: Aha, sagt Nicolas Müller von Jupiter Jones.

0: Ich trag den Sarg. Du trägst was Buntes, heißt das neue Album. 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Ist ein Heimspiel für Frontmann Nikolas.
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1: Mit Matthias Kamps. Guten Tag. Die Stadt Münster zieht die finanzielle Notbremse. Stadtkämmerin Christine Zeller verhängt mit sofortiger Wirkung eine Haushaltssperre. Damit reagiert die Stadt auf die erheblich verschlechterte Haushaltsperspektive für das kommende Jahr. Antenne Münster-Reporterin Sophie Seemann berichtet.
2: Grund dafür sind wegbrechende Landeszuwendungen. Demnach kann Münster im kommenden Jahr nur noch mit rund 2,8 Millionen Euro rechnen. Im Doppelhaushalt waren für 2027 noch rund 95 Millionen Euro eingeplant. Ziel der Haushalt

0: Wegsperre ist es, kurzfristig gegenzusteuern, um den finanziellen Belastungen so schnell wie möglich entgegenzuwirken. Jetzt müsse besonders streng darauf geachtet werden, welche Ausgaben sich die Stadt noch leisten könne, so Zeller. Wichtig zu betonen, mit der Haushaltssperre werden die im Haushaltsplan vorgesehenen Mittel nicht aufgehoben, ihre Inanspruchnahme wird aber eingeschränkt. Neue Ausgaben können im Regelfall nur noch nach Einzelfallprüfung geleistet werden.
1: Die Polizei Münster warnt aktuell vor Telefonbetrügern, die vor allem in Gremmendorf ihr Unwesen treiben. Die Anrufer geben sich als Polizisten aus, die überrumpeln ihre Opfer erst mit Geschichten über Straftaten. Dann bieten sie vermeintlichen Schutz an, indem sie Geld, Schmuck oder ähnliche Wertgegenstände übernehmen und auch sichern würden. Diese Betrugsmasche ist als falscher Polizist bekannt und wurde allein heute 3-mal bei der Polizei verzeichnet. Die echte Polizei rät, schon bei einer unbekannten Nummer skeptisch zu sein, erst recht aber bei schlimmen Geschichten über Familienmitglieder. Vor allem aber sollten unbekannten Personen niemals Geld oder Wertgegenstände übergeben werden. Die echte Polizei würde niemals dazu auffordern. Bei so einem Anruf sollte schnell aufgelegt und dann die 110 gewählt werden. Erneut hat der Zoll auf Glasfaserbaustellen in Münster Schwarzarbeit und illegale Beschäftigung festgestellt. Bei einer Kontrolle entdeckten Zöllner einen Arbeitnehmer, gegen den ein offener Haftbefehl vorlag. Ein Kollege hielt sich illegal in Deutschland auf. Bei 3 weiteren Arbeitern besteht der Verdacht auf Schwarzarbeit. Sie waren nicht bei der Sozialversicherung gemeldet. Bereits im März hatte der Zoll Glasfaserbaustellen in Münster überprüft. Dabei waren 20 der insgesamt 38 Arbeitnehmer nicht zur Sozialversicherung gemeldet. 6 hielten sich illegal in Deutschland auf. Der neue Winterflugplan am Flughafen Münster-Osnabrück bietet gleich mehrere neue Verbindungen. So geht es mit der Condor nach Gran Canaria und Teneriffa, außerdem direkt nach Hurghada. Ryanair und Eurowings bieten auf mehreren Strecken zusätzliche Flüge an. Auch die wichtige Lufthansa-Verbindung nach München wird fortgeführt. Mit Zielen in Spanien, Ägypten, Großbritannien, der Türkei und im Kosovo stehen 10 Non-Stop-Ziele in 6 Ländern im Winterflugplan. Er gilt vom 25. Oktober bis zum 27. März. 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
2: Das Antenne Münster Wetter ist heute Nachmittag ein Mix aus Sonne und Wolken. Ihr kommt trocken in den Feierabend. Regnen soll es nämlich erst heute Abend, so gegen 20, 21 Uhr. 23 Grad sind es gerade bei euch im Kreuzviertel und in Sentrup. Morgen geht es dann wechselhaft weiter, mal freundlich, mal Schauer.
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2: Der Antenne Münster Verkehr, das staute sich an 2 Stellen hier bei uns in der Stadt. Einmal im Norden, Sudmühlenstraße Richtung Schifffahrterdamm, plus 15 Minuten. Und dann schauen wir noch auf die Wolbecker Straße. Stadtauswärts staut es sich da gerade vor der Umgehungsstraße. Und die Mondstraße Richtung Wolbecker Straße sind plus 5 Minuten. 4 Blitzer habe ich noch für euch. Geblitzt wird in Nienberge auf der Altenberger Straße hinterm Ortseingang Richtung Münster. In Angelmodde wird geblitzt auf der Angelstraße beim Kirchplatz. In Rooksel steht einer auf der Tilbecker Straße, da beim Hallenbad. Und auf der Umgehungsstraße wird geblitzt Richtung Warendorf beim Gasometer. Euch allen eine gute Fahrt, kommt gut an, kommt gut rein in den Feierabend. Und falls ihr noch irgendwas gesehen habt, Staustörung oder Blitzer, dann klingelt durch oder schickt uns einfach eine WhatsApp-Sprachnachricht. Nummer dafür ist die 0251 28 95 40. Danke euch.
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2: Am Dienstag, ich spiele euch die Hits. Jetzt Musik aus dem Jahr 2005. Das ist Mario mit

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0: Dermot Kennedy mit Giants hier am Dienstagnachmittag. Ihr hört Antenne Münster. Und jetzt geht's um die Schülerinnen und Schüler in Deutschland, die bei der PISA-Studie teilgenommen haben. Das ist ja eine Untersuchung, an der 15-Jährige aus allen verschiedenen Schulformen teilnehmen, mittlerweile sogar aus 91 Staaten. Und Deutschlands Schülerinnen und Schüler, die schneiden bei der aktuellen Studie, sagen wir mal, wirklich schlecht ab. Jedem Dritten fehlt da das Grundverständnis, auch in Mathe, in Naturwissenschaften sind die Ergebnisse leider gar nicht gut. Claudia Löhr aus der Redaktion. Warum werden unsere Kids denn jedes Jahr schlechter? Woran liegt das?
1: Naja, Bildungsministerin Karin Prien hat gesagt, die Schülerschaft habe sich verändert. Das ist natürlich ein bisschen schwammig. Die Art und Weise, wie die Kinder erzogen werden, das ist heutzutage anders. Und es gibt im Vergleich zu früher viel mehr Bildschirmzeiten, Social Media. Müssen wir nicht viel drum rumreden. Wir sehen ja, wie die Kids vor ihren Handys hocken. Insgesamt bleibt also mehr an den Schulen hängen. Darauf muss man sich einstellen.
0: Mehr Digitalisierung an den Schulen ist ja so eine Forderung, die echt immer wieder aufkommt. Macht das denn wirklich Sinn? Weil viele Lehrer klagen ja, dass die Kinder im Grundschulalter die wischen und tippen, aber vernachlässigen den Rest so ein bisschen.
1: Genau, das ist das Problem. Es gibt Studien, die belegen, was Kinder mit der Hand aufschreiben. Das prägt sich besser ein. Schreiben ist einfach eine komplexe Aufgabe. Das Hirn muss dabei mehr leisten. Dadurch entstehen dann neue Verknüpfungen und deswegen wird beim Schreiben einfach mehr gelernt als beim Tippen.
0: Aber trotzdem gibt Deutschland Milliarden für die Digitalisierung aus.
1: Ja, jetzt Anfang September ist der Digitalpakt 2.

0: 2.0 gestartet. Insgesamt stehen jetzt für die Digitalisierung in den Schulen 5 Millionen Euro zur Verfügung in den nächsten 5 Jahren. Aber Nordrhein-Westfalen will ein bisschen dagegen steuern. Das hat NRW-Bildungsministerin Feller letzte Woche angekündigt. Sie will an den Grundschulen die Basiskompetenz wieder verbessern. Heißt also mehr mit der Hand schreiben und es soll auch verbindliche Lesezeiten geben zum Beispiel.
1: In Berlin ist heute die aktuelle PISA-Studie vorgestellt worden. Die Ergebnisse sind bitter. Die Leistungen von 15-jährigen Schülerinnen und Schülern sind so schlecht ausgefallen wie noch nie. Danke dir, Claudia, für die Infos.

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2: Mit Thorsten Adolfs. Guten Tag. Nach den Sabotageangriffen auf das Stromnetz ist der gesuchte Verdächtige festgenommen worden. Die Polizei fand den 48-Jährigen im Umfeld des Kraftwerks Weißweiler bei Aachen. Das haben Staatsanwaltschaft und Polizei bestätigt. Er soll Anschläge in NRW, Brandenburg und Sachsen verübt oder vorbereitet haben. Laut Polizei hatte der Mann bei der Festnahme Sprengmittel bei sich. Lena Bauer aus dem News-Team. Was steckt hinter dem Fall?
3: Den Ermittlungen zufolge soll der Mann Abschussvorrichtungen aufgebaut und mit selbstgebauten Raketen einen dünnen Draht über Hochspannungsleitungen geschossen haben. So sollten Kurzschlüsse ausgelöst werden. Mindestens zweimal hat das offenbar funktioniert, in Bergheim bei Köln und in Brandenburg. Einzelne Kraftwerksblöcke waren dadurch lahmgelegt. Stromausfälle wurden nach bisherigen Angaben aber nicht gemeldet.
2: Und warum war jetzt ausgerechnet Weißweiler so wichtig?
3: Das Kraftwerk war Polizeiangaben nach offenbar schon in einem Bekennerbrief erwähnt worden, der von dem 48-Jährigen stammen soll. Am Montag fanden Ermittler demnach dort weitere Abschussvorrichtungen und einen dritten Bekennerbrief. Danach suchten mehrere Hundertschaften das Gelände ab. In der Nähe des Festnahmeorts entdeckten Einsatzkräfte außerdem ein Zelt im Unterholz, laut Polizei mit weiteren Sprengladungen. Die Hintergründe sind noch nicht abschließend geklärt. Sachsens Innenminister Schuster warnt vor Spekulationen über das genaue Motiv.
2: Danke Lena und jetzt weitere Nachrichten in der Zusammenfassung. Das Abschneiden deutscher Schüler in der neuen PISA-Studie ist desaströs. Das hat die Präsidentin der Bildungsministerkonferenz Stolz gesagt. Laut der Studie fehlt jedem dritten Jugendlichen die grundlegende Kompetenz in Lesen und Mathematik und jedem vierten in Naturwissenschaften. Gut, jeder fünfte habe in keinem der drei Fälle

0: da ausreichende Basiskompetenzen, heißt es. NRW-Ministerpräsident Wüst fordert eine Arbeitsgruppe von Bund und Ländern. Darin soll über den verfassungsrechtlichen Umgang mit der AfD und möglichen Folgen gesprochen werden. Die Prüfung in der Gruppe dürfe nicht automatisch zu einem Verbotsverfahren führen, sagte er. Er warne bei dem Thema vor Schnellschüssen. Israels Ministerpräsident Netanyahu soll kurz vor dem Terrorüberfall vor 3 Jahren Warnungen aus den Vereinigten Arabischen Emiraten ignoriert haben. Nach Medienberichten sei ihm damals mitgeteilt worden, dass die Hamas eine groß angelegte Offensive gegen Israel plane. Netanyahus Büro bestreitet das. Dort ist von einer absoluten Lüge die Rede. Wer morgen eine Reise in die Niederlande plant oder von dort zurückkommt, muss möglicherweise umplanen. Wegen eines landesweiten Streiks steht dann der Bahnverkehr so gut wie still. Mit der Aktion protestieren die Gewerkschaften gegen geplante Kürzungen im Sozialsystem. Von dem Streik sind internationale Fernzüge betroffen und die Regionalbahnen. Alle Verbindungen, zum Beispiel die von Aachen nach Lüttich, von Hamm nach Venlo, von Düsseldorf nach Arnheim oder von Münster nach Enschede, enden morgen an den deutschen Grenzbahnhöfen. Von dort aus werden Ersatzbusse zu den Zielorten eingesetzt. Die Bahn rät vor der Abreise in der App nachzuschauen, ob und wie die Züge fahren. Das waren die Nachrichten mit Thorsten Adolfs.
1: Das Antenne Münster Wetter gibt einen Mix aus Sonne und Wolken. Zum Feierabend bleibt es trocken bei 23 Grad. Die sind es auch gerade bei euch in Mecklenburg und am Neutor. So gegen 20, 21 Uhr zieht dann aber Regen auf. Morgen wird es wechselhaft mit Wolken, etwas Sonne und einzelnen Schauern. Der Antenne Münster Verkehr, da staut es sich gerade vor allem an 2 Stellen hier bei uns in der Stadt. Einmal Südmühlenstraße Richtung Schifferter Damm plus 15 Minuten und die Warendorfer Straße stadtauswärts ab der Handorfer Straße bis Telgte braucht ihr gerade so 10 Minuten länger. Paar Blitzer habe ich auch noch für euch, 3 Stück. Geknipst wird in Nienberge auf der Altenberger Straße hinterm Ortseingang Richtung Münster. In Angelmodde wird geblitzt auf der Angelstraße da beim Kirchplatz. Und in Ruxel steht noch einer auf der Tilbecker Straße, da blitzt es beim Hallenbad. Allen unterwegs eine gute Fahrt und falls ihr noch irgendwas gesehen habt, Staus, Störung oder Blitzer, dann klingelt durch oder schickt uns eine WhatsApp-Sprachnachricht. Nummer dafür ist die 0251 28 95 40. Danke euch.
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1: zusammen am Dienstag. Heute Morgen haben die Kids von der Peter-Wust-Grundschule in Mecklenburg das Tempo der Autofahrer vor ihrer Schule kontrolliert. Gerade läuft ja wieder unsere Aktion Münster sieht gelb. Wir haben an die Erstklässlerinnen und Erstklässler gelbe Cappies verteilt, damit die im Straßenverkehr besser gesehen werden. Und die Kids, die achten im Moment gemeinsam mit der Polizei ganz besonders auf euer Tempo. Hört ihr gleich bei mir in der Sendung. Jetzt spiele ich euch noch die Hits.
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1: Jetzt mit Tampa City und Self-Aware.

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1: Die Idötzchen sind unterwegs. Zum Schulstart haben wir allen 2700 Erstklässlerinnen und Erstklässlern knallgelbe leuchtende Cappies geschenkt. Das bedeutet für euch, wenn ihr die seht, bitte langsam fahren. Ich meine, die Kids üben ja gerade erst ihren Schulweg und sind vielleicht noch nicht so ganz sicher unterwegs. In den nächsten Tagen kontrollieren die Kinder gemeinsam mit der Polizei das Tempo der Autos, die so vor den Schulen unterwegs sind. Heute Morgen waren sie vor der Peter-Wust-Grundschule in Mecklenburg unterwegs.
2: Wir sagen den Autofahrern, ob sie 30 gefahren sind, schneller oder langsamer. Und wir zeigen dann eine Kelle, ob es gut war oder sie zu schnell gefahren sind.
3: Gerade haben wir die grüne Kelle hochgehalten, weil sie 27 km/h fahren.
1: Ja, das ist in Ordnung. 27 km/h passt. Aber wenn die Autos zu schnell unterwegs sind, das merken die Kleinen dann auch wirklich direkt.
4: Da ist ein Schulbus 41 km/h gefahren, man darf hier nur 30 fahren.
5: Ja, richtig sauber bin ich da.
1: Ja, zu Recht. Dann gibt's eine rote Kelle, heißt anhalten bitte. Und dann gibt's erstmal eine kleine Ermahnung vor den Kids und der Polizei. Also bitte fahrt rund um die Schulen schön langsam und achtet ganz besonders auf die

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1: Mit Matthias Kamps. Guten Tag. Die Stadt Münster zieht die Finanznotbremse. Stadtkämmerin Christine Zeller verhängt mit sofortiger Wirkung eine Haushaltssperre. Damit reagiert die Stadt auf die erheblich verschlechterte Haushaltsperspektive für das kommende Jahr. Antenne Münster-Reporterin Sophie Seemann berichtet.
2: Grund dafür sind wegbrechende Landeszuwendungen. Demnach kann Münster im kommenden Jahr nur noch mit rund 2,8 Millionen Euro rechnen. Im Doppelhaushalt waren für 2027 noch rund 95 Millionen Euro eingeplant. Ziel der Haushaltssperre ist es, kurzfristig gegenzusteuern, um den finanziellen Belastungen so schnell wie möglich entgegenzuwirken. Jetzt müsse besonders streng darauf geachtet werden, welche Ausgaben sich die Stadt noch leisten könne, so Zeller. Wichtig zu betonen, mit der Haushaltssperre werden die im Haushaltsplan vorgesehenen Mittel nicht aufgehoben. Ihre Inanspruchnahme wird aber eingeschränkt. Neue Ausgaben können im Regelfall nur noch nach Einzelfallprüfung geleistet werden.
1: In der ersten Bundestagssitzung nach dem Sommer ging es heute gleich ums Ganze, den Bundeshaushalt. Finanzminister Lars Klingbeil hat zum Auftakt der Haushaltswoche seine Pläne für das kommende Jahr verteidigt. Dass die Investitionspolitik und die Reformen der Bundesregierung wirken, zeige sich an der wieder stärker wachsenden Wirtschaft, erklärte Klingbeil. David Riemer fasst für Antenne Münster zusammen.
3: Kanzler Merz und Finanzminister Klingbeil sind in der Haushalts

0: Haushaltsdebatte von der Opposition scharf kritisiert worden. Sie warf der Regierung Rechentricks und rekordverdächtiges Chaos vor. Klingbeil hielt dagegen. Die Koalition habe schmerzhafte Kompromisse machen und bei Finanzhilfen und Subventionen kürzen müssen. Nur so entstünden Spielräume für Investitionen in die Zukunft. Die AfD kritisierte vor allem die hohe Verschuldung und warf der Regierung verfassungswidrige Buchungstricks vor. Fürs kommende Jahr sind Ausgaben von über 550 Milliarden Euro und insgesamt mehr als 200 Milliarden Euro neue Schulden geplant.
1: Der ehemalige Geschäftsführer der Wirtschaftsförderung Münster, Enno Fuchs, ist tot. Fuchs starb am vergangenen Freitag im Alter von 58 Jahren. Er hatte die Geschäftsführung der Wirtschaftsförderung 2021 übernommen und das städtische Tochterunternehmen bis Ende Februar diesen Jahres geleitet. Schon im Januar 2025 hatte Fuchs klargestellt, dass er seinen Vertrag als Chef der Wirtschaftsförderung nicht verlängern wollte. Die Polizei Münster warnt aktuell vor Telefonbetrügern, die gerade vor allem in Gremmendorf aktiv sind. Die Anrufer geben sich als Polizisten aus, sie überrumpeln ihre Opfer erst mit Geschichten über Straftaten, dann bieten sie vermeintlichen Schutz an, indem sie Geld, Schmuck oder ähnliche Wertgegenstände übernehmen und sichern würden. Diese Betrugsmasche ist als falscher Polizist bekannt und wurde allein heute dreimal bei der Polizei verzeichnet. Die Polizei rät schon bei der unbekannten Nummer skeptisch zu sein beim Telefonieren, erst recht aber bei schlimmen Geschichten über Familienmitglieder. Vor allem aber sollten unbekannten Personen niemals Geld oder Wertsachen übergeben werden. Die echte Polizei würde dazu niemals auffordern. Bei so einem Anruf sollte schnell aufgelegt und dann die 110 gewählt werden. 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
2: Das Antenne Münster Wetter gibt noch einen Mix aus Sonne und Wolken. Bleibt bis heute Abend erstmal trocken. Ihr kommt also trocken rein in den Feierabend. 25 Grad sind es bei euch in Pluggendorf und in Albachten. So gegen 20, 21 Uhr kommt dann der Regen rein. Morgen wird es wechselhaft. Mal freundlich, mal Schauer. Der Antenne Münster Verkehr. Gut was los hier bei uns in der Stadt. Gehen wir das Ganze doch mal von Norden nach Süden durch. Es staut sich auf der Sudmühlenstraße Richtung Schifferterdamm. Da braucht ihr 5 Minuten länger. Dann braucht ihr gerade 5 Minuten länger auch auf der Wilking-Hege Richtung Steinfutterstraße. Die +5 sind es auch auf dem Friesenring Richtung Yorkring. Und dann schauen wir noch auf den Süden bei uns in der Stadt. Es staut sich auf dem Albersloher Weg stadtauswärts Höhe Angelsachsenweg +5 Minuten. 3 Blitzer habe ich auch noch für euch. Geknipst wird in Nienberge auf der Altenberger Straße hinterm Ortseingang Richtung Münster. Dann wird in Angelmodde geblitzt auf der Angelstraße da beim Kirchplatz. Und in Ruxel steht noch einer auf der Tilbecker Straße da beim Hallenbad. Euch unterwegs eine gute Fahrt, kommt gut durch. Und falls ihr noch irgendwas gesehen habt, meldet's gerne rein. Staustörung oder Blitzer, ganz egal. Klingelt durch oder schickt uns eine WhatsApp-Sprachnachricht. Nummer dafür ist die 0251 28 95 40. Danke euch.
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2: Es ist Dienstag, ihr seid auf dem Weg in den Feierabend und ich spiele euch die Hits und so stelle ich mir den perfekten Feierabend-Hit vor. Ich sehe euch da richtig jetzt auf dem Weg nach Hause am Viben. Let Me Think About It ist das.

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Mama Chameleon. Culture Club ist das für euch am Dienstagnachmittag. Ihr hört euren Stadtsender Antenne Münster. Noch vor kurzem hieß sie Miley Cyrus und jetzt heißt sie einfach nur noch Miley. Kann sie sich aber auch leisten. Ich meine, bei dem Vornamen weiß man eigentlich schon direkt, wer gemeint ist. Passend zu dieser neuen Era erscheint jetzt bald ein brandneues Album von ihr. Ist tatsächlich schon ihr 10. Studioalbum und die erste Single daraus ist letzte Woche Freitag rausbekommen. Bass Pursuits, auf Deutsch der Bass überzeugt. Und dieser Song, der zeigt eine ganz andere Seite von Miley. Ja, Bass Pursuits, der Titel ist schon ein kleiner Zungenbrecher, ne? Aber ist Programm. Also der Song hat Wumms, ist eine ziemlich gute Tanznummer und der Bass kommt natürlich auch nicht zu kurz, wie der Titel auch schon verrät. Ich finde aber auch, wie der Song so gemacht ist, ne? Gibt irgendwie so ein bisschen Lady Gaga, so 80s inspirierter Vibe. E-Gitarren, ganz schön tanzbar und auch, das liegt ja gerade total im Trend, erinnert mich so ein bisschen an Dua Lipa, stehe ich voll drauf, ist voll meine Mucke. Ich bin auf jeden Fall gespannt, wie der Rest vom Album klingen wird. Erscheint am 18. September, also Freitag in einer Woche, wird auf jeden Fall direkt gestreamt, das neue Album. Da könnt ihr euch sicher sein, hier ist Miley mit ihrer neuen Single Bass Pursuits.

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1: Mit Thorsten Adolfs. Guten Tag. Leistungsmäßig rutschen die Schülerinnen und Schüler in Deutschland weiter ab. In Paris wurde heute die neue PISA-Studie vorgestellt und Deutschland erreicht dabei einen neuen Tiefststand. Jetzt gibt es Forderungen nach Konsequenzen und einem Bildungsgipfel. Die SPD-Bundestagsfraktion fordert, dass Bund, Länder und Kommunen gemeinsam Konsequenzen ziehen. Lena Bauer aus der Nachrichtenredaktion. Das größte Problem liegt bei der Chancengerechtigkeit.
2: Ja, laut den Studienergebnissen hängt der Schulerfolg in Deutschland weiter stark vom Elternhaus ab. Seit 2015 ist diese Kluft demnach sogar wieder größer geworden. Bundesbildungsministerin Prien sagt, das sei nicht hinnehmbar. Sie fordert mehr frühe Förderung und will Geld gezielter an Schulen geben, die besonders große Probleme haben. Auch Grüne, Linke, Lehrerverbände und das Kinderhilfswerk verlangen mehr Einsatz gegen Bildungsungleichheit.
1: Das Ergebnis der PISA-Studie fällt für die Schülerinnen und Schüler in Deutschland insgesamt so schlecht aus wie noch nie. Wie schneiden sie denn im internationalen Vergleich ab?
2: Deutschland liegt international nur noch nahe am Durchschnitt. Teilgenommen haben 15-Jährige in rund 90 Ländern und Volkswirtschaften. Vorn liegen wieder Singapur und 4 chinesische Regionen. Auffällig ist der Abstand beim Lesen. In Deutschland erreichen nur knapp 70% der Schülerinnen und Schüler das Mindestniveau. Zum Vergleich, in China sind es über 90.
1: Dankeschön, Lena. Und jetzt weitere Meldungen in der Zusammenfassung. Die SPD im Düsseldorfer Landtag fordert nach den Sabotageaktionen auf das Stromnetz eine Taskforce für die kritische Infrastruktur. Eine solche Spezialeinheit könne Gefährdungen besser identifizieren, Schutzmaßnahmen koordinieren und für verbindliche Sicherheitsstandards sorgen, sagte Fraktionschef Ott. Er warnt davor, den Schutz der kritischen Infrastruktur privat zu organisieren. Das BSW schlägt für Sachsen-Anhalt einen überparteilichen Ministerpräsidenten vor. Ein unabhängiger Kandidat sei der letzte Strohhalm, wenn man sowohl eine faschistische Regierung als auch eine Blockade im

0: man verhindern wolle, heißt es. Von den Grünen dort heißt es, man sei offen für diesen Vorschlag. Nach dem Feuer mit 11 Verletzten in einem Mehrfamilienhaus in Moers wird gegen einen 55 Jahre alten Bewohner wegen versuchten Mordes ermittelt. Der Mann soll den Brand in seiner Wohnung im 5. Stock vorsätzlich gelegt haben. Die Feuerwehr musste in der Nacht auf Montag 77 Bewohner retten. Wer seinen Stromverbrauch geschickt plant, könnte bald deutlich weniger bezahlen. Experten sagen, dass wir in Deutschland Milliarden einsparen könnten, wenn wir bei der Technik endlich aufholen würden. In den meisten Haushalten hängen immer noch die alten analogen Zähler. Um sparen zu können, wenn der Strom billig ist, braucht man aber sogenannte Smart Meter, also digitale Stromzähler. Nach Angaben des Energiekonzerns E.ON hinken wir beim Einbau der modernen Geräte im EU-Vergleich aber hinterher. Gespart werden kann über Smart Meter, wenn Geräte wie Waschmaschinen oder Geschirrspüler dann eingeschaltet werden, wenn Strom gerade günstig ist, also zum Beispiel mittags oder nachts. Die Politik hat den Austausch mittlerweile zur Pflicht gemacht. Der Umbau soll bis 2030 größtenteils erledigt sein. Das waren die Nachrichten mit Thorsten Adolfs.
1: Das Antenne-Münster-Wetter ist sonnig und trocken zum Feierabend bei 25 Grad. Und die messen wir auch gerade bei euch in Rooxel und in Amelsbüren. Gegen Abend, also so 20, 21 Uhr, zieht dann Regen auf, der auch noch bis in die Nacht geht. Morgen wird es dann wechselhaft mit Wolken, etwas Sonne und einzelnen Schauern. Der Antenne-Münster-Verkehr, da staut es sich gerade noch an genau drei Stellen hier bei uns in der Stadt. Einmal im Norden auf der Sudmühlenstraße Richtung Schifffahrterdamm. Da braucht ihr 5 Minuten länger. Dann die Warendorfer Straße, stadtauswärts und stadteinwärts, beides mal vor der Handorfer Straße plus 5 Minuten. Und auf der Wilkinghege Richtung Steinfurter Straße sind es auch nochmal plus 5 Minuten. 4 Blitzer habe ich für euch. Einer ist neu reingekommen, geblitzt wird auf dem Orleansring Höhe Henriette-Sonn-Straße. Dann steht einer in Nienberge auf der Altenberger Straße hinterm Ortseingang Richtung Münster. In Angelmodde wird geblitzt auf der Angelstraße beim Kirchplatz. Und in Rooxel steht noch einer auf der Tilbecker Straße beim Hallenbad. Euch allen unterwegs eine gute Fahrt, kommt gut rein in den Feierabend und falls ihr noch irgendwas gesehen habt, Staustörung oder Blitzer, dann ruft an oder schickt uns eine WhatsApp-Sprachnachricht. Beides geht an die 0251 28 95 40. Danke euch.
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1: Hallo zusammen am Dienstag. Ich spiele euch die Hits und jetzt gibt's hier Feierabend-Vibes mit Hügel und Mu.

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1: Und das ist die Börse am Dienstagnachmittag. Melinda Faeser, was macht denn die Börse heute?
2: Ja, gestern Abend hatte der DAX sich ja noch über die 26.000-Punkte-Marke halten können. Im Tagesverlauf konnten wir aber nur geringe Bewegungen beobachten. Ähnlich zu gestern bewegte sich der DAX auch heute zwischen 25.900 Punkten und 26.000 Punkten. Der MSCI World liegt mit 0,16% und knapp 5.000 Punkten leicht im Plus.
1: Und was belastet den Markt aktuell?
2: Wir hören es ja immer wieder, dass der Ölpreis die Märkte beunruhigt. Was wir ja aber tatsächlich erleben, ist, dass der Ölpreis sich eher nachrangig bzw. geringfügig auf den Markt ausgewirkt hat bisher. Jetzt ist es so, dass der Preis für Brent heute auf den höchsten Stand seit Anfang Juni diesen Jahres geklettert ist. Grund dafür sind unter anderem die zuletzt wieder aufgeflammten gegenseitigen Angriffe zwischen USA und Iran. Sollte der Ölpreis sich länger auf diesem Niveau halten oder sogar weiter ansteigen, können auch die Aktienmärkte diese Entwicklung nicht mehr einfach ignorieren.
1: Wer zählt denn zu den heutigen Gewinnern und wer zu den Verlierern?
2: Fangen wir doch gerne mit den Erfolgen.

0: fröhlichen Gewinnern des Tages an. Und zwar zählt mit einer Tagesperformance von plus 3,6% Fresenius auf jeden Fall zu einem der Gewinner. Gefolgt von Rheinmetall mit einem Plus von 3% und auch Volkswagen verlief heute positiv mit plus 2,2%. Auf der anderen Seite gehört zu den Verlierern heute Infineon mit einem Minus von 4,4%. Ebenso wie die Heidelberg Materials mit minus 2,6%, dicht gefolgt von der Münchner Rück mit minus 2,1%.
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1: Wer auf einer Party mit Fremden ins Gespräch kommen will, fragt oft:
2: Was machst du eigentlich beruflich?
1: Und alle mit klassischen, bekannten Berufen haben es dann leicht. Ärztin, Maurer, Koch, das kennt jeder und es ergeben sich immer interessante Gespräche. Schwieriger ist sowas wie:
3: Ich bin Data Protection Officer.
1: Schreckt ja eher erstmal ab.
3: Das ist super spannend. Ich kann dir Sachen erzählen aus der DSGVO.
1: Ganz wichtig, wenn du flirten willst, denk dir lieber einen Job aus. Was immer gut ankommt, ist Meeresbiologin, Winzer, Surflehrer, Astronaut. Aber wenn du das Gespräch im Keim ersticken willst, wenn garantiert keine Nachfrage kommen soll, weil sich einfach niemand dafür interessiert, sag einfach:
2: Ja, ich bin Bundeskanzler.
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1: Um 17.30 Uhr mit Matthias Kamps. Guten Abend. Vor knapp zwei Wochen kam der überraschende Haushaltsknall. Für den Doppelhaushalt der Stadt Münster fehlen rund 92 Millionen Euro an Schlüsselzuweisungen. Die Opposition forderte deswegen schon schnell eine Haushaltssperre. Stadtkämmerin Christine Zeller hat sie jetzt mit sofortiger Wirkung verhängt. Alle Ausgaben über 1.000 Euro müssen jetzt geprüft werden. Antenne Münster-Reporterin Sophie Seemann fasst die Finanznotbremse zusammen.
2: Grund dafür sind wegbrechende Landeszuwendungen. Demnach kann Münster im kommenden Jahr nur noch mit rund 2,8 Millionen Euro rechnen. Im Doppelhaushalt waren für 2027 noch rund 95 Millionen Euro eingeplant. Ziel der Haushaltssperre ist es, kurzfristig gegenzusteuern, um den finanziellen Belastungen so schnell wie möglich entgegenzuwirken. Jetzt müsse besonders streng darauf geachtet werden, welche Ausgaben sich die Stadt noch leisten könne, so Zeller. Wichtig zu betonen, mit der Haushaltssperre werden die im Haushaltsplan vorgesehenen Mittel nicht aufgehoben. Ihre Inanspruchnahme wird aber eingeschränkt. Neue Ausgaben können im Regelfall nur noch nach Einzelfallprüfung geleistet werden.
1: Münster ist nicht die einzige Stadt, die aktuell eine Haushaltssperre erlassen hat. Auch Bonn geht diesen Weg. Dort ist das Haushaltsdefizit auf fast 170 Millionen Euro angeschwollen. Und auch in Berlin ging es heute um viel Geld. In der ersten Bundestagssitzung nach dem Sommer stand der Bundeshaushalt im Mittelpunkt. Finanzminister Klingbeil hat zum Auftakt der Haushaltswoche seine Pläne für das kommende Jahr verteidigt. Dass die Investitionspolitik und die Reformen der Bundesregierung wirken würden, zeige sich an der wieder stärker wachsenden Wirtschaft, erklärte Klingbeil. Postwendend kam scharfe Kritik von der Opposition. Sie warf der Regierung Rechentricks und ein rekordverdächtiges Chaos vor. Und jetzt weitere Meldungen im Überblick. Münster trauert um den ehemaligen Geschäftsführer der Wirtschaftsförderung, Enno Fuchs. Er starb am vergangenen Freitag im Alter von 58 Jahren. Fuchs hatte die Geschäftsführung der Wirtschaftsförderung 2021

0: 1995 übernommen und das städtische Tochterunternehmen bis Ende Februar diesen Jahres geleitet. Baustelle am Hansaring erreicht wichtigen Meilenstein. Zwischen Soester und Bremer Straße wird der letzte von zwei Tunneln gebohrt. In rund 3 Wochen soll der große Bohrkopf das Ziel an der Bremer Straße erreicht haben. Danach werden die Fernwärmerohre durch die Tunnel geschoben, damit sie im Frühjahr ans Wärmenetz angeschlossen werden können. Winterflugplan am Flughafen Münster-Osnabrück bietet neue Verbindungen. So geht es mit Condor nach Gran Canaria und Teneriffa. Ryanair und Eurowings bieten auf mehreren Strecken zusätzliche Flüge an. Und auch die wichtige Lufthansa-Verbindung nach München wird fortgeführt. Seit knapp einer Woche läuft die Schule wieder. Vergangenen Donnerstag wurden rund 2700 Mädchen und Jungen in Münster eingeschult. Seitdem läuft auch wieder unsere Aktion Münster sieht gelb. Für mehr Sicherheit auf dem Weg zur Schule haben wir den Kindern die bekannten gelben Käppis geschenkt. Zu der Aktion gehören auch immer gemeinsame Verkehrskontrollen von Schülern mit der Polizei. Heute früh waren Schulkinder der oberen Klassen an der Peter-Wust-Schule mit Polizisten im Einsatz. Unter anderem hat Jannis mitgemacht.
1: Also wir halten hier Autos an, wenn sie zu schnell fahren, dann sagen wir denen, weil hier eine Schule ist, dass sie nicht mehr so schnell fahren sollen und sich an die Regeln halten sollen. Und wenn sie genau richtig fahren, dann loben wir die, dass sie genau richtig gefahren sind. Dann können die alle weiterfahren.
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3: Das Antenne Münster Wetter ist jetzt noch schön sonnig zum Feierabend. Es bleibt trocken, so bis 20, 21 Uhr. Dann kommt eine Menge Regen runter, der zieht sich auch noch so in die Nacht rein. Bis dahin haben wir aber warme 26 Grad bei euch in Rumphorst und im Südviertel. Morgen geht's dann wechselhaft weiter, mal freundlich, mal Schauer. Der Antenne Münster Verkehr, Achtung auf der A1 Münster Richtung Osnabrück zwischen Kreuz Münster Süd und Münster Nord. Da ist ein Fahrzeug liegen geblieben und blockiert gerade den rechten Fahrstreifen. Bitte fahrt da ganz besonders vorsichtig. Ansonsten staut es sich gerade noch in Münsters Osten, Warendorfer Straße stadteinwärts vor der Handorfer Straße. Da dauert es gerade 5 Minuten länger. Ein paar Blitzer habe ich auch noch für euch. Geblitzt wird am Zoo auf der Sentrupper Straße, da sind 50 erlaubt. Am Orleansring steht einer, Höhe Henriette-Sonn-Straße. Geblitzt wird in Nienberge auf der Altenberger Straße, hinterm Ortseingang Richtung Münster. In Angelmodde steht noch einer auf der Angelstraße beim Kirchplatz. Und ein letzter, der steht in Ruxel, da wird auf der Tilbecker Straße geblitzt beim Hallenbad. Euch allen unterwegs eine gute Fahrt. Falls ihr noch irgendwas gesehen habt, Staustörung oder Blitzer, ruft an, klingelt durch oder schickt uns eine WhatsApp-Sprachnachricht. Nummer dafür ist die 0251 28 95 40. Danke euch.
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3: Und mit David Puentes, Loy und Golden Summer ist das jetzt für euch.
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So, ihr Lieben, ich mache jetzt Feierabend, bin raus für heute. Hier macht gleich der Kollege Sebastian Pulli weiter. Wir hören uns dann morgen wieder ab 14 Uhr. Ich habe jetzt noch für euch Linkin Park mit What I've Done. Anna Bogatzki sagt Tschüss und bis morgen.

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1: Mit Thorsten Adolfs. Guten Tag. Rauchen ist ungesund und birgt ein großes Gesundheitsrisiko. Das ist nicht neu. Aber auch das Passivrauchen ist schädlich und die Folgen können gravierend sein. Das steht in einer aktuellen Studie, die in der Fachzeitschrift The Lancet veröffentlicht wurde. Das Passivrauchen hat demnach allein 2023 weltweit zu fast 1,7 Millionen Todesfällen unter Nichtrauchern geführt. Besonders betroffen sind demnach Kinder. Lena Bauer aus der Nachrichtenredaktion. Wie groß ist das Problem?
2: Über 2,7 Milliarden Menschen weltweit waren laut Studie 2023 Passivrauch ausgesetzt. Mehr als jede vierte betroffene Person war ein Kind. Bei Kindern trug die Belastung durch Passivrauch außerdem laut Studie zu rund 5,2 Millionen Atemwegsinfektionen bei. Rechnet man die Menschen, die aktiv rauchen, dazu, kommen die Studienautoren auf insgesamt geschätzt 8 Millionen Menschen, die weltweit an den Folgen von Tabakrauch gestorben sind.
1: Das sind die Zahlen. Was zeigt die Studie darüber hinaus noch?
2: Die Studie macht deutlich, eine sichere Dosis beim Einatmen von Passivrauch gibt es nicht. Frauen sind außerdem überproportional betroffen, besonders in Regionen, in denen nur wenige Frauen selbst rauchen. Die Studienautoren fordern deswegen weltweit mehr Nichtraucherschutzgesetze und insgesamt bessere Schutzmaßnahmen. Und das nicht nur in der Öffentlichkeit, sondern auch in privaten Räumen.
1: Danke, Lena. Und jetzt weitere Meldungen im Überblick. Nach der Festnahme des Tatverdächtigen im Zusammenhang mit den Angriffen auf die Stromversorgung gehen die Ermittlungen weiter. Die Polizei will ausschließen, dass es noch mehr Täter gibt. Der 48-Jährige, der in der Nähe des Umspannwerks in Weißweiler gefasst wurde, hatte bei seiner Festnahme nach Angaben der Ermittler Sprengmittel bei sich. 25 Jahre nach dem ersten PISA-Schock sind Schülerinnen und Schüler laut der aktuellen PISA-Studie noch schlechter als damals. Die SPD-Bundestagsfraktion fordert deshalb ein Krisentreffen auf Bundesebene. Bei einem solchen Treffen müssten konkrete gemeinsame Konsequenzen aus den Ergebnissen gezogen werden. Die Tatsache, dass die Länder für die Bildungspolitik zuständig sind, dürfe keine Ausrede für Stillstand sein, sagte Fraktionsvize Schmidt. Kreml-Chef Putin hat mit US-Präsident Trump telefoniert. Er habe Trump zugesichert, dass Russland keine aggressiven Pläne in Bezug auf Europa habe. Das hat Putins außenpolitischer Berater Uschakow gesagt. Russland hatte die Ukraine vor gut 4,5 Jahren attackiert. Nennenswerte Fortschritte in Richtung einer Friedenslösung gibt es seitdem nicht. Die Preise an den Tankstellen könnten noch weiter steigen, denn der Ölpreis nähert sich wieder der 100-Dollar-Marke. Das liegt daran, dass die Spannungen im Nahen Osten weiter zunehmen. Besonders kritisch ist, dass wichtige Transportwege betroffen sind und durch Angriffe der Houthi-Milizen im Jemen Brände in Ölanlagen ausgebrochen sind. Das befeuert die Sorge, dass die Versorgung schwieriger wird. Beim Erdgas sieht die Preisentwicklung nicht besser aus. Es bleibt also erst einmal ungemütlich, was die Kosten für Energie angeht, weil der Markt extrem nervös auf jede neue Nachricht aus der Region reagiert.

0: reagiert. Soweit die Meldungen mit Thorsten Adolfs.
1: Das Wetter.
2: Wir tragen den Sommer zu Grabe, eingewickelt in ein schwitziges Leichentuch. Das war es jetzt wirklich. Ab morgen deutlich kühler, da dann nur noch 21 Grad und es bleibt die restliche Woche durch ähnlich. Dazu morgen auch mal eine Ecke wolkiger und Regen und auch Gewitter möglich. Kann jetzt stellenweise auch über den Abend und die Nacht schon mal nass werden, je nachdem wo ihr seid. Und da dann später auch Tiefstwerte um 10 Grad.
1: NRW Verkehr.
2: Hier und da richtig viel los. Einmal die Staus ab 20 Minuten Wartezeit. A3 Oberhausen-Köln zwischen Kreuz Breitscheid und Mettmann. 4 Kilometer, knappe 50 Minuten. A4 Aachen Richtung Köln zwischen Kreuz Köln-West und Köln-Poll. 6 Kilometer, 20 Minuten. A44 Düsseldorf-Essen zwischen Auffahrt Reichswaldallee und Kreuz Ratingen-Ost. Da haben wir 2 Kilometer, 25 Minuten. Und A565 Bonn Richtung Meckenheim zwischen Bonn-Hartberg und Meckenheim-Nord. 4 Kilometer ist eine knappe Dreiviertelstunde. Haltet durch, kommt gut an. Sebastian Pulli hier, einmal an die Männer bzw. Jungs. Wer von euch hatte noch einen Zauberkasten in der Jugend? Es war fantastisch, konnte man vor allem ganz toll potenzielle Partnerinnen mit verschwinden lassen. Inzwischen ist Zaubern wieder ein bisschen cooler geworden, dank Insta-Magien, TikTok-Magien zum Beispiel, Siegfried und Joy und natürlich den Ehrlich Brothers. So, und zu denen schicken wir euch ab nächster Woche. Wie das funktioniert, hört ihr gleich. Erstmal zur Einstimmung. Abracadabra, Lady Gaga, einen schönen Feierabend euch.
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0: Let's go. So, wir hätten hier Tickets für die Ehrlich Brothers und zack, habe ich einfach den Eintrittspreis verschwinden lassen. Naja, gut.
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0: Ja, komm mal nee, für kein Geld der Welt rein. Das ist eine ganz exklusive Veranstaltung. 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
2: Dutzende Drohnen in der Arena, die choreografiert mit einer Lichtshow wirklich ganz magische Bilder in die Luft zaubern. 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
0: Okay, gerne jetzt schon bewerben, wenn ihr mögt. 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Viel Glück, Daumen sind gedrückt.
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0: Das Wetter.
1: Einmal durch die Nacht und auf der anderen Seite kommen wir im Herbst wieder raus. Es ist deutlich kühler morgen, 21 Grad noch maximal. Hier und da wird es wolkiger und Regen und Gewitter sind auch möglich. Jetzt über die Nacht auch schon teilweise nass und deutlich frischer. Tiefstwerte später um 10 Grad.
0: NRW Verkehr.
1: Wird langsam besser, ist aber noch einiges los. Einmal die Staus ab einer Viertelstunde. A3 Köln Richtung Oberhausen zwischen Köln-Delbrück und Leverkusen Zentrum. 4 Kilometer, da eben eine Viertelstunde. A3 Oberhausen Köln zwischen Kreuz-Breitscheid und Mettmann. 4 Kilometer, 33 Minuten plus. A44 Düsseldorf Essen zwischen Ratingen-Schwarzbach und Kreuz-Ratingen Ost. 2 Kilometer, 17 Minuten. Und A565 Bonn Richtung Meckenheim zwischen Bonn-Hartberg und Meckenheim Nord. 5 Kilometer. Knappe 40 Minuten. Kommt gut durch. Sebastian Pulli hier und wir hätten einen 60. Geburtstag zu feiern. Und zwar den von Star Trek.

0: beziehungsweise wie die es nennen, die früher bei der Erstausstrahlung dabei waren, Raumschiff Enterprise. Sprechen wir noch ausführlicher drüber, diese halbe Stunde. So, ich würde ja sagen, mit Warp 3 in den Feierabend, aber in der 50er-Zone wird das richtig teuer.
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0: Star Trek wird heute 60 Jahre alt. Star Trek kennt ihr. Es ist das mit Darth Vader und Yoda und so.
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gut gealtert. Die Klingonen, die damals einfach nur aussahen wie Menschen mit buschigeren Augenbrauen, bevor sie dann ja erst in Next Generation in der Nachfolgeserie diese Gesichtsgebirge auf die Stirn geklebt bekommen haben. Ich habe mich als Kind mit Akne immer sehr viel wohler gefühlt, wenn ich Worf gesehen habe. Star Trek, heute vor 60 Jahren, das erste Mal im Fernsehen gelaufen. In diesem Sinne, möge die Macht mit euch sein. Spaß, ich weiß, das sind die anderen. Keine Beschwerdemails bitte. Legendary jetzt, Welshly Arms, schönen Feierabend.

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1: Mit Thorsten Adolfs. Guten Abend. Die Polizei hat in der Nähe von Aachen den mutmaßlichen Stromnetzsaboteur gefasst. NRW-Innenminister Reul sagte, dass der Mann seine gefährlichen Anschläge fortsetzen wollte. Er sei bei einem Großeinsatz von einer aufmerksamen Polizistin gestoppt worden. Mehr zum Thema von Lena Bauer.
2: Der Mann soll Stromleitungen in der Nähe von Kohlekraftwerken in NRW, Brandenburg und Sachsen sabotiert haben. Der 48-Jährige wurde bei Weißweiler festgenommen, als er sich in der Nähe des dortigen Kraftwerks aufhielt. Laut Landesinnenminister Reul sind Spekulationen über psychische Probleme oder eine mögliche Bezahlung durch Dritte zum jetzigen Zeitpunkt reine Kaffeesatzleserei. Bei seiner Festnahme leistete der Tatverdächtige keinen Widerstand. In einem Zelt, das sich im Unterholz in der Nähe des Kraftwerks befand, entdeckten die Beamten noch mehr gefährliche Sprengladungen. Im Moment wird geprüft, ob es weitere Tatverdächtige gibt. Man gehe zurzeit aber von einem Einzeltäter aus, heißt es aus Ermittlerkreisen. Zu den Hintergründen und zum möglichen Motiv wurden noch keine Angaben gemacht. Das alles soll in den anstehenden Vernehmungen geklärt werden.
1: Und jetzt weitere Nachrichten im Überblick. Fachleute haben die PISA-Testergebnisse als Schock bezeichnet. Hintergrund ist die neue PISA-Studie der OECD. Demnach haben 15-jährige Schüler aus Deutschland bei der Untersuchung im vergangenen Jahr so schlecht abgeschnitten wie noch nie. Untersucht wurden Leistungen in Lesen, Mathe und in den Naturwissenschaften. Durch eine technische Störung gibt es gerade an einigen britischen Flughäfen massive Probleme. Nach Angaben des Flugdatenportals Flightradar24 fielen bis zum frühen Abend rund 300 Verbindungen aus. Auch an deutschen Airports machten sich die Probleme bemerkbar. Es wurden unter anderem Flüge von Frankfurt und Düsseldorf nach London gestrichen. Das BSW schlägt für Sachsen-Anhalt einen überparteilichen Ministerpräsidenten vor. Das sei der letzte Strohhalm, wenn man sowohl eine faschistische Regierung als auch eine Blockade im Land verhindern wolle. Von den Grünen dort heißt es, man sei offen für diesen Vorschlag. In der Fußball-Bundesliga rollt schon seit anderthalb Wochen wieder der Ball. Heute Abend geht es dann auch wieder in der Champions League los. Von den vier deutschen Teams muss heute nur der BVB ran. Die Dortmunder empfangen zum Auftakt Villarreal. Danny Hoppe hat den Ausblick.
3: Die letzte Champions-League-Saison möchte man in Dortmund ganz schnell abhaken und vergessen. Da hatte man es nicht mal ins Achtelfinale geschafft und sich dadurch viele eingeplante Millionen durch die Lappen gehen lassen. Jetzt also der neue Anlauf. Der Start in die neue Bundesliga-Saison lief gut aus Dortmunder Sicht. Mit 2 Siegen aus 2 Spielen steht man ganz ungewohnt mal wieder vor den Bayern. Dazu hat man auch die erste DFB-Pokalrunde überstanden. Jetzt will man natürlich auch gegen Villarreal mit einem Erfolg in die Königsklasse starten. Und die Chancen stehen gut. Bei den Spaniern läuft es bisher noch gar nicht. Dazu gab es das Duell schon in der letzten Champions-League-Saison. Das gewann der BVB mit 4:0.
1: Soweit die Meldungen mit Thorsten Adolfs.
4: Das Wetter. Rippsommer, das war es jetzt wirklich. Ab morgen deutlich herbstlicher bei den Temperaturen einmal. 21 Grad nur noch maximal. Und es bleibt die restliche Woche durch ähnlich. Plus morgen einige Wolken unterwegs und hier und da auch Gewitter möglich und Regen. Der setzt stellenweise jetzt schon über den Abend und die Nacht ein, je nach Ort. Und es wird auch gleich deutlich kühler. Tiefstwerte dann um 10 Grad.
5: NRW Verkehr.
4: Hier und da steht ihr ein Weilchen. Einmal die Staus ab. 15 Minuten Wartezeit. A2 Oberhausen-Dortmund zwischen Kreuz Oberhausen und Bottrop. 3 Kilometer, knappe 40 Minuten. A3 Oberhausen-Köln zwischen Kreuz Breitscheid und Mettmann. 4 Kilometer, auch da knappe 40 Minuten obendrauf. A44 Düsseldorf

0: Essen zwischen Ratingen-Schwarzbach und Kreuz-Ratingen-Ost, 1 Kilometer eine Viertelstunde und A565 Bonn Richtung Meckenheim zwischen Bonn-Hartberg und Meckenheim-Nord, 5 Kilometer eine halbe Stunde. Kommt gut durch. Sebastian Pulli hier, aktuelle Meldung.
1: 15-Jährige können immer schlechter lesen.
0: Mathematik und Naturwissenschaften auch nicht gut. Es ist ein katastrophales Ergebnis bei der PISA-Studie. Die getesteten Kinder aus Deutschland hätten die, Achtung, niedrigsten Kompetenzwerte seit Beginn der PISA-Erhebungen erzielt. Guck mal, haben sie den Satz so formuliert, dass die Betroffenen den nicht verstehen.
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1: Was sind Kompetenzwerte?
0: Ja, ich weiß auch nicht. Bisschen Nachhilfe jetzt in Musik und Englisch. Kamera.

0: Jetzt absolut perfekter Pop von Phil Collins.
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0: Beziehungsweise nicht so wirklich, denn es ist ein Song, der von ihm gecovert worden ist. Das ganz, ganz wundervolle Can't Stop Loving You, so hier einmal im Original von einem gewissen Leo Sayer von 1978. Ja, in den 70ern, da hatte man offenbar einfach mehr Zeit. Es ist sehr, sehr viel langsamer als die Phil Collins-Version. Plus eine Textstelle im Refrain, die hat Phil Collins geändert. Im Original nämlich, I can't stop loving you, though I try. Ich kann nicht aufhören, dich zu lieben, obwohl ich es versuche. So, und Phil Collins hat aus Though I try gemacht, Why should I? Ich kann nicht aufhören, dich zu lieben, warum sollte ich auch? Ja, vielleicht, weil sich die Frau im Text von dir trennen will, Phil. Anfang der 2000er war das vielleicht romantisch, heute ist das Stalking. So, Liebeslied versaut, Entschuldigung. Klingt nach wie vor ganz fantastisch, Phil Collins. Can't stop loving you. Schönen Feierabend.

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0: das Wetter.
1: Die Temperaturen gehen ja noch nicht in den Keller, aber doch mal ein Geschoss tiefer. Morgen nur noch 21 Grad maximal. Dazu auch einige Wolken unterwegs. Hier und da kann es regnen und teilweise auch gewittern. Kann jetzt auch schon über den Abend und die Nacht mal nass werden, stellenweise hier und da. Und später dann deutlich kühler mit Tiefstwerten um 10 Grad.
0: NRW Verkehr.
1: Wir sind langsam auf dem Weg der Besserung, hier und da aber noch einiges mehr los. Einmal die Staus ab 10 Minuten Wartezeit. A2 Oberhausen-Dortmund zwischen Kreuz Oberhausen und Bottrop 3 Kilometer, eine Dreiviertelstunde. A3 Oberhausen-Köln zwischen Kreuz Breitscheid und Mettmann 3 Kilometer, 20 Minuten. A44 Düsseldorf-Essen zwischen Ratingen-Schwarzbach und Kreuz Ratingen-Ost ist 1 Kilometer, 13 Minuten plus. Und A565 Bonn Richtung Meckenheim zwischen Bonn-Hartberg und Meckenheim-Nord 2 Kilometer. Da ist eine Viertelstunde obendrauf. Gute Fahrt, kommt gut durch. Ach ja, Sebastian Pulli hier, aktuelle Meldung, ich zitiere: Angela Merkel nutzt Instagram. Ja, das reicht offenbar schon, um eine Schlagzeile zu sein. Gut, man merkt warum, wenn man weiterliest, es ist ganz süß. Es ist wieder so eine liebenswerte Merkeligkeit. Wenn sie sich im Winter damit beschäftigen würde, dass sie auf Schuhen ausrutscht, bekäme sie Empfehlungen für rutschfeste Seniorenschuhe und das fände sie, Zitat, ein bisschen spooky. Ja, für die einen schon lange Alltag, für die anderen noch Neuland, ne?
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0: Shibuzi mit dem Bar-Song. Einen schönen Abend.
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0: Es lässt sich ja der Stand eines Haushalts manchmal ablesen an der Nuss-Nougat-Creme auf dem Frühstückstisch. Ich weiß nicht, wie es euch geht. Nutella war uns damals zu teuer. Ich komme aus einer Nutoka-Familie. Stellt sich raus, das muss nichts Schlechtes sein.
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4: Hier, eine herrliche Schlagzeile in der Bild. Nutella schmiert ab. Ja, das haben vergangene Woche die Mütter auch gedacht, als sie die Schulranzen ihrer Kinder nach den Ferien wieder fit gemacht haben. Es gibt doch nichts Schöneres, als wenn du da noch eine Brotdose findest, in der 6 Wochen lang die Stulle mit dem Nutella eine völlig neue Verbindung eingegangen ist. Aber das ist gar nicht gemeint. Außerdem, die Knifte kann Fatty nur essen. Merkt er doch gar nicht. Aber hier, die Stiftung Warentest hat letztens zum Abteilungsfrühstück eingeladen und festgestellt, dass es einige Haselnusscremes gibt, die besser sind als unsere geliebte Gesundheitscreme von Ferrero. Bäm. Und wir haben jahrelang der deutschen Nationalmannschaft vertraut. Damals in der Nutella-Werbung. Manuel Neuer, Mesut Özil, Mats Hummels, die DFB-Nutella-Boys. Da hast du doch auch gedacht, wenn ich nur jeden Tag 3 Gläser davon esse, ruft spätestens nächste Woche Real Madrid an. Oder wenigstens der SV Meppen. Und jetzt stellt sich raus, selbst die Nuskati-Billig-Variante von Aldi schneidet besser ab im Test. Ja, da braucht sich doch keiner wundern, dass sich Jogi Löw nie gemeldet hat. Wenn sich unsere Jungs den Aldi-Kleister aufs Brötchen geschmiert hätten, dann hätten wir wenigstens um Platz 3 gespielt in den USA. Ist klar.
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1: Ich bin Tine Klimach. In der neuen Bildungsstudie PISA schneiden Schüler in Deutschland so schlecht ab wie noch nie. In Lesen, Mathe und Naturwissenschaften wurden bei den getesteten 15-Jährigen die niedrigsten Kompetenzwerte seit Beginn der PISA-Erhebung erzielt, sagte Studienleiter Samuel Greif in Berlin. Man sehe aber auch ermutigende Entwicklungen.
2: 3 von 4 Schülerinnen und Schülern sagen, dass sie sich in ihrer Schule wohlfühlen, und das ist im Übrigen auch besser als im internationalen Durchschnitt. Auch das Interesse an Naturwissenschaften hat deutlich zugenommen. Viele Jugendliche sehen die Bedeutung naturwissenschaftlicher Themen für ihre persönliche und auch die gesellschaftliche Zukunft. Das heißt, wir verfügen über Potenziale im deutschen Bildungssystem, an die wir anknüpfen können.
1: Trotzdem zeigt die Studie, Bildungserfolg in Deutschland hängt vom sozialen Status ab. Finanzminister Lars Klingbeil hat im Bundestag seine Haushaltspläne für das kommende Jahr verteidigt. Die Koalition habe schmerzhafte Kompromisse machen und bei Finanzhilfen und Subventionen kürzen müssen, sagte er im Bundestag. Jede Veränderung müsse dabei gerecht sein. Es werde deshalb bei denen entlastet, die das am dringendsten brauchten, Familien und Menschen mit niedrigen und mittleren Einkommen. Rauchen schadet der Gesundheit, das steht inzwischen in großen Buchstaben auf jeder Packung Zigaretten. Laut Weltgesundheitsorganisation verursacht Tabakkonsum aber nicht nur Krebs, sondern kann die Chance auf eine Schwangerschaft schmälern.
3: Was viele vielleicht gar nicht wissen, Raucher haben häufiger Erektionsstörungen als Nichtraucher. Zudem kann auch ihre Spermienqualität beeinträchtigt sein. Das kann es für Raucher schwieriger machen, eine Familie zu gründen. Auch Raucherinnen haben ein höheres Risiko auf Unfruchtbarkeit als Nichtraucherinnen, berichtet die WHO. Und rauchende Frauen, die sich einer Fruchtbarkeitsbehandlung unterziehen, die erleben weniger oft eine gewünschte Schwangerschaft als nichtrauchende Frauen. Aus Genf, Christiane Ulrich.
1: Rund 9000 Menschen haben nach Polizeiangaben in Köln unter dem Motto Stopp den Rechtsextremismus in Sachsen-Anhalt und überall demonstriert. Das Bündnis Köln stellt sich quer, hatte nach dem Wahlsieg der AfD in Sachsen-Anhalt dazu aufgerufen. Es wolle den Menschen Raum geben für erste Reaktionen, Protest und Analysen, teilte das Bündnis mit. Man demonstriere für eine stabile Brandmauer gegen die AfD, sowohl in Landesparlamenten als auch in der Zivilgesellschaft. Das waren die Nachrichten mit Tine Klimach.
4: Das Wetter. So langsam können wir die IKEA-Decke mit dem roten Thermometer auf der Packung aus dem Schrank holen. Die Nächte werden frischer. Gleich Tiefstwerte in der Nacht um 10 Grad. Morgen dann auch nur noch maximal 21 Grad. Dazu teilweise wolkig und es kann immer wieder regnen. Und hier und da sind auch Gewitter möglich. Erster Regen auch stellenweise jetzt schon über den Abend und die Nacht möglich.
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4: Es wird besser, deutlich besser. Paar Staus noch übrig hier, die ab 5 Minuten Wartezeit. A2 Oberhausen-Dortmund zwischen Kreuz Oberhausen und Bottrop, 3 Kilometer 17 Minuten. A40 Essen-Dortmund zwischen Gelsenkirchen-Süd und Dreieck-Bochum-West, 2 Kilometer 5 Minuten. A40 Essen-Dortmund zwischen Dortmund-Barup und Dortmund-Hombruch, 1 Kilometer 8 Minuten plus. Und A42 Dortmund-Kamp-Lindfort, da haben wir zwischen Oberhausen

Guten Abend und herzlich willkommen zu Münsteraktiv. Wir beschäftigen uns heute Abend mit Breiten- und Inklusionssport. Gleich ausführlich mit Sabine Rutters. Es geht ums Laufen, ums Rudern, ums Radeln. Also bleiben Sie dran. Mein Name ist Christian Zeppan und seien Sie neugierig.

0: Sie hören den Bürgerfunk und heute Münster aktiv und wir sprechen jetzt mit Sabine Rothaus.
1: Sabine, da sind wir schon beim ersten unserer Themen. 10 Jahre Münster aktiv, das ist ja zunächst einmal ein schönes Jubiläum. Und jetzt

0: wollen auch gar nicht über die Geschichte der vergangenen 10 Jahre jetzt eingehen. Das holen wir gerne mal zum späteren Zeitpunkt nach. Aber wenn du jetzt die 10 Jahre Münster aktiv in einem Satz beschreiben müsstest, was ist das, was dich bis heute dafür antreibt?
1: Ja, gute Frage. Das denke ich auch immer wieder. Man kann es vielleicht so sagen, dass Münster aktiv mir persönlich ein großes Netzwerk beschaffen hat, wodurch ich einfach viele tolle Begegnungen habe, viele Menschen treffe. Und auch mir oft gesagt wird, wie froh man ist, dass man Münster aktiv hat als Plattform, wo man sich niederschwellig melden kann und da gesehen und gehört wird, ne? Und ja, die Technik wurde ja auch erneuert und wir haben nach wie vor einen Schirmherrn. Das ist der Oberbürgermeister Tillmann Fuchs. Das ist einfach sehr wichtig, dass es diese Plattform gibt. Und dadurch, dass ich das weiß, bin ich da auch immer sehr zugange, das auszubauen.
0: Ja, was ist das, was du am liebsten machst? Ist die Lust am Sport, am breiten Inklusionssport? Oder ist es eher die Lust, Geschichten zu erzählen, die hinter dem Sport spielen?
1: Nee, wirklich beides. Ich würde mal sagen, gerne Geschichten erzählen. Es gibt ja auch tolle Frauen und Männer, die wirklich großartige Dinge im Hobby und Breitensport vollbringen und schon fast auf Profi-Ebene unterwegs sind. Aber es geht mir auch wirklich darum, zu zeigen, dass man in jedem Alter oder auch wenn man ein Handicap hat, sich aktiv bewegen kann, sich vernetzen kann, was tun kann, dass man runter vom Sofa sollte, damit man einfach auch nicht in so eine Einsamkeitsspirale vielleicht fällt. Ne? Abgesehen von den gesundheitlichen Aspekten. Ja, jeder kennt das, man sitzt gerne auf dem Sofa, Chips und Bierchen dabei oder sowas und dass es dazu auch Alternativen gibt. Und durch die große Zusammenschau, die Münster aktiv bietet, hoffe ich, dass einfach auch viel Motivation gegeben wird. Ich habe ja auch so Service-Seiten, wo man gucken kann, hey, da ist ein toller Sportverein in meiner Gegend, da gehe ich mal hin. Ne?
0: Genau, und ich habe den Eindruck, dass du auch dann Themen aufgreifst, die ansonsten hier im Lokaljournalismus nicht die Rolle spielt, obwohl das oftmals sehr spannende Themen sind.
1: Ja, also zum großen Teil schon. Also bei mir findet kein Fußball statt, kein Handball statt, ne? Basketball auch nicht. Die bekommen einfach schon sehr, sehr viel Aufmerksamkeit durch die anderen Medien oder auch durch ihre eigenen Instagram-Kanäle. Die haben einfach so viel Power und auch Geld, damit die das alles natürlich selber bespielen und organisieren können. Bei mir ist einfach der Breitensport, die Sportszene unterwegs, ne? Das sind die, die jetzt nicht irgendwie einen Pressesprecher haben oder irgendwas mit Geld im Beitrag irgendwo platzieren können. Ne? Also ich versuche da wirklich jeden abzuholen und da kann jeder mitmachen. Ne?
0: Genau.
1: Das ist einfach Teilhabe, aktive Teilhabe am sportlichen Leben, Gesundheitsleben in Münster und Münsterland auf jeden Fall.
0: Und gleich geht's ganz inklusiv ums Laufen, Rudern und Radeln. Bleiben Sie dran.

0: Wir sprechen jetzt mit Sabine Rothaus über ein ganz besonderes Langlaufereignis, bei dem die Teilnehmer je nach Lust und Kondition zwischen 14 und sogar 56 Kilometer laufen können. Es geht um den Steinhardt 500. Der Parcours führt durch eine schöne Parkanlage und Höhenmeter entstehen, weil der angrenzende Berg in Steinfurt zum Lauf gehört.
1: Genau, da wollten wir mal hinaus und da kann man ja auch dann je nach sportlicher Kondition am Steinhardt 500 teilnehmen. Das ist ja ein Lauf, der für Anfang November ansteht, der von dir auch mit begleitet wird. Was ist das denn für ein Lauf und was macht ihn denn besonders?
2: Der Steinhardt 500 ist Teil des Triple Masters. Das ist bei mir eine Wertung, wo man halt was gewinnen kann, wenn man dementsprechend viele Urkunden einreicht, unabhängig von der Leistung. Und der Steinhardt ist einfach in der Laufszene sehr beliebt, weil da am Ende der Saison quasi steht, obwohl Läufer das ganze Jahr überlaufen, das weiß ich wohl. Aber am Ende des Rennens gibt es einen Ziegelstein zum Beispiel und das ist eine tolle Runde am Bagno mit ordentlich Höhenmeter, was auch eher in Münster wenig zu finden ist. Aber da hat man dann mal schon mal Hügel, wo man ordentlich kämpfen muss und ja, weil man verschiedene oder mehr oder weniger viele Runden drehen kann, kann man auch schon zum Beispiel einen Marathon laufen. Ne? Die Strecke ist vermessen und ja, ist toll organisiert vom TB Burg Steinfurt und Dörte Mechels mit ihrem Team.
1: Und das unterscheidet ja auch die Läufe, die es in Münster gibt, weil man auch in Steinfurt ein paar Höhenmeter machen kann. Was erwartet denn die Läuferinnen und Läufer dort? Eher die sportliche Herausforderung oder eher ein großes gemeinsames Laufevent?
2: Das ist wirklich beides. Ne? Man kann nicht sagen, das eine oder das andere, weil die Leute nur da irgendwo hingehen, wo es auch ein Miteinander ist. Ne? Die Szene trifft sich da, man trifft verschiedene Vereine, Leute, die man wirklich immer nur bei Laufveranstaltungen sieht. Also es ist einfach dieses Gemeinschaftsgefühl, aber Läufer sind in der Regel aber auch oft ehrgeizig und wollen dann nochmal Bestzeiten rausholen oder einfach mitlaufen, mal auch sagen, ich will mal richtig Höhenmeter hier machen. Okay, wir sind auch nach wie vor nicht in den Bergen, das ist schon klar, ja. Aber trotzdem, es ist ein tolles Event und das muss auch beides vorhanden sein, damit man sagen kann, das ist ein tolles Event. Also jedes Laufevent braucht eine tolle Atmosphäre, eine schöne Gemeinschaft, aber auch eine attraktive Strecke.
1: Ja, wir sind ja schon nah dran an den Baumbergen. Also so ein paar Berge verfügen wir dann schon. Was würdest du denn jemandem sagen, dass du bisher nicht getraut hast, so einen Lauf zu machen?
2: Ja, erstmal klein anfangen, ne? Ich bin selber jetzt aus einer Laufpause heraus wieder angefangen. Ich bin 55 und also ich habe schon wirklich ein paar Monate gebraucht, um halbwegs wieder in Form zu kommen. Also man braucht Geduld. Ne? Also wenn jemand meint, innerhalb von 2 Wochen läuft er zackig durch die Gegend, das funktioniert nicht. Aber es gibt einfach viele Sportvereine in Münster, zum Beispiel den LSF oder TuS Hiltrup, die auch speziell Kurse anbieten für Laufanfänger. Weil wenn man dann auch in einer Gemeinschaft ist und alle da so rumeiern und nach 500 Metern aus der Puste kommt, dann muss man sich nicht schämen oder sonst irgendwas. Ne? Man kann sich gegenseitig motivieren und man sitzt in einem Boot mit den anderen. Ne?
1: Ja.
2: Also einfach machen. Ne? Ja. Was anderes gibt's da leider nicht. Muss er einfach machen, wenn schon hat man den Antrieb oder auch nicht.
0: Nämlich den Breitensport in Münster und in der direkten Umgebung sichtbar machen. Und wenn Sie weitere Informationen benötigen, finden Sie diese auf den Seiten von münsteraktiv.de oder beim Turnerbund Burgsteinfurt.

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0: Im Bürgerfunk sprechen wir heute mit Sabine Rothers von Münster Aktiv. Sie berichtet über den Breiten- und Inklusionssport in Münster. Und es geht ja bei Münster Aktiv ja nicht nur darum, wer am schnellsten läuft oder wer welchen Wettkampf gewinnt, denn du berichtest ja auch über inklusiven Sport und unter anderem über Menschen, die ohne Sehvermögen rudern. Und Sabine, vielleicht kannst du uns einmal erläutern, wie funktioniert denn Rudern, wenn man nicht sehen kann?
1: Ja, also im Mai, April war ich an der Werse in Handorf. Dort ist der, der Westfälische Blindenruderverein. Genau, es ist falsch gesagt, aber trotzdem ist idyllisch gelegen und die können wirklich alle rudern. Das ist ein toller Verein. Die sind natürlich darauf angewiesen, dass ein sehender Steuermann mit dabei ist und im Boot sitzt und hinten die Richtung bestimmt. Also ohne dem geht's nicht.
0: Vielleicht kannst du einmal genau erläutern, wie denn dieser Rudervorgang denn aussieht.
1: Ja, genau. Also es ist schon so, dass dieser sehende Rudermensch oder Mann oder Frau hinten im Ruderboot sitzt und die Finne hält und damit lenkt. Und die anderen, die nicht sehenden, rudern. Also ich bin selber mal mitgerudert und was ich wirklich erstaunlich finde, ne, das sind normale Ruderboote, die auch so ein bisschen kippelig sind und auch nicht so festfahren, also wie das jeder so kennt. Und obwohl die alle nicht sehen können oder nur ein bisschen sehen können, wechseln die sogar die Plätze. Ne? Ich habe echt die Luft angehalten. Ne? Ich selber, obwohl ich ja echt, selbst wenn ich ins Wasser falle, ist ja kein Ding halt. Ne? Aber wie mutig diese Menschen sind, ne? Ganz klasse. Also da muss ich echt geistig nochmal sagen, wow. Ne? Also die haben doch eine große Einschränkung in ihrem Alltag und trotzdem machen die ihr Ding. Ne? Da wurden viele Geschichten erzählt von sehr mutigen Menschen, die trotz ihrer Einschränkung ihren Alltag toll meistern und sich nicht von der Einschränkung so leiten lassen. Ne? Natürlich gibt es auch andere Berichte, dass natürlich die Menschen auch darunter leiden, nur wenig oder gar nichts sehen zu können. Ne? Das ist jetzt nicht nur eine Happy-End-Geschichte, aber trotzdem ist da viel Kampfgeist und man will das Beste draus machen.
0: Und wie die Ruderpartien genau gemeinsam zwischen Sehenden und Eingeschränkten stattfinden, darüber sprechen wir gleich.

0: In der Sendung Münster aktiv sprechen wir weiter mit Sabine Rothaus über das Rudererlebnis, welches Sehende und Blinde verbindet.
1: Wo unterscheidet sich denn dann das Rudern oder das Zusammenspiel an Bord oder in der Organisation? Und wo ist es denn gleich wie bei anderen Ruderclubs?
2: Ja, der Sport ist der gleiche halt, sag ich mal. Aber da ist man natürlich erst recht darauf angewiesen, dass eine Gemeinschaft funktioniert und dass man auch sich gegenseitig unterstützt. Es ist ja kein Leistungsgedanke da, ne? Aber die sind darauf angewiesen, dass Ehrenamtliche da sind, die mit ins Boot steigen und die Lenkung übernehmen, die sich Zeit nehmen, die rausfahren zur Verse. Ich meine, der Platz ist so super schön, der Ausflug lohnt sich immer. Und die sind darauf angewiesen, auch Helfer zu haben. Das Gelände ist zum Beispiel auch so ein bisschen reparaturbedürftig. Und die würden sich super freuen, wenn die da auch anpackende Hände haben, ne? Also die können einfach nichts sehen und das ist dann doch auch, ja, ist es manchmal auch anstrengender, dann auch wirklich auf Hilfe angewiesen zu sein.
1: Ich kann mir vorstellen, dass in der konkreten Situation, wenn der Sport betrieben wird, dass ja auch das Miteinander, die Kommunikation, vor allen Dingen das Vertrauen, was da auch vorhanden sein muss, dass das auch sehr entscheidend ist.
2: Genau, die kommen wirklich oder kennen sich alle, glaube ich, schon sehr lange, so war mein Eindruck. Die kommen auch von weiter her. Also die nehmen jetzt auch den Weg zum Beispiel von Billerbeck auf sich, um da hinten zur Verse zu fahren. Die kommen nicht nur direkt aus Münster, ne? Also die kennen sich lange. Es ist eine tolle Gemeinschaft, eine Gruppe, die sich gegenseitig sehr unterstützt.
0: Gleich sprechen wir mit Sabine Rothaus darüber, welche Leser sich für das Thema Inklusionssport interessieren.

0: Wir hatten eben mit Sabine Rothers über den Westfälischen Blindensportverein gesprochen, der über die gesamten wärmen Jahreszeiten hinweg das Rudern auf der Verse bei Münster-Handorf ermöglicht. Sehbehinderte und Menschen ohne Handicap begegnen sich und machen gemeinsam Sport. Oder stellt sich die Frage, ja, du schreibst ja häufig über solche Themen, das ist ja auch ein Schwerpunkt in deinem Angebot, was können wir denn als Leser oder jetzt unsere Hörer daraus mitnehmen, was Inklusion im Sport denn tatsächlich bedeutet? Ja, oder ist das eigentliche Hindernis manchmal gar nicht die Behinderung, sondern dass das Wichtige ist, dass Sportangebote sowieso erst einmal für Menschen ohne Behinderung geplant werden und man dann überlegen muss, wie man denn Menschen im Rahmen der Inklusion damit einbezieht, dass das vielleicht die Herausforderung ist.
1: Ja, die Herausforderung beim Inklusionssport ist die Mobilität, ne? Also viele Menschen möchten natürlich auch an einem Vereinsleben teilnehmen, an kleinen Sportevents. Und sie sind ja darauf angewiesen, dass sie dorthin gefahren werden zum Beispiel, wenn sie nicht selber mobil sind. Und das ist für viele die große Herausforderung, dass die nicht selber sagen können, yo, ich setze mich ins Auto, ich setze mich aufs Fahrrad, ich gehe dahin. Die müssen immer wieder gucken, wer bringt mich dahin, wer assistiert mir. Und das ist die größte Herausforderung bei dem Inklusionssport. Ne?
0: Jetzt haben wir in unserem Gespräch über zwei Themen gesprochen, wo wir vollkommen unterschiedliche Blickwinkel haben. Es war zwar beides Breitensport, aber das eine war ja ein großer Lauf in Steinfurt, bei denen Sportanfänger bis halt eben sehr gut trainierte Personen aufeinandertreffen. Auf der anderen Seite haben wir jetzt über das Rudern gesprochen. Was verbindet denn für dich diese Geschichten?
1: Ja, eigentlich, dass ganz, ganz viele Menschen ganz viel leisten und leider nicht so gesehen werden. Oder dass vielen Menschen, glaube ich, einfach im Alltag oft ein Dankeschön fehlt. Ne? Also viele engagieren sich, glaube ich, in vielen Bereichen, aber sich gegenseitig zu sagen, wow, es ist toll, dass du da bist, dass du mir hilfst, danke. Ne? Dieses Wort Danke oder dieses gesehen, respektiert werden, das ist schon sehr wichtig. Ich erlebe einfach immer wieder, dass wenn ich irgendwo bin und ich denen meine Aufmerksamkeit schenke, dass die sich sehr persönlich freuen. Ne? Dass sie so, man hört so ein kleines Aufatmen manchmal, dass sie sagen, wow, ja, jetzt darf ich endlich mich auch mal melden. Ne? Oder auch komme ich mal zu Wort. Ne? Das ist mir sehr wichtig, das ist auch für mich eine schöne Freude, den Menschen diese Freude bereiten zu können. Ne?
0: Genau, diese Themen bedienst du ja. Wenn du jetzt an die kommenden 10 Jahre denkst und wenn Münster aktiv in der Zeit etwas hier im Breitensport eher im Münsterland was verändern könnte, was wäre das denn?
1: Ja, es gibt schon unheimlich viele Leute, die in Münster Sport machen im Münsterland. Ich würde, wenn es nur Münster aktiv gern, das einfach auch noch mehr Reichweite aufbauen und noch mal mehr Themen unterbringen. Ich glaube, so ungefähr 4 Wochen ist es spruchreif. Gibt es dann auch noch einen Gesundheitsbotschafter, eine eigene Gesundheitsrubrik, dass diese Themen Gesundheit und Bewegung noch mal mehr Beachtung finden. Das wäre mir ganz wichtig, dass Münster aktiv sich einfach weiterentwickelt. Ne? Ja. Und das Thema Inklusion ist auch so, dass ich mich da weiter für einsetzen will, dass es wieder den Giro inklusiv gibt. Den gab es schon mal vor 2-3 Jahren. Der hat jetzt leider nicht mehr stattgefunden, in diesem Jahr auch nicht, im letzten Jahr auch nicht. Und da möchte ich mich auch verstärkt für einsetzen, gemeinsam mit anderen doch das wieder auf den Weg zu bringen. Also ich bin ja nicht das Sportamt, weil das Sportamt die ausführende Kraft ist quasi, den Sparkassen Münsterland Giro so umzusetzen. Und das ist ja auch ein Netzwerk, die das ausführen.

0: richten. Von daher ist es natürlich auch immer schwer, alle mit ins Boot zu holen. Aber das wäre zum Beispiel ein Bestreben von mir.
1: Und damit begleiten wir dich dann sehr gerne und greifen auch sehr gerne auch dann diese Themen in unseren kommenden Sendungen auf. Vielen Dank, Sabine, dass du die Zeit
0: Ja,
1: genommen hast.
0: gerne.
1: Wir sprachen mit Sabine Rothers, Macherin von Münster Aktiv,

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Und damit geht die heutige Ausgabe von Münsteraktiv zu Ende. Wir haben einmal wieder einen weiten Einblick in den Breiten- und Inklusionssport in und um Münster herumgeworfen, zusammen mit Sabine Rothaus. Dafür vielen Dank für deine Unterstützung.

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1: Ich bin Tine Klimach. Nach einer Serie von Sabotageangriffen auf das deutsche Stromnetz ist der flüchtige Mann festgenommen worden. Der 48-Jährige hat bei seiner Festnahme Sprengmittel bei sich gehabt, teilte die Polizei Köln mit. Außerdem hätten Einsatzkräfte im Unterholz ein Zelt gefunden, das mit weiteren Sprengladungen versehen gewesen sei. Der Mann habe bei seiner Festnahme in der Nähe des Kraftwerks Weißweiler bei Aachen keinen Widerstand geleistet. Sein Motiv ist noch unklar. Bundesbildungsministerin Prien hat die schlechten Ergebnisse der jüngsten PISA-Studie als besorgniserregend bezeichnet. Die Ergebnisse lägen im Trend anderer Bildungsstudien und überraschten nicht, sagte sie. Im neuen PISA-Vergleich schneidet Deutschland so schlecht ab wie noch nie.
2: Im Lesen, in Mathe und den Naturwissenschaften fehlt bei vielen der 15-Jährigen, die getestet wurden, das Grundverständnis. Und Jugendliche aus sozial schwachen Familien schneiden deutlich schlechter ab. Auch das besorgt die Bildungsministerin. Dass die soziale Schere immer weiter aufgehe, sei nicht hinnehmbar. Der Suchtbeauftragte Streeck vermutet, dass soziale Medien eine große Rolle spielen. Ein früher und problematischer Social-Media-Konsum würde die schulische Leistung messbar beeinträchtigen. Thomas Bremser, Redaktion.
1: Der Herbst steht vor der Tür, bald beginnt die Heizsaison. Seit Wochen wird darüber diskutiert, ob das Gas für den Winter reichen wird. Der Gasspeicherverband Ines schätzt, dass die Gasspeicher im schlimmsten Fall schon im Februar leer sein könnten.
3: Der Verband hat verschiedene Szenarien durchgespielt. Wenn die Speicher zum 1. November zu knapp 80% gefüllt sind, reicht das Gas locker aus, allerdings nur, wenn das Wetter mitspielt. Sollte es ein richtig kalter Winter werden, wird's eng und die Speicher wären spätestens Anfang Februar leer. Sollten die Lieferungen über die Flüssiggasterminals oder Pipelines etwa aus Norwegen nicht ausreichen, müssten Extrakapazitäten eingekauft werden. Und das dürfte teuer werden. Diana Kramer, Nachrichtenredaktion.
1: Viele Mütter arbeiten nach der Geburt ihres ersten Kindes weniger. Dadurch verdienen sie auch langfristig weniger. Eine Studie des Nürnberger Instituts für Arbeitsmarktforschung zeigt, was Kinderbetreuung bewirkt. Demnach trägt der Ausbau erheblich dazu bei, dass Frauen nach der Geburt mehr arbeiten und langfristig mehr verdienen. Das könnte das Ungleichgewicht auf dem Arbeitsmarkt mindern. Allerdings fehlen in Deutschland aktuell 300.000 Kita-Plätze für unter Dreijährige.
4: Das waren die Nachrichten mit Tine Klimach.
5: Das Wetter. Wir tragen den Sommer zu Grabe, eingewickelt in ein schwitziges Leichentuch. Das war es jetzt wirklich. Ab morgen deutlich kühler, da dann nur noch 21 Grad und es bleibt die restliche Woche durch ähnlich. Dazu morgen auch mal eine Ecke wolkiger und Regen und auch Gewitter möglich. Kann jetzt stellenweise auch über den Abend und die Nacht schon mal nass werden, je nachdem wo ihr seid. Und da dann später auch Tiefstwerte um 10 Grad.
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5: Die Staus ab 3 Minuten A4 Aachen Richtung Köln zwischen Kreuz Köln West und Köln Eiffeltor 1 Kilometer 4 Minuten. A4 Köln Richtung Aachen zwischen Köln Klettenberg und Kreuz Köln West 1 Kilometer, da steht ihr am längsten über 22 Minuten. A42 Dortmund Kamp-Lindfort zwischen Oberhausen Zentrum und Oberhausen Buschhausen 1 Kilometer 5 Minuten. Und dann haben wir noch A46 Hemer Richtung Hagen zwischen Iserlohn Letmathe und Hagen Hohenlimburg, dichter Verkehr 3 Minuten. Kommt gut an. Hallo, Sebastian Pulli hier und gleich Musik von Davina Michelle. Klingt ein bisschen, als kämen gleich noch ihre Brüder Justin Marcel und Rambo Ramon Reiner um die Ecke. Aber Davina Michelle stammt nicht aus einer RTL-Großfamilie, sondern aus den Niederlanden und macht richtig schön bunten, gürigen Pop. Hört ihr gleich Baby Girl. Aber erstmal Alvaro Soler, euch einen schönen Abend.
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0: jetzt Ace of Base, All That She Wants. Ja, was will sie denn eigentlich?
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0: All That She Wants is Another Baby. Ach, nur ein Baby will sie, das ist ja eine Kleinigkeit. Das Baby natürlich in dem Fall Baby im Sinne von Lover für eine Nacht mal eben so und sich dann nie wiedersehen. Es ist im Prinzip ein Song über sexuelle Befreiung. Die Frau, um die es da geht im Text, die wacht morgens auf, denkt, ach, hab ich Bock drauf? Und dann geht sie praktisch auf die Jagd, so ist es im Text formuliert, und macht einfach mal. Das ist fürs Jahr 1992, wo das Lied rauskam, leider schon sehr fortschrittlich und dreht da klassische Geschlechterrollen dieser Zeit um, beziehungsweise vielleicht auch der aktuellen Zeit, wo ja doch vornehmlich wieder, so zumindest unser Eindruck hier, Jungs auf Bumble und Co. so unterwegs sind und sich nicht binden wollen. Also deshalb bitte umso mehr, You Go Girl, All That She Wants. Schönen Abend.

0: das Wetter.
1: Einmal durch die Nacht und auf der anderen Seite kommen wir im Herbst wieder raus. Es ist deutlich kühler morgen, 21 Grad noch maximal. Hier und da wird's wolkiger und Regen und Gewitter sind auch möglich. Jetzt über die Nacht auch schon teilweise nass und deutlich frischer. Tiefstwerte später um 10 Grad.

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1: Größtenteils entspannt die Staus ab. 2 Minuten Wartezeit, der längste auf der A4 Köln Richtung Aachen zwischen Köln-Klettenberg und Kreuz Köln-West. 1 Kilometer zwar nur, aber 22 Minuten plus. Dann A43 Recklinghausen-Münster zwischen Recklinghausen-Herten und Recklinghausen-Herten. Ah ja, lesen nur, was hier steht. 1 Kilometer, 2 Minuten. Und A46 Düsseldorf-Heinsberg zwischen Grevenbroich und Jüchen. 1 Kilometer, 8 Minuten. Gute Fahrt, kommt gut durch. Sebastian Pulli hier. Das englische Wort für Religion ist wahnsinnig schwer auszusprechen, ohne dabei betrunken zu klingen. Wir können es gerne gemeinsam versuchen. Bibi Rexha jetzt mit New Religion. Ja, kenn ich. Religion.
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0: Da haucht er immer mitten im Satz sein Leben aus. Artemas hier bei uns.
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0: Also da können 40 Grad und Sonne sein. Ein guter Dominostein, ne? Den kann man zur Not auch trinken. Provokante These: Weihnachtssüßigkeiten sollten keine Jahreszeit kennen.
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3: Na, jetzt sind Sterne schon eingedeckt? Immerhin ist schon September, ne? Bald gibt's ja nichts mehr. Ja, ich weiß, viele regen sich schon auf.
4: Ey, wieso gibt's die ganzen Weihnachtssüßkram schon zu kaufen? Viel zu früh.
3: Aber ich frage euch, wer legt eigentlich fest, dass man das nur an Weihnachten essen darf? Wir essen doch auch Eis im Winter. Na, wieso dann nicht Spekulatius im Juli oder Marzipankartoffeln an Pfingsten? Oder Lebkuchen im September? Da leben wir doch auch. Gut, der Schoko-Nikolaus, der passt nicht so richtig so mit Mantel im Spätsommer, ne? Aber mit Sonnenbrille, Hand über der Schulter und hey, Badehose gibt's auch in Rot. Ich verstehe auch gar nicht, warum manche da direkt so eine Weihnachtskrawatte kriegen. Das Jahr geht ja nicht schneller um, nur weil das Zeug im Regal steht und das Wetter wird deswegen auch nicht schlechter. Also immer dran denken, esst was ihr wollt, knallt euch den Stollen rein, bis die Jingle bellt.
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1: Ich bin Katrin Müller. Nach den Angriffen auf Stromleitungen in drei Bundesländern ist der mutmaßliche Täter gefasst. Polizisten entdeckten den 48-Jährigen nahe dem Kraftwerk Weißweiler bei Aachen. Laut NRW-Innenminister Reul wollte der Mann wohl weitermachen.
2: Bei seiner Festnahme hatte der Mann Sprengmittel dabei. Weitere fanden die Ermittler in einem Zelt ganz in der Nähe.

0: Oll geht derzeit von einem Einzeltäter aus. Die Ermittler wollen weitere Täter aber nicht ausschließen. In mehreren Bekennerbriefen schreibt der 48-Jährige vom Kampf gegen fossile Energie. Mit selbstgebauten Raketen soll er Drähte auf Hochspannungsleitungen geschossen und so Kurzschlüsse ausgelöst haben. In Brandenburg und Nordrhein-Westfalen fielen dadurch zeitweise einzelne Kraftwerksblöcke aus. Zoe Tassovali, Nachrichtenredaktion.
1: Die EU erlaubt der Ukraine die Nutzung neuer Finanzhilfen für den Kauf von amerikanischen Patriot-Flugabwehrraketen. Wie EU-Kommissionspräsidentin von der Leyen ankündigte, haben die Mitgliedstaaten einer entsprechenden Ausnahmeregelung zugestimmt. Eigentlich sollen mit EU-Rüstungshilfen bevorzugt europäische Rüstungsgüter gekauft werden. Wie es heißt, sollen der Ukraine nun möglichst schnell weitere 3,2 Milliarden Euro ausgezahlt werden. Rauchen schadet der Gesundheit. Das steht inzwischen in großen Buchstaben auf jeder Packung Zigaretten. Laut der Weltgesundheitsorganisation verursacht Tabakkonsum aber nicht nur Krebs, sondern kann die Chance auf eine Schwangerschaft schmälern.
2: Was viele vielleicht gar nicht wissen, Raucher haben häufiger Erektionsstörungen als Nichtraucher. Zudem kann auch ihre Spermienqualität beeinträchtigt sein. Das kann es für Raucher schwieriger machen, eine Familie zu gründen. Auch Raucherinnen haben ein höheres Risiko auf Unfruchtbarkeit als Nichtraucherinnen, berichtet die WHO. Und rauchende Frauen, die sich einer Fruchtbarkeitsbehandlung unterziehen, die erleben weniger oft eine gewünschte Schwangerschaft als nichtrauchende Frauen. Aus Genf, Christiane Ulrich.
1: Eine technische Störung bei der Flugsicherung hat an etlichen britischen Flughäfen für Chaos gesorgt. Berichten zufolge konnten viele Maschinen nicht wie geplant starten. Betroffen waren demnach unter anderem die Londoner Flughäfen Heathrow, Gatwick und Stansted, aber auch die Airports in Manchester und Birmingham. Hunderte Flüge fielen bis zum Abend aus. Und das waren die Nachrichten mit Katrin Müller.
3: Das Wetter. Sommer, das war es jetzt wirklich. Ab morgen deutlich herbstlicher bei den Temperaturen einmal. 21 Grad nur noch maximal. Und es bleibt die restliche Woche durch ähnlich. Plus morgen einige Wolken unterwegs und hier und da auch Gewitter möglich und Regen. Der setzt stellenweise jetzt schon über den Abend und die Nacht ein, je nach Ort. Und es wird auch gleich deutlich kühler. Tiefstwerte dann um 10 Grad.
4: NRW Verkehr.
3: Zwei Staus übrig um die Zeit, beide mittelgroß. Der erste auf der A4 Köln Richtung Aachen zwischen Köln-Klettenberg und Kreuzköln-West. 1 Kilometer, knappe 20 Minuten. Und A46 Düsseldorf-Heinsberg zwischen Jüchen und Kreuzholz. 3 Kilometer, eine Viertelstunde. Gute Fahrt, kommt gut an. Sebastian Pulli hier, jetzt eine Band, deren Name ist einfach überschrieben worden im Laufe der Zeit. Denn seit eine kleine Serie rausgekommen ist in den 90ern mit dem Titel Sex and the City, hat bei Mr. Big niemand mehr zuerst an die Band gedacht, nur noch an die Figur. Wir helfen ein bisschen, jetzt Mr. Big, die Band mit Wild World. Einen schönen Abend.
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0: Ja, hier beim Radio, mein absoluter Favorit in Sachen Versprecher, der eines Kollegen der Stadt Tote Hosen mal Tote Hoden gesagt hat. Er hat die seiner Frau gesammelt. Also Versprecher, nicht Hoden.
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3: Also die Sprache meiner Frau, als sie nach Deutschland kam, sie spricht sehr gut Deutsch, aber sie hadert immer noch manchmal mit ein paar deutschen Begriffen und sie produziert Versprecher, die sind zum Wegschreien. 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Ich glaube, ich habe ADAC. Ich sage, Schatz, das wäre aber gut, dann wäre mir wenigstens abgeholt im Notfall. Oder sie hat mir völlig überzeugt erzählt, dass ihre Freunde, als sie Kolumbien verlassen hat, damals alle für sie eine große Abschiebungsparty gegeben haben. Ich habe gesagt, wenn das in deutscher Politik so weitergeht, kriegst du noch eine.
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0: Wetter. Die Temperaturen gehen ja noch nicht in den Keller, aber doch mal ein Geschoss tiefer. Morgen nur noch 21 Grad maximal. Dazu auch einige Wolken unterwegs. Hier und da kann es regnen und teilweise auch gewittern. Kann jetzt auch schon über den Abend und die Nacht mal nass werden, stellenweise hier und da. Und später dann deutlich kühler mit Tiefstwerten um 10 Grad.
1: NRW Verkehr.
0: Hier und da noch ein bisschen was los, aber alles Staus, die sich in Grenzen halten. Da haben wir die A30 Bad Oeynhausen-Osnabrück zwischen Dehme und Bad Oeynhausen-Nord. 1 Kilometer, 2 Minuten. A43 Recklinghausen-Wuppertal zwischen Sprockhövel und Kreuz Wuppertal-Nord. Dichter Verkehr, 3 Minuten. A45 Hagen Richtung Gießen. Da haben wir zwischen Siegen und Willensdorf dichten Verkehr über 7 Minuten. Und A516 Oberhausen Richtung Oberhausen-Eisenheim zwischen Sterkrade und Eisenheim. 1 Kilometer, 5 Minuten plus. Kommt gut an. Sebastian Pulli hier und jetzt der Song mit diesem ganz wunderbar eigenen kratzigen Sound. Als hätte das ganze Lied zu viele Zigaretten geraucht. Schön angedreckt, allein das Schlagzeug, viel Wumms und obenrum aber spitz und splitterig. Self-aware ist das Temper City jetzt. Einen schönen Abend.
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1: Ich bin Katrin Müller. Die SPD-Bundestagsfraktion fordert nach dem weiteren Abrutschen deutscher Schüler beim PISA-Test ein Krisentreffen auf Bundesebene. Deutschland brauche jetzt einen Bildungsgipfel von Bund, Ländern und Kommunen, sagte die stellvertretende Fraktionschefin Dagmar Schmidt der Deutschen Presseagentur.
2: Lesen, Mathe, Naturwissenschaften. Die getesteten 15-Jährigen waren so schlecht wie noch nie. Die Testergebnisse zeigten klar, die Trennlinie laufe zwischen Jugendlichen aus sozial privilegierten und sozial benachteiligten Familien, so die Studienmacher.

0: Vorschläge, schon im Vorschulalter sollten mögliche Lernprobleme entdeckt und angegangen werden. Häufige Tests, nicht für Noten, sondern für ein individualisiertes Gegensteuern, um nicht Rückstände auflaufen zu lassen. Und schlicht mehr Geld, vor allem für Schulen mit vielen Kindern in schwierigen Lebenslagen. Tine Klimach, Nachrichtenredaktion.
1: Der mutmaßliche Saboteur hinter den Angriffen auf Stromleitungen in drei Bundesländern wollte offenbar weitermachen. NRW-Innenminister Reul sagte, im Moment spreche alles für einen Einzeltäter. Festgenommen wurde der 48-Jährige bei Aachen.
2: Als die Polizei den Mann schnappte, hatte er weitere Sprengmittel dabei. Auch in einem Zelt im Unterholz fanden die Beamten Sprengladungen. NRW-Innenminister Reul sagt deshalb ziemlich deutlich, der war immer noch unterwegs und wollte weitermachen. Dieses Spiel ist beendet worden. Die Ermittler prüfen trotzdem weiter, ob noch jemand beteiligt war. In Sachsen zeigt sich inzwischen, was hätte passieren können. Innenminister Schuster sagt, im schlimmsten Fall hätte in der Region der Strom ausfallen können. Dazu kam es aber nicht. Zoeta Sovali, Nachrichtenredaktion.
1: Nach dem Wahlsieg der AfD in Sachsen-Anhalt plädiert der noch amtierende Ministerpräsident Schulze dafür, auf den turnusgemäßen Vorsitz der Ministerpräsidentenkonferenz ab Oktober zu verzichten. Einen entsprechenden Vorschlag habe er seinen Kollegen in einem Brief gemacht, so Schulze. Die Situation in Sachsen-Anhalt sei aktuell nicht ganz einfach, sagte er. In Köln haben nach Polizeiangaben rund 9000 Menschen unter dem Motto "Stoppt den Rechtsextremismus in Sachsen-Anhalt und überall Demokratie stärken" demonstriert. Das Bündnis Köln stellt sich quer, hatte nach dem AfD-Wahlsieg dazu aufgerufen. Es wolle den Menschen Raum geben für erste Reaktionen, Protest und Analysen, teilte das Bündnis mit. Und das waren die Nachrichten mit Katrin Müller.
3: Das Wetter.
4: So langsam können wir die IKEA-Decke mit dem roten Thermometer auf der Packung aus dem Schrank holen. Die Nächte werden frischer. Gleich Tiefstwerte in der Nacht um 10 Grad. Morgen dann auch nur noch maximal 21 Grad. Dazu teilweise wolkig und es kann immer wieder regnen. Und hier und da sind auch Gewitter möglich. Erster Regen auch stellenweise jetzt schon über den Abend und die Nacht möglich.
3: NRW Verkehr.
4: Ist noch ein bisschen was los. Wir starten auf der A3 Köln-Frankfurt zwischen Kreuzborn-Siegburg und Siebengebirge 2 Kilometer 5 Minuten. A43 Recklinghausen-Wuppertal zwischen Sprockhövel und Kreuz-Wuppertal-Nord, dichter Verkehr 6 Minuten. A46 Hemer Richtung Hagen zwischen Iserlohn-Letmathe und Hagen-Hohen-Limburg, dichter Verkehr 5 Minuten. Und A46 Wuppertal Richtung Heinsberg zwischen Düsseldorf-Bilk und Neuss-Üdesheim, da steht ihr 2 Minuten länger. Gute Fahrt, kommt gut durch. Sebastian Pulli hier. Nach Moving to the Sun gibt's gleich Oasis Don't Look Back in Anger. Und wer sich da schon freut, der darf sich noch mehr freuen auf den gleichnamigen Konzertfilm Don't Look Back in Anger zur Reunion-Tour, ja, wo sich die beiden Prügelbrüder wieder zusammengerauft gerauft haben nach Jahren. Soll richtig, richtig gut sein und kommt in die Kinos übermorgen.
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0: jetzt Mensch mit Migrationshintergrund oder Linker in Sachsen-Anhalt sein, sicher ein richtig, richtig gutes Gefühl.
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0: Auch natürlich außerhalb des Bundeslandes ein massiv beunruhigendes Signal. Kollege José Nasjandi aus dem Landtagsstudio. NRW-Ministerpräsident Hendrik Wüst hat jetzt reagiert auf die Wahlergebnisse.
2: Ja, der Ministerpräsident will, dass eine Arbeitsgruppe eingesetzt wird, die sich ganz konkret mit der AfD beschäftigt. Und zwar nicht mit dem Ziel, am Ende unbedingt ein Verbot zu fordern, sondern um zu prüfen, ist die Partei verfassungswidrig und welche rechtlichen Konsequenzen wären möglich. Wüst sagt, diese Prüfung müsse sauber und gründlich sein. Kurz vorher hatte er auf einem Wahlkampftermin in Berlin das hier gesagt.
3: Wir dürfen jetzt nicht naiv sein und glauben, die AfD würde sich schon irgendwie von selbst entzaubern. Die haben einen Plan und es ist kein guter Plan.
2: Wüst macht auch deutlich, wenn diese Prüfung der AfD am Ende ergeben sollte, dass die AfD tatsächlich verboten werden kann, dann müsse daraus auch ein Verbotsverfahren folgen.
0: Kommen wir mal zurück zu den Leuten, die eben wirklich Angst haben. An die hat er sich ja auch gewandt.
2: Ja, er hat sich ausdrücklich an die besorgten Menschen gerichtet und er hat versucht, Mut zu machen.
3: Menschen mit Migrationshintergrund, queere Menschen, Menschen jüdischen Glaubens, Menschen mit Behinderung, die jetzt Angst haben sollen, wissen, der Bund und auch die Länder werden sie nicht aus dem Auge verlieren, werden Acht geben darauf, was in Sachsen-Anhalt vorangeht, was dort jetzt passiert. Auch in Sachsen-Anhalt

0: Gilt weiterhin das Grundgesetz und nicht das völkische Programm der AfD.
1: Und er hat sich auch zu einem möglichen Kanzlertausch geäußert. Darüber wird ja im Moment sehr viel diskutiert und seine Person ist da ja auch im Gespräch. Sein Kommentar dazu, ein Kanzlertausch wäre nur eine Scheinlösung.
2: Fast 44% eines deutschen Bundeslandes wählen gesichert rechtsextrem. Immer noch unfassbar, was sagt das aus über uns? Aber NRW wird Gott sei Dank aktiv. Hendrik Wüst, aber auch etliche Leute aktuell auf Demos, ja.
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1: So, noch einmal winken mit dem Flipflop. Das war's erstmal mit Sommer. Ab morgen eine ganze Ecke kühler und zwar auch für den ganzen Rest der Woche. Nur noch 21 Grad maximal morgen. Dazu teilweise wolkig und es kann regnen und stellenweise sind auch Gewitter drin. Nass

0: jetzt auch schon teilweise über den Abend und die Nacht. Und da kühlt es auch später gut runter auf um 10 Grad.
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0: Einen Stau haben wir noch, sonst entspannt. A46, Hemer Richtung Hagen, zwischen Iserlohn, Lettmathe und Hagen-Hohen-Limburg. Dichter Verkehr, das sind 6 Minuten obendrauf. Gute Fahrt, kommt gut an. Gleich Klassiker, Rick Astley, Never Gonna Give You Up. So, und wer den Song gehört hat, bevor er das Video gesehen hat, wird möglicherweise überrascht gewesen sein. Denn man hört ja diese raumfüllende, richtig tiefe Stimme, wo so eine große Lebenserfahrung mitschwingt. Und dann sieht man das Video und darin einen schmalen Knaben, einen Buben, der aussieht, als wäre er gestern erst ins Leben gefallen. Ich bin Sebastian Pulli, bei mir ist umgekehrt. Ich klinge wie 16, bin aber schon 104. Schönen Abend.
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0: Gerade mal 13 Jahre alt war sie, als sie das Lied aufgenommen hat. JoJo mit Leave hat entsprechend damals die Schulhöfe dominiert.
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0: Gibt es da noch wen unter euch, dem es so geht? Es ist mir sehr unangenehm. Ich werde wahrscheinlich verurteilt von vielen von euch. Aber ich möchte in einer Gesellschaft leben, wo wir uns für unsere Perversionen nicht schämen müssen. Deshalb mache ich den ersten Schritt. Es hat eine Zeit gegeben in meinem Leben, da fand ich Nusspli leckerer als Nutella. Und stellt sich raus, vielleicht lag ich da gar nicht so falsch.
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3: Ja, nee, ist klar.
4: Hier, eine herrliche Schlagzeile in der Bild. Nutella schmiert ab. Ja, das haben vergangene Woche die Mütter auch gedacht, als sie die Schulranzen ihrer Kinder

nach den Ferien wieder fit gemacht haben. Es gibt doch nichts Schöneres, als wenn du da noch eine Brotdose findest, in der 6 Wochen lang die Stulle mit dem Nutella eine völlig neue Verbindung eingegangen ist. Aber das ist gar nicht gemeint. Außerdem, die Knifte kann Fatih noch essen. Merkt er doch gar nicht. Aber hier, die

0: Nationalmannschaft vertraut. Damals in der Nutella-Werbung. Manuel Neuer, Mesut Özil, Mats Hummels, die DFB-Nutella-Boys. Da hast du doch auch gedacht, wenn ich nur jeden Tag 3 Gläser davon esse, ruft spätestens nächste Woche Real Madrid an. Oder wenigstens der SV Meppen. Und jetzt stellt sich raus, selbst die Nuskati-Billigvariante von Aldi schneidet besser ab im Test. Ja, da braucht sich doch keiner wundern, dass sich Jogi Löw nie gemeldet hat. Wenn sich unsere Jungs den Aldi-Kleister aufs Brötchen geschmiert hätten, dann hätten wir wenigstens um Platz 3 gespielt in den USA. Ist klar.
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1: Ich bin Katrin Müller. Nach den Angriffen auf Stromleitungen in drei Bundesländern ist der mutmaßliche Täter gefasst. Polizisten entdeckten den 48-Jährigen nahe dem Kraftwerk Weißweiler bei Aachen. Laut NRW-Innenminister Reul wollte der Mann wohl weitermachen.
2: Bei seiner Festnahme hatte der Mann Sprengmittel dabei. Weitere fanden die Ermittler in einem Zelt ganz in der Nähe. Reul geht derzeit von einem Einzeltäter aus. Die Ermittler wollen weitere Täter aber nicht ausschließen. In mehreren Bekennerbriefen schreibt der 48-Jährige vom Kampf gegen fossile Energie. Mit selbstgebauten Raketen soll er Drähte auf Hochspannungsleitungen geschossen und so Kurzschlüsse ausgelöst haben. In Brandenburg und Nordrhein-Westfalen fielen dadurch zeitweise einzelne Kraftwerksblöcke aus. Zoe Tassovali, Nachrichtenredaktion.
1: Rauchen schadet der Gesundheit. Das steht inzwischen in großen Buchstaben auf jeder Packung Zigaretten. Laut der Weltgesundheitsorganisation verursacht Tabakkonsum aber nicht nur Krebs, sondern kann die Chance auf eine Schwangerschaft schmälern.
3: Was viele vielleicht gar nicht wissen, Raucher haben häufiger Erektionsstörungen als Nichtraucher. Zudem kann auch ihre Spermienqualität beeinträchtigt

0: sein. Das kann es für Raucher schwieriger machen, eine Familie zu gründen. Auch Raucherinnen haben ein höheres Risiko auf Unfruchtbarkeit als Nichtraucherinnen, berichtet die WHO. Aus Genf, Christiane Ulrich.
1: Die SPD-Bundestagsfraktion fordert nach dem weiteren Abrutschen deutscher Schülerinnen und Schüler beim PISA-Test ein Krisentreffen auf Bundesebene. Nach diesen Ergebnissen könne man nicht einfach zur Tagesordnung übergehen, sagte die stellvertretende Fraktionschefin Dagmar Schmidt der dpa. Sie fordert einen Bildungsgipfel von Bund, Ländern und Kommunen. Zum Sport. Borussia Dortmund hat zum Auftakt der Ligaphase der Fußball Champions League mit viel Mühe gewonnen. Im Duell mit dem spanischen Erstligisten FC Villarreal siegte der BVB mit 3:2. Überschattet wurde die Partie von der Auswechslung des Neuzugangs Konstantinos Karezas, der in der ersten Hälfte nach Kreislaufproblemen mit einer Trage vom Feld und ins Krankenhaus gebracht werden musste. Und Deutschlands Basketballerinnen haben erstmals in ihrer Geschichte das Viertelfinale bei der WM erreicht. Das Team besiegte Außenseiter Südkorea bei dem Heimturnier in Berlin ungefährdet mit 94:56 und trifft am Donnerstag auf Europameister Belgien.
2: Das Wetter.
3: Ihr habt da viele Wolken über euch, es kann immer mal wieder regnen. Zum Morgen hin ist es dann aber trocken, 13 bis 9 Grad nur noch in der Nacht. Tagsüber heute dann wechselhaft, ab und an Schauer bis 21 Grad. Und morgen auch bis 21 Grad, dazu einige Wolken, aber meist trocken.
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4: A40 Dortmund-Essen, zwischen Dortmund-Dorstfeld und Dortmund-Klei 1 Kilometer Stau. Wir wünschen allen unterwegs gute Fahrt.
3: Inzwischen guckst du dir ja so ein Video online an und denkst dir direkt, okay, ist das jetzt echt oder ist das KI? Kannst du ja kaum noch unterscheiden, ne? Wo du es noch richtig schön sehen kannst, ob jemand mit dem KI-Baukasten gespielt hat, ist zum Beispiel bei so LinkedIn-Posts. Ich finde, da siehst du es sofort. Oder auch hier bei so Speisekarten von Restaurants oder so Flyern von Restaurants, die wir alle im Briefkasten haben. Die werden ja jetzt gefühlt alle mit KI generiert. Und das ist unser Thema, gleich hier.
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3: Und ich habe jetzt die Imagine Dragons für euch. On top of the world. Hört ihr jetzt? Eine schöne Nacht mit uns.

0: Sie sind bunt, oft überladen, mit so ganz vielen Effekten. Kriegt ihr auch in letzter Zeit immer häufiger so Flyer in den Briefkasten geworfen von so Restaurants in der Nähe und du siehst direkt KI generiert. Siehst du auch immer häufiger bei Speisekarten in Restaurants oder bei so Plakaten von Events. Die sehen alle irgendwie gleich aus. Gleicher Aufbau, gleiche Schriftart. Ich finde das urschlimm. Wo sind die guten alten Poster, die Uwe unten im Keller mit Paint gestaltet hat? Das war noch Klassiker. Stören euch diese KI-generierten Sachen denn eigentlich auch so oder bin ich da alleine?
1: Nicht gut. Also man kann das schon mit KI machen, aber man sollte sich vielleicht Mühe geben, dass das nicht aussieht wie jedes andere Werbeblatt, das man überall jetzt sieht.
2: Vor allem ist ja nicht so, als wenn es komplette Berufszweige geben würde, die genau das gelernt haben, denen jetzt da die komplette Butter vom Brot genommen wird.
3: Weil KI ist das, finde ich, eigentlich immer, wenn man jetzt ChatGPT benutzt, dann ist das ja meistens ziemlich gleich.
4: Ich meine, man muss mit der Zeit gehen und alles wird mit ChatGPT gemacht, KI gemacht. Und ich kann die nicht dafür blamen, dass sie das mit KI machen.
0: Also Meinungen geteilt. Kollege Stefan Rehek ist da. Hallo.
5: Moin.
0: Aber erzähl mal, warum sind denn so KI-Designs bei manchen Leuten so unbeliebt?
5: Ja, das sind sie nicht überall, muss man sagen. Also bei eher trockenen Inhalten wie Anleitungen oder Produkttexten, da stört es uns tatsächlich gar nicht mal so sehr, wenn es KI ist. Mhm. Aber sobald es um subjektive Bereiche wie Kunst oder eben Essen geht, dann legen wir immer noch sehr viel Wert darauf, dass das Ganze authentisch und von Menschenhand gemacht ist. Okay. Und sobald wir erkennen, dass die KI am Werk war, dann nehmen wir das automatisch schon nicht mehr als authentisch wahr, weil jetzt mal ehrlich, was will uns so eine KI schon über den Geschmack von zum Beispiel einem Burger erzählen? Da lassen wir uns, platt gesagt, nicht von einem KI-Essensbild verarschen.
0: Ja, vor allem auch diese Speisekarten, die auch noch alle gleich aussehen, das ist ja nicht wirklich authentisch, ne?
5: Nee, überhaupt nicht authentisch. Aber man muss ja auch zugeben, dass die Essensbilder auf den Speisekarten fast fotorealistisch aussehen. Das macht die KI schon nicht schlecht. Trotzdem, viele von uns wollen es dann doch lieber authentisch.
0: Wobei ja so Essensbilder vor KI, ne? Also es KI noch nicht gab oder noch nicht so oft benutzt wurde, da wurden die ja auch oft mit so besonderen Licht und Deko und schön drapiert, wurde das Essen da auch fotografiert. Also früher war es ja auch nicht so, als hätte man da so eine angeschlotzte Pommes auf dem Fliesentisch fotografiert. Aber ich sehe den Punkt und fühle das auch. Danke, Stefan.
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0: das Wetter.
1: Es kann jetzt in der Nacht noch stellenweise regnen, zum Morgen hin nimmt das aber ab, 13 bis 9 Grad nur. Tagsüber werden es dann 21 Grad maximal, dazu wechselhaft, einzelne Schauer sind möglich. Und der Donnerstag ist dann meist trocken, mal Sonne, mal bewölkt, bis 21 Grad. 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
1: Hier die aktuelle Verkehrslage. A1 Dortmund-Münster zwischen Kamener Kreuz und Hamm-Bockum-Werne. 1 Kilometer Stau, 8 Minuten Zeitverlust. Weiterhin auf der A40 Dortmund-Essen zwischen Dortmund-Dorstfeld und Dortmund-Lütgendortmund. 2 Kilometer stockender Verkehr. Zusätzlich auf der A43 Recklinghausen-Wuppertal zwischen Sprockhövel und Kreuz-Wuppertal-Nord. 2 Kilometer zähfließender Verkehr, 8 Minuten längere Fahrzeit und darüber hinaus auf der A44 Dortmund-Kassel zwischen Büren und Kreuz-Wünnenberg-Haaren. 1 Kilometer Stau, 13 Minuten Zeitverlust. Wir wünschen allen unterwegs gute Fahrt.
2: Jetzt, wo es so langsam kühler und nasser wird, krabbeln ja auch immer mehr Spinnen in unsere Häuser, ne, und Wohnungen. Was ich mich ja frage, wenn ihr die Spinne dann liebevoll und gewaltfrei aus eurem Zimmer entfernt habt, was macht ihr dann mit dem Flammenwerfer?
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2: Einen schönen frühen guten Morgen wünsche ich euch. Ich habe jetzt Musik für euch von Atomic Kitten,

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0: 2 Packungen Spekulatius auf dem Band. Leute, es ist wieder soweit.
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2: Na, jetzt sind Sterne schon eingedeckt? Immerhin ist schon September, ne? Bald gibt's ja nichts mehr. Ja, ich weiß, viele regen sich schon auf. Ey, wieso gibt's die ganzen Weihnachtssüßkram schon zu kaufen? Viel zu früh. Aber ich frage euch, wer legt eigentlich fest, dass man das nur an Weihnachten essen darf? Wir essen doch auch Eis im Winter. Na, wieso dann nicht Spekulatius im Juli oder Marzipankartoffeln an Pfingsten? Oder Lebkuchen im September? Da leben wir doch auch. Gut, der Schoko-Nikolaus, der passt nicht so richtig so mit Mantel im Spätsommer, ne? Aber mit Sonnenbrille, Hand über der Schulter und hey, Badehose gibt's auch in Rot. Ich verstehe auch gar nicht, warum manche da direkt so eine Weihnachtskrawatte kriegen. Das Jahr geht ja nicht schneller um, nur weil das Zeug im Regal steht und das Wetter wird deswegen auch nicht schlechter. Also immer dran denken, esst was ihr wollt, knallt euch den Stollen rein, bis die Jingle bellt.
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1: Ich bin Katrin Müller. Die SPD-Bundestagsfraktion fordert nach dem weiteren Abrutschen deutscher Schüler beim PISA-Test ein Krisentreffen auf Bundesebene. Deutschland brauche jetzt einen Bildungsgipfel von Bund, Ländern und Kommunen, sagte die stellvertretende Fraktionschefin Dagmar Schmidt der Deutschen Presseagentur.
2: Lesen, Mathe, Naturwissenschaften. Die getesteten 15-Jährigen waren so schlecht wie noch nie. Die Testergebnisse zeigten klar, die Trennlinie laufe zwischen Jugendlichen aus sozial privilegierten und sozial benachteiligten Familien, so die Studienmacher. Deren Vorschläge? Schon im Vorschulalter sollten mögliche Lernprobleme entdeckt und angegangen werden. Häufige Tests, nicht für Noten, sondern für ein individualisiertes Gegensteuern, um nicht Rückstände auflaufen zu lassen. Und schlicht mehr Geld, vor allem für Schulen mit vielen Kindern in schwierigen Lebenslagen. Tine Klimach, Nachrichtenredaktion.
1: Der mutmaßliche Saboteur hinter den Angriffen auf Stromleitungen in drei Bundesländern wollte offenbar weitermachen. NRW-Innenminister Reul sagte, im Moment spreche alles für einen Einzeltäter. Festgenommen wurde der 48-Jährige bei Aachen.
3: Als die Polizei den Mann schnappte, hatte er weitere Sprengmittel dabei. Auch in einem Zelt im Unterholz fanden die Beamten Sprengladungen. NRW-Innenminister Reul sagt deshalb ziemlich deutlich, der war immer noch unterwegs und wollte weitermachen. Dieses Spiel ist beendet worden. Die Ermittler prüfen trotzdem weiter, ob noch jemand beteiligt war. In Sachsen zeigt sich inzwischen, was hätte passieren können. Innenminister Schuster sagt, im schlimmsten Fall hätte in der Region der Strom ausfallen können. Zoe Tassovali, Nachrichtenredaktion.
1: In Köln haben nach Polizeiangaben rund 9000 Menschen unter dem Motto Stopp den Rechtsextremismus

0: Extremismus in Sachsen-Anhalt und überall Demokratie stärken demonstriert. Das Bündnis Köln stellt sich quer, hatte nach dem AfD-Wahlsieg dazu aufgerufen. Es wolle den Menschen Raum geben für erste Reaktionen, Protest und Analysen, teilte das Bündnis mit. Zum Sport. Borussia Dortmund hat zum Auftakt der Ligaphase der Fußball Champions League mit viel Mühe gewonnen. Im Duell mit dem spanischen Erstligisten FC Villarreal siegte der BVB mit 3:2. Überschattet wurde die Partie von der Auswechslung des Neuzugangs Konstantinos Karezas, der in der ersten Hälfte nach Kreislaufproblemen mit einer Trage vom Feld und ins Krankenhaus gebracht werden musste.
1: Das Wetter.
2: 13 bis 9 Grad sind es jetzt in der Nacht. Dazu kann es noch regnen. Das lässt aber zum Morgen hin nach. Tagsüber heute dann einige Wolken, ab und an Regen bis 21 Grad. Am Donnerstag dann ähnlich warm, dazu weiter bewölkt, aber meist kein Regen.
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3: Hier die aktuelle Verkehrslage. A1 Dortmund-Münster zwischen Kamener Kreuz und Hamm-Berg-Kamen. 2 Kilometer Stau, 16 Minuten Zeitverlust. Weiterhin auf der A43 Recklinghausen-Wuppertal zwischen Sprockhövel und Kreuz-Wuppertal-Nord. 2 Kilometer stockender Verkehr, 11 Minuten Verzögerung. Und zusätzlich auf der A44 Dortmund-Kassel zwischen Büren und Kreuz-Wünnenberg-Haaren. 1 Kilometer zähfließender Verkehr, 24 Minuten längere Fahrzeit. Wir wünschen allen unterwegs gute Fahrt.
2: Das ist mega herzig. In Sydney geht gerade ein Video steil, auf dem 2 Vögel zu sehen sind. Die fahren Bahn. Und das Video ist auch tatsächlich echt. Eine Zugbegleiterin hat bestätigt, ja, die 2 Vögel, also ne, die Tiere, ja, die fahren häufiger mit dem Zug mit. Die sitzen dann an einer Sitzstange ganz entspannt und steigen dann nach ein paar Stationen aus. Und das machen sie eben regelmäßig, immer die gleiche Strecke. Was ich mich frage, haben die dann eigentlich auch ein Ticket gezogen? Und wenn ja, welches nimmt man denn da? Flatterstrecke, Schnabelticket oder Flügelcard 25?
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2: Hallo zusammen, einen schönen frühen Mittwoch. Ich habe jetzt Musik für euch von Teddy Swims. Das ist Mr. Know-It-All. Kommt gut durch die Nacht mit uns.

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0: 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Wenn ihr ein Codewort hört hier im Programm, dann müsst ihr euch das merken, dann müsst ihr schnell online gehen und dann braucht's nur noch etwas Glück. Bei Michael hat's schon geklappt.
2: Hi!
0: Wie groß ist die Freude?
2: Ja, riesengroß, kannst gar nicht glauben.
0: Wie war das? Also erzähl mir nochmal von dem Moment. Also wie war, also du hast das Codewort gehört, bist du dann völlig panisch geworden oder was passiert?
2: Nee, ich war eigentlich entspannt, weil ich gedacht habe, klappt wieder nicht und ich konnte es gar nicht glauben, als ich dann durchgerutscht bin und dann ja die Eingabe quasi, die Maske da war.
0: Ich frag mich ja, was passiert, wenn du gerade auf dem Klo bist und dann kommt ja, das Code, hast du dann...
2: Da nehme ich das Telefon nicht mit.
0: Siehst, Gott sei Dank warst du doch nicht auf dem Klo, du hast es also geschafft. Was ist denn so deine Geschichte mit den Hosen?
2: Ja, also die Hosen, ich meine, das ist natürlich Musikkultur, ne? Ich bin jetzt dieses Jahr 50 geworden, mit den Hosen ist man groß geworden. Und ja, aber noch nie live gesehen.
0: Echt?
2: Und weil es immer dann Chaos ist mit den Tickets und hat es nie geklappt in der Warteschleife. Und jetzt so ist ja eine so der letzten Chancen, nochmal die Hosen live zu sehen und umso größer ist natürlich die Freude.
0: Boah, krass, das heißt, wir haben dir quasi jetzt dein allererstes Konzert mit den Toten Hosen ermöglicht.
2: So ist das, ja.
0: Genau. Crazy. Und wen nimmst du mit?
2: Ich nehme einen Arbeitskollegen von mir mit, einen Studienfreund, langjähriger Freund, der ja Hosenfan durch und durch ist, der sogar schon mal Karten für Argentinien hatte, das aber aufgrund von einem Schicksalsschlag leider nicht wahrnehmen konnte.
0: Oh,
2: und der ist gerade auch völlig ausgerastet, als ich ihm gesagt habe, dass ich gerne mit ihm hängen würde.
0: Okay, also was bist du denn für ein krasser Arbeitskollege, bitte? Alter.
2: Ja, ich ist ein sehr guter Freund und ich wusste, dass ich den damit eine riesen Freude machen kann.
0: Ja, aber ich finde, da ist jetzt schon mindestens für die nächsten 45.000 Jahre drin, dass er dir irgendwie Kaffee ins Büro bringt.
2: Das will er machen.
0: Ja, das will ich auch hoffen. Hör mal, Michael, ich wünsche dir richtig viel Spaß. Cool, dass du dabei bist.
2: Danke und vielen Dank nochmal.
0: Ja, sehr gerne.
2: Ciao.
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1: Ihr habt da viele Wolken über euch. Es kann immer mal wieder regnen. Zum Morgen hin ist es dann aber trocken. 13 bis 9 Grad nur noch in der Nacht. Tagsüber heute dann wechselhaft. Ab und an Schauer bis 21 Grad. Und morgen auch bis 21 Grad. Dazu einige Wolken, aber meist trocken.
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2: A44 Dortmund-Kassel zwischen Büren und Kreuz Wünnenberg-Haaren, 2 Kilometer Stau, 42 Minuten Zeitverlust. Wir wünschen allen unterwegs gute Fahrt.
1: So, einmal kurz strecken, damit wir auch wach bleiben, oder? Der Mittwoch ist immerhin noch schweinefrüh. Wir sind auf jeden Fall akustisch bei euch. Schön, dass ihr zuhört und kommt gut in diesen Tag mit uns.
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1: Ja, und das hier ist Musik von Amy Macdonald. This is the life.

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3: Also die Sprache meiner Frau, als sie nach Deutschland kam, sie spricht sehr gut Deutsch, aber sie hadert immer noch manchmal mit ein paar deutschen Begriffen und sie produziert Versprecher, die sind zum Wegschreien. Zum Beispiel hat sie mir letztens völlig überzeugend erzählt, ich bin immer so durcheinander, ich kann mich überhaupt nicht konzentrieren. Ich glaube, ich habe ADAC. Ich sage, Schatz, das wäre aber gut, dann wären wir wenigstens abgeholt im Notfall. Oder sie hat mir völlig überzeugt erzählt, dass ihre Freunde, als sie Kolumbien verlassen hat, damals alle für sie eine große Abschiebungsparty gegeben haben. Ich habe gesagt, wenn das in Deutschland politisch so weitergeht, kriegst du noch eine.
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1: Ich bin Katrin Müller. In der Haushaltswoche im Bundestag steht heute Vormittag der Etat des Kanzleramts auf der Tagesordnung. Die Debatte wird von der Opposition traditionell für eine Abrechnung mit der Politik der Regierung insgesamt genutzt.
2: Finanzminister Klingbeil plant fürs kommende Jahr Ausgaben von über 555 Milliarden Euro. Gleichzeitig soll die Neuverschuldung deutlich steigen. Insgesamt sind mehr als 200 Milliarden Euro neue Schulden vorgesehen. Ein großer Teil des Geldes soll in die Verteidigung fließen. Mehrere Milliarden Euro sind auch für die Unterstützung der Ukraine vorgesehen. Finanziert werden soll ein Teil der Mehrausgaben unter anderem durch höhere Steuern auf Tabak, Alkohol, Sekt und eine neue Plastikabgabe. Ab 2028 drohen allerdings Milliardenlücken im Haushalt. Aus Berlin, David Riemer.
1: Die SPD-Bundestagsfraktion fordert nach dem weiteren Abrutschen deutscher Schülerinnen und Schüler beim PISA-Test ein Krisentreffen auf Bundesebene. Nach diesen Ergebnissen könne man nicht einfach zur Tagesordnung übergehen, sagte Fraktionsvizechefin Dagmar Schmidt der dpa. Bundesbildungsministerin Prien müsse jetzt die Initiative ergreifen. Deutschland brauche einen Bildungsgipfel von Bund, Ländern und Kommunen, so Schmidt. In Oslo wird heute der norwegische König Harald beigesetzt. Es werden Gäste aus verschiedenen europäischen Königshäusern und aus der Politik erwartet. Harald war Ende August im Alter von 89 Jahren gestorben.
3: Der norwegische König war im Volk sehr beliebt. Deshalb rechnet man damit, dass bis zu 200.000 Menschen in die Osloer Innenstadt strömen werden. Das gesamte Zentrum ist abgesperrt und die Polizei spricht von einem der größten Einsätze ihrer Geschichte. Um 12 Uhr wird der Sarg des Königs in einer Prozession vom Schloss bis zur Domkirche gebracht, wo mit einem Gottesdienst Abschied von ihm genommen wird. Beigesetzt wird er im Mausoleum in der Akershus Festung. Erst dann werden die Fahnen wieder voll gehisst und der neue König Håkon gefeiert. Aus Oslo, Sigrid Harms.
1: Zum Fußball. Ein hart erkämpfter Sieg, aber auch Sorgen beim BVB. Borussia Dortmund ist mit einem Erfolg gegen den FC Villarreal in die Champions League gestartet. Überschattet wurde das 3:2 allerdings von gesundheitlichen Problemen bei Konstantinos Karezas. Der griechische Neuzugang musste mit Kreislaufproblemen schon in der ersten Hälfte mit einer Trage vom Platz gebracht werden.
4: Das Wetter.
5: Es kann jetzt in der Nacht noch stellenweise regnen, zum Morgen hin nimmt das aber ab.